La guagua. The guagua is the bus in Cuba. Und in diesem Lied erzählt Celia Cruz, welche Schwierigkeiten oder wie es eine Busfahrt sein kann. En esta canción está contando Celia cómo es un viaje en bus en Cuba. Y seguimos con Celia Cruz. Ich habe lange keine Musik von Celia Cruz gespielt, deswegen wollte ich heute etwas mehr von ihr wiederbringen. Das nächste Lied heißt Burundanga. La próxima canción de Celia Cruz que escuchamos es Burundanga.

Und jetzt machen wir weiter mit Kolumbien. Grupo Niche, Buenaventura y Caney. Buenaventura ist ein Hafen, der größte Hafen Kolumbiens an der Pazifikküste. Buenaventura y Caney del Grupo Niche. Salsa de la

Los Colombian Grupo Nietzsche, mit dem Thema Buenaventura y Caney. Tremenda salsa del Grupo Nietzsche de Colombia. Y seguimos en Colombia con Fonseca y el tema Arroyito. Wir bleiben in Kolumbien mit Fonseca und das Thema Arroyito, der Klang.

Desde la República Dominicana, Chichi Peralta y el tema La Salamera. Das war aus der Dominikanischen Republik, Chichi Peralta. Und das Thema heißt La Salamera, die Schmeichlerin. Bueno, mi gente, y ahora vamos a seguir paseando por Latinoamérica aquí en Onda Latina. Jetzt fahren wir weiter hier bei Onda Latina in Lateinamerika herum. Nach Mexiko gehen wir jetzt. Nos vamos para México con Clemencia Ruiz, La Rebelde. Mit Clemencia Ruiz, die Titel, die sie trägt, der Beiname ist La Rebelde, die Rebellin. Und sie bringt uns einen Popurrí von mexikanischen Corridos. Nos trae un popurrí de corridos, Clemencia Ruiz. Va pa'lante, que esto es Onda Latina calentando el fin de semana.

Das war eine Reise durch Mexiko mit Corridos. México en Corridos, un Popurrí de Clemencia Ruiz. Jetzt machen wir weiter nach Peru mit Gianmarco. Dime dónde. Und da spielt er zusammen mit Juan Luis Guerra aus der Dominikanischen Republik. Dime dónde, sag mir wo. Gianmarco y Juan Luis Guerra juntos. Desde Perú, Gianmarco, la República Dominicana con Juan Luis Guerra. Onda Latina. Calentando el fin de semana. Wir heißen das Wochenende an.

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0: Und damit schönen guten Abend, herzlich willkommen zum Sendeloch, der Sendung für den garantiert schlechten Geschmack auf Radio Z 95,8 MHz. Wir starten heute mit Adam und den Mickeys, die wir, glaube ich, schon mal in der Sendung hatten, ohne dass ich genau sagen könnte, zu welchem Anlass und mit welchem Lied. Aber irgendwie kommt es mir bekannt vor. Der Song war mit dem Fahrrad durch den Odenwald.
1: Odenwald.
0: Odenwald.
2: Zwei Drittel der Redaktion haben gehört, nicht wie der Text sagt, dass die Pfoten kalt werden, sondern dass die Hoden kalt werden.
0: Ja. Was ja unter Umständen passieren kann, wenn es sehr kalt im Odenwald ist.
2: Ja, liebe Hörerinnen und Hörer, bitte meldet euch, wenn ihr auch der Ansicht seid, dass es in dem Liedtext um Testikel geht. Ja. Die zwei Drittel der
0: Niemand
2: Redaktion,
0: wird sich
2: die.
0: Melden. Niemand.
2: Die zwei Drittel der Redaktion,
0: als Quatsch ist.
2: Die zwei Drittel der Redaktion, die Hoden gehört haben wollen, sind.
1: Der Schäfer.
2: Und Boba von und zu fett. Und das eine Drittel der Redaktion.
0: Der inhaltlich korrekt hingehört hat, ist Mark O.
2: Ich glaube ja auch. Ich habe ja dann beim zweiten Hinhören tatsächlich auch Pfoten gehört. Aber es ist einfach. Ich glaube schon, dass die Pointe von Adam und den Mickeys beabsichtigt war.
0: Das kann schon sein. Das Lied ist, glaube ich, aus den 50er Jahren. Gut möglich, dass da so eine verklemmte Komik drin steckt.
2: Da konnte man im öffentlichen Rundfunk noch keine Hoden in den Mund nehmen.
0: Ja, stimmt, das kam erst mit Roberto Blanco.
1: Die nächste Klage.
0: ganz nett fand ich übrigens die B-Seite zur Single.
1: Es riecht so nussig plötzlich.
0: Ich habe mir Snacks mitgebracht. Die B-Seite hieß Unser Auto fährt mit Apple Boy. Das ist auch sehr sehr hessisch, bodenständig. Weißt schon, saufen.
1: Ich glaube, du hast es heute mit Hessen. Ne? Ich glaube, Hessen wird heute eine große Rolle spielen.
0: Naja, groß. Also es wird eine Rolle spielen.
1: Also noch
0: ich möchte sie nicht übertreiben. Vielleicht spielen wir noch eine hessische Band. Ich habe schon gehört, es könnte unter Umständen schwierig werden, diese hessische Band zu spielen. Aber verdient hätte es schon. Das Lied ist nicht gut. Sag ich.
1: Ja, lassen wir mal den Spannungsbogen so, wie er ist.
2: Ja. Wollen wir noch verraten, was eigentlich das Thema unserer heutigen Sendung ist?
0: Hessen.
2: Das völlig überraschend. Das kommt wie eine schreckliche Überraschung. Das wird ganz schön schwierig, die ganzen Fahrradlieder dahin zu moderieren.
1: Genau. Ja, also gerne, mach du doch mal, Boba. Was ist das heutige Thema?
2: Ach so.
1: Ich glaube, der Vorschlag kam
0: von mir.
1: Von dir, Marco. Mhm. Also drum, sag mal, Boba.
2: Das Thema ist Fahrräder und Fahrradfahrer. Und wir sind darauf gekommen, weil...
0: Man sucht ja die Inspiration dort, wo man gerade ist. Und ich saß in der Küche mit einer Dose Bier in der Hand und auf der Bierdose war ein Fahrradfahrer abgebildet.
1: Ist also, das ja schon Fahrradfahrerbier, was du getrunken
0: es
1: hast?
0: Es war ein alkoholfreies.
2: Sendeloch behind the scenes. Ja. Sehr viele unserer Inspirationen haben mit Bier zu tun.
1: Wenig überraschend.
0: Also so ein Bier, das man auch guten Gewissens trinken kann, wenn du mit dem Rad unterwegs bist, ohne dich selbst in die Verlegenheit begeben stürzen zu müssen, einen Radler zu bestellen, weil Radler ist eigentlich...
2: Ne, Radler ist doch ganz okay.
1: Ein naja, komm, Radler halt zu bestellen. Geht. Ein Radler.
0: Ja, nein.
2: Was?
0: Ich finde es inakzeptabel. Oh. Und ich möchte da gerne unseren... Also jetzt hätte ich gerne unseren geschätzten Kollegen Bernd an der Seite, der mir vielleicht dann auch hier zustimmt und sagt, Bier und Limo mischt man nicht.
2: Doch, und dann immer ins Radler. Und wenn man gerade Bock drauf hat, dann bestellt man's.
0: Himmel, Herrgott.
2: Also ein bisschen erfrischender ist als Bier und ein bisschen alkoholischer als Limo.
0: Du bist ein Barbar.
1: Ich sehe es zwar genauso, aber ich weiß auch von Sendeloch-Ehrenmitglied DJ Lally,

0: dass er das nicht als Bier bezeichnet.
1: Und ich bezeichne es auch nicht als Bier.
0: Und deswegen zum Beispiel nie bei Untappd liken würde, wenn jemand einen Radler eincheckt.
1: Das verstehe ich. Ist ja okay.
2: Ich empfinde es auch als grundfalsch.
1: Biermischgetränk.
0: Ja, okay, ihr braucht nicht beide gleichzeitig auf mich einreden.
1: Nur weil ich sorry, Radler das ist bei Bier werde ich leidenschaftlich.
0: Gut, dass wir nie Bier als Thema nehmen werden. Warum eigentlich
1: nicht? Hatten wir das noch nie? Komm, das kann nicht sein.
2: Doch, mit Sicherheit.
0: Also wir hatten bestimmt schon mal Alkohol oder so.
1: Also sicher.
0: Aber nicht explizit Bier.
1: Das kann doch nicht wahr sein.
0: Das Bierloch hatten wir bestimmt noch nicht.
1: Das ist sogar in unserem Jingle. Das kann doch nicht wahr sein, dass wir noch nie über Bier eine Sendung gemacht haben.
0: Tja, ich sag mal, September, ja, mein Thema.
1: Aha.
0: Ja.
2: Ja. Okay, aber dann bitte nichts über Radler.
1: Puh. Einverstanden.
0: Okay.
2: Gut, bevor wir weiter abschweifen.
0: Ja, wer hat eigentlich Radler das gespielt, dieses Lied?
1: Bitte?
0: Mit dem Odenwald. Das kam von dir oder
2: das
0: was?
2: Das kam von mir.
0: Ja. Ah, okay, gut. Dann muss ich jetzt wieder den Bogen spannen zu Radlern.
1: Mhm.
0: Und zwar den menschlichen.
2: Das ist aushaltbar.
0: Ja, und ich sag's mal so.
2: Es kommt auf den Typus Radler an.
0: Ja, aber für einige sind Radler an sich ein Schmerz im Hintern.
1: Mhm.
0: Die Rede ist von einem ehemaligen Bürgermeister Torontos.
1: Rob Ford.
0: Rob Ford, der von 2010 bis 2014 Bürgermeister von Toronto war und aufgefallen ist mit sehr heftigen Aussagen, zum Beispiel wie: Die Orientalen würden so besessen arbeiten, dass sie irgendwann Kanada übernehmen werden. Oder dass man jegliche Sozialleistungen für AIDS-Kranke einstellen sollte, denn normale Bürger, die nicht homosexuell sind, würden ja nie AIDS bekommen. Oder dass man beim Straßenverkehr, der wäre nun mal für Autofahrer und Busse da, und wenn Radler dabei umkommen, dann sind sie immer selbst schuld. Cyclists are a pain in the ass, sagte er.
1: Dieser großartige politische Vordenker.
0: Ja, genau, er sagte also ganz tolle Dinge und wurde dadurch zu einer kleinen Berühmtheit, aber er hat sich damit auch selbst, wie soll ich sagen, politisch kastriert, denn er war dann in der zweiten Hälfte seiner Amtsperiode ein ziemlich lame duck. Es gab dann nämlich noch so einen Crack-Vorfall, ein Video, in dem er Crack rauchte, und dabei war er ja angeblich der, der vor allem die Drogenkriminalität ein bisschen eindämmen wollte in Toronto.
2: Na schau, er war doch dann nicht mehr im Amt.
0: Ja, dann war, also er war zwar noch im Amt, aber ihm wurden so ziemlich alle Kompetenzen entzogen und dem Co-Bürgermeister übergeben. Ja.
1: Vielleicht war sein Vorhaben irgendwie einfach den Junkies Zeug wegzurauchen.
0: Genau, um es der Straße fernzuhalten. Ja. Ja, aber wir wissen ja leider auch, wie das Ganze geendet hat. Er hat dann gegen Ende seiner Amtsperiode ein Krebsleiden gehabt, hat den Krebs zwar kurzzeitig besiegt, aber er kam ein Jahr später wieder und 2016 ist er verstorben. Es gab aber in dieser Zeit, in der er regiert hat, ganz viele Leute, die haben Musik über ihn gemacht. Ich glaube, ich hatte ja auch mal eine Band gespielt, die genau ein Lied mit dem Titel Cyclists are a pain in the ass gesungen hat.
1: Ja.
0: Heute habe ich für den großen Fahrrad-Afficionado Rob Ford ein anderes Lied ausgesucht, nämlich von J.C. Corbett. J.C. Corbett ist Kanadier und macht seit vielen Jahren auf YouTube Musik, hat 202 Videos hochgeladen und schon immerhin 50 Follower.
1: Mhm.
0: Und er hat vor 5 Jahren damit begonnen, Happy Birthday Songs aufzunehmen.
2: Ah, so wie Happy Zander. Birthday. Ja, genau, musste ich auch gerade denken. Da gab es diese Werbung mit: Alles Gute zum Geburtstag, Gabi!
0: Ja, so kann man sich's vorstellen. Er hat zum Beispiel Lieder wie Happy Birthday, Gary. Happy Birthday, Randy. Happy Birthday, Bill. Happy Birthday, Penny Lane. Happy Birthday, Stephanie. Happy Birthday, Jim. Happy Birthday, Anthony. Happy Birthday, Connor. Happy Birthday, Paul. Soll ich weitermachen?
1: Nee, ich habe nur irgendwie, ob der jemals in eine kreative Krise gerät.
0: Ja, okay. Also er hat sehr viele Happy Birthday Songs. Einigen hat er über die Jahre auch mehrere Songs gewidmet. Also vor allem die ersten Namen, die ich oft gezählt habe, die sieht man dann halt ein Jahr später mit einem neuen
2: Happy Birthday Song.
0: Bill, Randy, Gary, aber auch Penny Lane und Stephanie und so. Die haben schon zwei oder mehr Happy Birthday Songs bekommen.
1: Mein Gott, müssen die glücklich sein.
0: Ja, und mitten, also ich habe die mir auch angehört, einige. Es sind wirklich immer andere Songs. Manchmal benutzt er eine Melodie eines bereits vorhandenen Liedes und schreibt dann auch drunter, dass das Copyright ihm nicht gehört. Aber manchmal textet und macht er die Lieder auch selbst.
1: Achso, ich habe jetzt gedacht, der singt einfach immer nur wieder Happy Birthday. Nee, nur halt mit dann, dem Namen eingefügt.
0: Nee, es sind so, also es fängt immer gleich an, nämlich Happy Birthday, Bill, this note's for you, bud. Und dann geht's los. Und das Lied dauert dann meist so 2 Minuten. 2 Minuten 10.
2: Immerhin. So. Er steckt schon eine gewisse kreative Leistung.
1: Bin ich sicher, ob Frank Zander das drauf hat. Ja.
2: Nee, ich glaube, bei Frank Zander war das immer so ein bitte hier Namen einfügen.
1: Ja, genau.
0: Ja. Mittendrin hat er dann auch Cover von echten Songs wie 1979 von den Smashing Pumpkins oder After All von David Bowie. Oh,
1: das sind ja tatsächlich richtige Songs.
0: Ja. Aber was mich halt wundert, es gab eine ganz große kreative Lücke, denn vor 13 Jahren hat er einen Song über Rob Ford gemacht. Dann gab es 8 Jahre lang eine kreative Pause und dann fingen die Happy Birthday Songs an.
1: Was war da los?
0: Was war da los 8 Jahre lang?
2: Kinder?
0: Vielleicht hat er auch... Vielleicht hat er auch all seine Kreativität in diesen Song gesteckt, den wir gleich hören werden, und hatte dann einfach keine Ideen mehr. Also J.C. Corbett mit The Ballad of Rob Ford, dem Fahrradgegner schlechthin.

0: J.C. Corbett. Mit The Ballad of Rob Ford hier im Sendeloch der Sendung für den garantiert schlechten Geschmack. Und Mitredakteur Buba von uns zu fett hat sich hier schon lecker Cider mit einer Magnesium-Tablette gemacht. Man das als echter Radler so macht.
1: Magnesium kommt mir nicht ins Getränk. Das ist kein Magnesium, das schäumt auf natürliche Art.
0: Du hättest jetzt die Geschichte schon aufrechterhalten können, aber na gut.
1: Wer sind hier denn irgendwie?
2: Also, das Gastroloch kommt heute nicht.
0: Aber was machst du denn für die Elektrolyte?
1: Ich trinke so viel ich kann.
0: Na gut.
2: Okay. Dann finde mal den Einstieg von Rob Ford, dem Fahrradfahrer-Hasser.
1: Ich esse Gurken am Tag. Ich lecke an einem Salzstein, der in meiner Küche liegt.
2: Das ist gut.
0: Ich habe den ja so ein bisschen, damit es herausfordernder wird, so an den Türrahmen genagelt, damit ich mich ein bisschen strecken muss.
2: Ja. Den Salzstein?
1: Mhm. Das ist gut für die Wirbel, damit man es richtig, und für die Faszien, wenn man sich mal so richtig durchstreckt. Es hat natürlich ist ein Frosch und hat eine außergewöhnlich lange Zunge, da braucht man das nicht. Das nächste Lied heißt, es ist der Rennradputz-Song von Dibbers Radclub, über die ich exakt nichts gefunden habe im Internet drin. Ich vermute auch, dass der Scheiß, wie auch andere Lieder, die ich heute spiele, KI-generiert ist. Die Handlung ist kurz erzählt, es trinkt jemand ein Bier und putzt sein Fahrrad, aber auch mit Bier, was man auf keinen Fall machen sollte, weil das alles verklebt und stinkt.
0: Das stimmt.
1: Das stimmt wirklich. Es ist nicht wie seinerzeit in der Schauma-Werbung, wo erzählt wird, dass die Haare früher mit Ei und Bier gewaschen wurden. Das funktioniert für Fahrräder nicht. Ich weiß nicht, ob es für Haare funktioniert. Für Fahrräder sicher nicht.
2: Es gibt ja auch andere Dinge, die sich Menschen ins Haar schmieren, damit sie dann besser kleben und sitzen. Daher könnte es bei den Haaren durchaus funktionieren.
1: Bei den Haaren? Man will aber nicht, dass das Fahrrad klebt.
2: Ja, weil ich werde jetzt etwas sehr Schlaues
1: oder
2: sagen.
1: Oder überhaupt?
2: Fahrräder sind auch keine Haare.
0: Das stimmt.
1: Das, ja.
0: Und in der Regel setzt man sich ja auch nicht auf den Kopf auf irgendwelche Köpfe.
1: Kein King-Shamen.
2: Und du machst auch selten ein Kopfstand auf dem Fahrrad.
1: Es sei denn, man ist ein lustiger Zirkusclown.
0: Ja, ein Artist.
1: Dann macht man das mehrmals täglich.
2: Ja, aber die wissen wahrscheinlich, dass man kein Bier benutzen sollte, um ein Fahrrad zu putzen.
1: Ich glaube, Zirkusclowns kennen sich wirklich gut aus. Ja. Anders als Tipper. den wir jetzt hören, wie er sein Fahrrad putzt, nämlich schlecht. Bier ist nicht für alles gut.

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1: Hat er alles falsch gemacht. Also es gibt schon Sachen, die man beim Putzen ganz beachten sollte. Bier gehört nicht aufs Rad und...
2: Bier gehört nur in den Mund.
3: In den Frage.
1: Ja, ich habe gerade überlegt, vielleicht auch noch andere Sachen. Es gibt so Schneckenfallen. Kann man das machen? Ist das ethisch vertretbar? Es gibt so Bierfallen. Also man versucht sozusagen Schnecken in Bier hineinzulocken und dann verenden sie da drin.
2: Okay. Also ich weiß nur von unserem Ehrenmitglied Forever, Dino Velvet, dass er mal in seinem Rhodos-Urlaub die Spinnen und Ameisen auf dem Balkon gelockt hat mit Orangensaft und dann hat er sie getötet mit Metaxa.
1: Aha, warum?
2: Wahrscheinlich, weil es zu viele waren. Taschentuch mit Orangensaft und dann Metaxa drauf zum... Ja.
1: Ethisch fragwürdig.
3: Naja.
2: So. Ja. Aber er war sehr jung, muss man
3: sagen. Darüber muss man jetzt diskutieren, ob das ethisch fragwürdiger ist als die Bierfalle im Garten.
1: Nee, es ging mir nicht darum, hier irgendwie eine Hierarchie darzustellen, aber da bin ich mir sehr sicher. Und bei den Bierfallen mit den für die Schnecken, eigentlich geht's nicht.
3: Also ich finde, es geht schon. Aber ich bin ja auch der Typ, der mal 100 Euro damit verdient hat, zu sagen, philosophisch zu argumentieren, warum Tiere keine Rechte haben. Liebe Hörer, würdet ihr gerne mehr wissen, dann ruft an unter.
2: Du bist ja auch Radfahrer.
3: Ich bin Radfahrer und ich war neulich...
1: Wahrscheinlich bist du so ein Rambo-Radler.
3: An manchen Tagen.
1: Wie ihn Michael Schanze besingt. Das ist nämlich jetzt eine hervorragende Überleitung zu dem nächsten Song, den ich hier mitgebracht habe.
2: Ah, ja. Das war doch diese...
3: Ganz kurz zur Tierrechtsethik. Ich habe nämlich neulich an meinem Arbeitsplatz eine Demonstration erlebt, wo unter anderem gesagt wurde, wer uns denn das Recht gibt, Tiere einzusperren. Und da muss ich sagen, natürlich niemand. Es gibt dir aber auch nicht jemand das Recht zu wählen oder es gibt dir jemand das Recht zu atmen. Da habe ich mich ein bisschen geärgert, weil das ist eine blöde rhetorische Frage. Weil natürlich Rechte gibt einem niemanden.
1: Ja, aber das Atmen ist ja auch
3: dann weitergereicht.
1: Das Atmen ist ja auch ein Reflex. Also ja nichts, da steckt ja keine Erlaubnis drin, das machst du einfach.
3: Ja. Du darfst das und niemand hinter dich dran, weil Rechte, aber es ist irgendwie eine komische Illusion zu sagen, also, oder es ist ein komisches Herangehen zu sagen, dass Rechte einem gegeben werden. Also natürlich gibt uns das Recht niemand, wir kommen darüber als Gesellschaft überein. Okay, es führt zu weit.
1: Das ist ein Entrücken, ja?
3: Ja, okay. Aber es führt weg von den Fahrrädern, ich sehe schon.
2: Ja, ja. Bleiben wir doch mal bei den Fahrrädern.
3: Wie heißt der Rambo-Radler?
2: Michael Schanze.
1: Michael Schanze ist natürlich kein Rambo-Radler, aber Michael Schanze sagt er zumindest. Ne? Das sind ja aber vielleicht ist das ja auch nur so eine Form von Erleichterung. Ne? Also er verschafft sich selbst ein reines Gewissen, indem er über Rambo-Radler singt und indem er behauptet, selber gar keiner zu sein.
3: Ist es nicht der Typ, der Sachen mit Kindern gemacht hat im Fernsehen?
1: Ja, der hat Sachen mit Kindern gemacht. Ein Tiger im Club, glaube ich, sowas, solche Sachen.
2: Ja, und der hat doch dieses Lied gemacht, Schön ist es auf der Welt zu sein, mit der kleinen, wie hieß sie, Anita?
1: War das er?
2: Ich glaube schon.
3: War das nicht Roy Black?
1: Ja, das war Roy Black.
2: Ah, da meine ich das andere.
3: Aber Michael Lied. Schanze hat auch so unsägliche Lieder gemacht.
2: Michael Schanze hat doch auch mit so einem kleinen Mädchen gesungen.
1: Ja, guck du mal, ich erzähl noch ein bisschen. Ja, also, Michael Schanze hat so im Rahmen seiner Ich mach was mit Kindern Programme für.
2: Kinderquatsch mit Michael.
1: Ja, danke.
3: So hieß es.
1: Für die ARD auch Lieder aufgenommen. Und er hat sich mit dem Phänomen beschäftigt, dass manche Radler, also insbesondere Radler und nicht Radlerinnen, sondern Radler, sehr aggressiv im Verkehr auftreten und sehr rücksichtslos. Und er hat darüber ein Lied gemacht und das hat er zusammen natürlich mit Kindern eingesungen. Und das ist natürlich wie alles, was so, nicht wie alles, aber wie vieles, was so aus dieser Kindermusikecke kommt, ist es wahnsinnig gut gemeint.
3: Oh. Nach x Jahren, wo ich an dieser Sendung teilnehme, muss ich sagen, es gibt kaum ein vernichtenderes Urteil über eine künstlerische Hervorbringung als es war gut gemeint.
1: Ja.
2: Ja.
1: Und mehr gibt es dazu eigentlich auch nicht zu sagen.
3: Ja, dieses Urteil ist gesprochen.
1: Wir hören jetzt den Radl-Rambo von und mit Michael Schanze.

0: Das war ja die Batman-Melodie, habt ihr sie erkannt?
1: Das war nicht die Batman-Melodie.
2: Nein, selbstverständlich, das war Batman.
1: Das war nicht Batman.
2: Dieses Geräusch, das ist irgendwie so dieses Zwischending gewesen in der Batman-Serie.
1: Ja, es war ein kurzes aber das war aus einem Lied aus Fallout.
2: Ja, natürlich ist ja auch der Fallout-Soundtrack, aber...
1: Tja, schau!
2: Aber dieses eine kleine Stückchen Musik, das wird in der Batman-Serie so verwendet, oder? Naja,
3: Wer hat denen das Recht gegeben, es zu verwenden?
2: Das ist ein gutes Naturrecht.
1: Ich weiß, wenn die Bilder sich so drehen in der Batman-Serie,
2: ja, genau,
1: und einen Szenenwechsel, genau, da kommt dieses...
2: Ja, ganz genau. Ja. Du weißt, was ich meine, und tust nur so, als wüsstest du es nicht.
1: Das ist richtig. Das
2: ist verletzend.
1: Damit wir weiterhin Premium-Unterhaltung für die Zuhörer liefern.
3: Ja.
1: Wir könnten dieses Dü-dü-dü-dü auch einbauen, irgendwie so zwischen thematischen Blöcken. Oder wenn wir...
3: Stimmt, wenn wir keine passende Überleitung haben, dann drücken wir einfach auf einen Knopf, das ertönt.
1: Wenn zum Beispiel so ein Malle-Lied-Block vorbei ist, dann könnt ihr Dü-dü-dü-dü-dü spielen.
3: Ja.
1: Dann können wir sagen, so, und jetzt christliche Schlager.
3: Ja, genau. Es würde einiges erleichtern.
2: Ja, wir müssten uns, ja, das tatsächlich. Ja. Und wir könnten auch gerade, wenn es uns irgendwie vielleicht ein bisschen fassungslos macht und wir so gar nichts zu sagen haben, einfach auch so tun, als wäre es nicht passiert. Dann macht man einfach dieses Geräusch und spricht über was komplett anderes.
3: Ja, aber jeder von uns sollte so einen Knopf haben, womit er das einläuten kann, weil falls die anderen beiden eine sinnlose Diskussion führen, kann der Dritte immer draufdrücken und dann einfach weitermachen.
2: Aha.
3: Ja, es stimmt, ich würde mir
1: das
3: so einen Knopf
1: wünschst du dir wohl. Jetzt kommt's raus. Seit Jahren wartest du auf eine Gelegenheit, zu machen.
3: So, es geht jetzt weiter mit deutschem Schlager.
2: Aha.
3: Ja, mit Lena Milevic.
2: Ja, guter Song. Also ich habe den gehört und ich fand's...
3: Den fandest du zu gut?
2: Ich hätte ihn schon gespielt.
3: Ja.
2: Ich fand's teilweise aber so von der Beschreibung irgendwie recht treffend. Komischerweise. Ich fand's ganz
3: witzig. Ja, also ich kann mir das vorstellen, also, dass das nach einer wahren Begebenheit geschrieben wurde.
2: Ich kann mir die Situation gut ausmalen.
3: Ich mir auch. Für alle, die sich jetzt fragen, worum geht's da wohl? Also Lena Milevic, ich habe mir mal die persönliche Homepage angeguckt, die da erstellt wurde. Da wird sie beschrieben mit: Lena Milevic ist Schlager mit Schalk, Harmonika und voller Bühnenpower.
2: Oh Gott.
3: Und schon weiß man, wie das aussieht. Geht aber noch weiter mit: Ihr Sternzeichen ist Comedy, ihre Blutgruppe Humor und ihr Herz schlägt Schlager. Schon hat man keine Lust mehr,
1: die Musik zu hören. Aszendentes Arschkrapfen.
3: Ja. Was auch noch auf der Seite steht, ich allerdings nicht verifiziert habe, ist, dass sie angeblich auf Spotify schon über 1 Million Streams hat. Ja. Allein schon für ihre Debütsingle, die wir gleich hören werden, nämlich Er will nur Fahrrad fahren, erreichte sie mehr als 300.000 Streams. Und der Nachfolgetitel, Achtung, Achtung, Liebe vergeht, Hektar besteht.
1: Was?
3: Hektar.
2: Hektar?
1: Ach so.
3: Ja, Hektar Land oder so.
1: Verstehe ich nicht.
2: Ich glaube, es geht um Bauernromantik.
3: Wahrscheinlich, ja. Also er geht, aber das Land bleibt.
1: Die Liebe ist lang vorbei, aber wir haben immer noch den Hof.
2: Die Liebe vergeht, aber das Flächenmaß besteht. Also das,
3: ja, genau.
1: Sachlich nicht falsch.
3: Ja. Und wer diese super Sängerin...
2: Die Liebe vergeht, aber Lita bleibt...
3: Zum Beispiel.
2: Ja.
3: Ja. Dein Bier verlässt dich nicht. Ja.
2: Und? Ja, ist noch was anderes.
3: Oder, naja, sie meint bestimmt, dass Hektar Grund besteht.
1: Menschen kommen und gehen, aber in Kubikmetern rechnen wir schon ganz schön lang.
3: Ja, genau.
1: Also, mal eine interessante so neue Perspektive.
3: Nicht wie diese dämlichen Briten. Also, ja. Und wer die gute Dame mal live sehen will, kann zum Beispiel am 21. August zum Open Air am Dorfplatz nach Mellau in Österreich.
1: Oh, ja, klar. Aha.
3: Oder einen Monat später am 18. September zur Schlagerparty des FC Allertshausen im Bürgerhaus in Rabenau.
2: Okay, wo ist das?
3: Keine Ahnung. Ich weiß es nicht. Ich weiß es nicht. Ich wollte nämlich dann, das Einzige, was ich kannte, war, sie nimmt auch mal an so einer Schlagerparty in Gelsenkirchen teil. Mhm. Und als ich auf den Link geklickt habe, wo man angeblich Tickets ordern kann, bin ich nur auf der Seite des Karnevalsvereins gelandet, der das Ganze wohl organisiert. Und ja, also ich
1: hat könnte mir... Hat die ganzen Möbelhäuser schon Oliver Pocher aufgemacht, oder was?
2: Oder der Wendler.
3: Ja, oder der Wendler. Für die Lena sind leider nur noch die Schlagerpartys in Dörfern übrig geblieben. Ja, und in Er will nur Fahrrad fahren geht es um einen Mann, der sie ausführt und sie macht sich große Hoffnungen, was da wohl alles gemacht wird. Aber wie der Titel schon verrät, Er will nur Fahrrad fahren. Ein ganz besonderer Schlagerhit. Lena Milewitsch.
1: Sehr, sehr schnell von ihr weg.

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1: So, wie ist er denn jetzt, der Mann mit den dicken Reifen dran?
2: Ja, trägt man sucht sie noch.
1: Trägt man die dann am Fuß oder wie du schon vermutet hast, ist das eher etwas, was man um den Bauch hat?
2: Ja, also das wäre jetzt so, ja, so
1: Rettungsring-mäßig.
2: Ja, genau.
3: Ja, einen gewaltigen Cockring.
2: Oder das. Mhm. Oder halt eine Art Michelin-Männchen. Ganz schön in Reif.
3: Ein Traummann.
1: Mit ganz vielen Reifen.
3: Diese groteske Reifenfigur. Die aussieht wie der Marshmallow-Mann aus Ghostbusters.
0: Wann holt er mich endlich ab, der Michelin-Mann?
3: Oh Gott.
0: Das ist... Ja,
1: gibt es das Michelin-Männchen eigentlich noch?
2: Ich würde.
1: Oder ist es irgendwie so eine skurrile Geschichte aus der Vergangenheit?
3: Vielleicht ist es eine skurrile Geschichte aus der Vergangenheit und irgendwann kam die Beraterin von der Werbeagentur und gemeint, dass man mit den wichtigen Zielgruppen gar nicht mehr up to date ist und dass sie da mal einen Vorschlag gemacht haben, wie das Logo von Michelin jetzt künftig aussieht.
1: Ach, das ist bestimmt alles so langweilig.
2: Es könnte also sein, dass die Radio Z Musikredaktion uns absetzt, weil die 12-Jährigen uns nicht mehr verstehen. Ja. Dann sage ich jetzt mal Schere.
3: 6-7! Ich möchte schon mal sagen, wir verstehen die 12-Jährigen auch nicht mehr. Deswegen jetzt zurück in die gute alte Zeit. Die gute alte Zeit war exakt 1958, als der Film Immer die Radfahrer herauskam.
1: Das ist ungefähr der Zeitpunkt, an dem irgendwie so das politische Bewusstsein von so Standard-AfDlern endet, ne?
3: Ja.
1: So, da sind wir hängen geblieben.
3: Das ist eine sehr gute Überleitung, weil die drei Hauptfiguren in dem Film Immer die Radfahrer sind Heinz Erhardt, Wolf Albachretti und Hans-Joachim Kuhlenkampf.
2: Oh, der Kuhl.
3: Das sind alles Nazis. Hans-Joachim Kuhlenkampf tatsächlich noch am wenigsten. Der war Kriegsteilnehmer, hat mit die Sowjetunion überfallen und musste sich dort aber eigenhändig mehrere, ich betone eigenhändig, mehrere erfrorene Zehen amputieren.
2: Ja.
3: Ja. Nicht so schön.
2: Das passiert.
3: Die anderen beiden waren schon ein bisschen verstrickter. Der allseits beliebte Heinz Erhardt zum Beispiel hat sein komisches Talent bei der Truppenbetreuung der Wehrmacht geschärft. Und ganz besonders doll trieb es Wolf Albachretti, der nämlich schon sehr früh Fördermitglied der SS war und noch vor dem Anschluss Österreichs, also das Österreich.
1: Was heißt Fördermitglied? Also ist es so, wie man sich heutzutage Fördermitgliedschaften vorstellt, man wird kein wirkliches Mitglied, aber man gibt Geld.
3: Ich glaube so in etwa, ja. Und zeigt seine Unterstützung und Sympathie, ohne aktiv den SS-Dienst zu tun. Waren sehr viele harte und weiche Ds. Ich wundere mich, dass ich nicht gestolpert bin.
2: Konnte man sich quasi da freikaufen?
3: Nee, freikaufen nicht, sondern es war eine Unterstützungsform. Also der war, und zwar schon sehr, sehr früh. Den Namen Wolf Albachretti kennt heute wahrscheinlich niemand mehr. Allerdings hat er eine recht berühmte Tochter. Er hat nämlich 1937, noch vor dem Anschluss Österreichs, eine gewisse Magda Schneider geheiratet. Und sie hatten eine Tochter namens Rosemarie.
1: Ah nein, Romy Schneider.
3: Ja.
1: Hör auf.
3: Es ist so, sagt
2: das krass.
3: Irgendeine unseriöse Seite im Internet. Auf jeden Fall 1958 war die ganze Nazi-Zeit vergessen und sie sind lustig durch Deutschland und Österreich mit dem Fahrrad gefahren und haben dabei gesungen. Zum Beispiel das Lied mit dem Rad, Kamerad.
1: Ah, natürlich der Kamerad.
3: Natürlich.
1: Na gut.

0: So, das waren die drei Altnazis auf dem Radl. Hier beim Sendeloch der Sendung für den garantiert schlechten Geschmack. Es geht immer noch um Radfahren, um Radfahrer und es geht auch um Accessoires. Später zumindest, dann habe ich noch ein Lied über Radlerhosen dabei. Man könnte wahrscheinlich auch noch Lieder über Klingeln finden. Über die Fahrradkette habe ich auch noch was. Mhm. Da gibt es ja auch die berühmte Rede von Lothar Matthäus. Wäre, wäre Fahrradkette.
1: Hätte, hätte.
0: Nein, er hat gesagt, wäre, wäre.
1: Echt?
0: Der Lothar Matthäus, der Lothar Matthäus hat gesagt, wäre, wäre Fahrradkette.
1: Daraus wurde dann hätte, hätte Fahrradkette.
0: Nein, hätte, hätte Fahrradkette ist wiederum von Peer Steinbrück und genau auch darüber gibt es ein Lied. Lothar Matthäus hat es halt, hat halt dieses Sprichwort so angewandt, wie er eben kann und hat daraus gemacht, wäre, wäre Fahrradkette.
1: Ich meine, er hat es frankisiert, denn in Franken sagt man ja wäre auch gern als Ersatz für bin oder so oder wird und so und deswegen... Ja. Ich wäre so weit.
0: Das, ja, genau. Ja.
1: Das ist grandios.
2: Er ist,
1: grandios.
2: Er ist einfach, er liefert zuverlässig seit 100 Jahren.
1: Ja. Aber auch auf die Gefahr, dass wir jetzt etwas abschweifen. Ich habe wieder ein bisschen mehr Respekt vor Lothar Matthäus. Ich glaube, die habe ich schon erzählt. Wir haben so eine Fußball-Doku gesehen über die WM, Fußball-WM 1990. Mhm. Und da geht es zum Beispiel darum, ich kürze es ab, dass er ja auch jahrelang Arschloch. Entschuldigung. Ja, dass er jahrelang bei der Nationalmannschaft ein Zimmer geteilt hat mit Andi Brehme. Und als es dann um Andi Brehme geht, der 2024 verstorben ist, dann musste Lothar tatsächlich weinen. Und das Interview auch mal kurz unterbrechen. Und
0: es so. Steckt also, noch Emotionen in ihm.
1: Ja, also da dachte ich mir, Mensch, das ist ja Wahnsinn, das nimmt ihn jetzt echt richtig mit, hat man gemerkt.
2: War
1: das
2: gerade ein Star Wars-Zitat?
0: Nein. Also wenn, dann nicht bewusst.
2: Es gibt eine Szene, wo Luke mit Obi-Wan und Yoda diskutiert und sagt, oder mit Leia, ich weiß es gerade nicht, und sagt, dass immer noch Gutes in ihm steckt.
0: Tatsache.
2: Bezogen auf Darth Vader.
0: Jetzt, wo du sagst, dann fällt es mir ein.
2: Dass
0: das gesagt wird, das stimmt. Ja.
2: Aber
0: und Marco, das stellt sich ja dann heraus, als Darth Vader den Imperator in den Abgrund stößt, der natürlich da ist.
2: Natürlich. Weil, ja. Und sagt, ja.
1: Lauter Abgründe.
2: Wäre Todesstern. aber das ist.
0: Luke. Wäre.
2: Das ist aber ein ganz schöner Zug tatsächlich. Ich finde, das macht ihn mir auch ein bisschen sympathisch. Eigentlich ist er mir eh sympathisch.
0: Komm halt auf.
1: Ich kann mich der Sympathie auch nicht erwehren. Lothar ist einfach.
0: Nee, man guckt halt immer mit so einer gewissen.
2: Präsident.
0: Man guckt halt immer mit so einer gewissen Faszination drauf.
1: Und natürlich hat es mit Nostalgie zu tun. Er war mein Held, als ich 9 oder 10 war. Ja, da war er nun mal Weltfußballer und war super.
0: Als ich das erste Mal seinen Namen gelesen habe, habe ich gedacht, der heißt Matthäus. Das ist ein komischer Name.
1: Das habe ich bestimmt auch gedacht.
0: Egal.
2: Was er hiermit ab jetzt auch für immer tut.
1: Und ich meine, er hat immerhin in der Bibel mitgeschrieben und so.
2: Das stark. Ist ein ganzes Evangelium.
0: So. Und in dem Alter noch so Fußball spielen. Das muss man auch erstmal hinkriegen.
2: Vielleicht auch so ein Jahr.
0: Mein Name ist Matthäus, ich bin 2000 Jahre alt und ich spiele immer noch Fußball.
2: Und da sprach der Herr zu ihm, wäre, wäre Fahrradkette.
0: Oh Gott.
2: Aber es gibt eh viele. Nee, lassen wir das.
0: Kehren wir mal zurück zu den ernsten Themen und jetzt kommen wir mal zu den
2: Technoschimpfen. Hat jemand von euch ein Lied über Nippelspanne? Was? Wo wir gerade bei seltsamen Fahrradteilen waren. Ich glaube, mein Lieblingsfahrradteil, beziehungsweise das Fahrradreparaturteil, ist eindeutig der Nippelspanner. Ich verstehe nicht, was es da zu lachen gibt. Ich habe sogar unten an meinem Rad, in meiner Sacktasche, habe ich einen Nippelspanner.
0: Ich habe mich nur gerade gefragt, inwieweit es dir bei der Reparatur hilft, wenn du deine Nippel spannst. Aber gut,
2: es erhöht meine Motivation, fertig zu werden.
0: Gott. Ja. Gehen wir mal zu den ernsten Themen jetzt, zurück.
2: Ich möchte kurz, bevor die Gerüchte für mich entstehen, sagen, dass der Nippelspanner das Ding ist, mit dem man die Speichennippel anzieht, um einen Schlag aus dem Rad zu kriegen. Das ist kein Sexspielzeug.
1: Ja. Danke für die Aufklärung.
2: Ja, es war mir wichtig, das nochmal kurz festzuhalten.
1: Ja. Ich war kurz davor, das zu googeln und ich glaube, mir hätten die Bilder nicht gefallen.
0: Also,
2: da macht sich
0: wir kommen jetzt zu einem Song, zu dem Boba vielleicht auch wieder seinen Nippel spannen will. Wir kommen zu Schlumpfenfahrrad von den Schlümpfen. Ja, es ist,
2: ich kann die Technoschlümpfe nicht hören, ohne meine Nippel zu spannen.
0: Ich habe ja erst gedacht, ich spiele Blümchen, aber natürlich hast du Blümchen dabei, Schäfer als EDM-Papst. Mhm. Trotzdem ein bisschen 90er möchte ich doch auch beisteuern. Und es gibt ein Lied, es gibt wohl zwei, eines habe ich aber nicht gefunden. Es gibt ein Schlümpfen-Cover von I Like to Move It, Move It.
1: Ja.
0: Das muss irgendwie sowas lauten wie Ich fahre gern Fahrrad oder so.
1: Okay.
0: Habe ich aber nicht gefunden, aber stattdessen habe ich ein Lied gefunden, das heißt Schlumpfen-Fahrrad. Und es geht darum, dass alle Schlümpfe natürlich gerne Fahrrad fahren.
1: Komisch.
0: Immerhin. Nicer Zug. Also es gibt kein Lied von Schlümpfen, das irgendwie lauten würde, wir steigen alle in unseren SUV und brettern irgendwie die Landschaft tot.
2: Deswegen leben die auch in einem gesunden Wald.
0: Ja. Ja. Mhm. Andererseits, Schlümpfe, großes Thema. Ja. Jetzt hören wir erstmal das Schlumpfenfahrrad und dann geht's vielleicht hier weiter beim Sendeloch mit Antisemitismusforschung. Wer weiß.
1: Ja.

0: So, das waren die Schlümpfe mit Schlumpfenfahrrad. Und wir haben gerade noch überlegt, das ist ja,
1: ja,
0: ein Schlumpfenfahrrad.
2: Das hat einen Anklang von La Bamba, aber das ist es nicht. La la la Bamba.
0: Ja, stimmt.
1: Ja, so, ja.
2: Aber ich glaube nicht.
1: Ja, naja, vielleicht kommen wir ja noch.
0: Kriegen wir nicht ganz aufgelöst. Wenn es jetzt jemand weiß da draußen, dann gerne mal kurz hier anrufen. 09145003 mal die 6 und uns belehren. Wolltet ihr doch sowieso schon alle mal machen.
1: Genau.
0: Jetzt habt ihr die Chance. Also gerne mal anrufen und uns die Leviten lesen. So.
1: Ja. Vor einigen Jahren wurde ich im Rahmen des Sendelochs zum 90er Jahre Eurodance-Papst ernannt. Weißer Rauch stieg auf über dem Radio Z-Studio. Und seitdem habe ich die große Ehre, die mich mit Stolz erfüllt, jedes Mal bei jeder Sendung ein 90er Jahre Eurodance-Song zu spielen und einen kurzen Gottesdienst abzuhalten, um den Propheten der 90er Jahre zu frönen. Und ja, jetzt ist es wieder soweit. Und ja, was wäre naheliegender beim Thema Fahrrad als Bicycle Race von Blümchen?
0: Ja. Wenig, war auch erst das Erste, was mir direkt eingefallen ist.
1: Ja. Und
2: ach, aber Blümchen. Queen ist nur gecovert.
0: Ja, das wissen die wenigsten, aber das ist so.
1: Ja.
0: So vom letzten Album von Freddie Mercury, wo auch so dieses. Gott, wie hieß das?
1: Aber ich dachte, das wäre viel älter. Ich glaube, das ist von 78 oder so.
0: Ja, natürlich ist es auch so.
1: Ach so, Moment.
0: Okay.
1: Bei Blümchen handelt es sich um Jasmin Wagner, also geborene Jasmin Wagner, die dann Jasmin Sippel hieß, weil sie den Schweizer Unternehmer Frank Sippel ehelichte.
0: Das war dieser Immobilienentwickler, oder?
1: Exakt, genau. Der Schweizer, mit dem sie dann erst in Zürich und dann in Berlin lebte, um dort Immobilien zu entwickeln. Sprich, die globale Gentrifizierung voranzutreiben. Aber diese Ehe endete traurig. Sie zog dann nach Hamburg-St. Georg und lernte einen dänischen Modeunternehmer kennen, mit dem sie seit 2023 verheiratet ist. Und deswegen heißt sie jetzt Jasmin Schliertz.
2: Schliertz.
1: Geht super von der
2: Zunge. Auch
1: ein
2: schöner Name.
1: Ja, ja. Also man kann sich vorstellen, warum sie einfach bei Blümchen wieder zurück zum Namen Blümchen gegangen ist. Ja. Und,
2: tritt sie wieder unter dem Namen auf? Oder
1: ja, ja. Ah, tut sie. Okay. Genau.
0: Und also auf so 90er-Partys oder tourt die wirklich so als...
1: Touren glaube ich nicht. Sie hat ja eine Zeit lang unter dem Namen Jasmin Wagner dann so deutsche Schlager und so gesungen.
0: Ach, fürchterlich.
1: Aber jetzt ist sie halt wieder Blümchen. Und ich glaube, ab und zu tritt sie halt hier und da auf. Abgesehen, sie hat jetzt auch ein Lied gemacht mit Finch und so. Mhm. Also ich glaube, sie macht jetzt auch neues Zeug, aber,
2: ja, aber irgendwie
1: ohne groß durchzustarten.
2: Irgendwie, also als erwachsene Frau irgendwie unter Blümchen aufzutreten. Ich meine, dieser Name ging ja irgendwie klar, weil die halt irgendwie Teenagerin war quasi.
1: Ja.
2: Aber irgendwie das komisch.
1: Ja.
2: Naja.
1: Ja. Was ich nicht wusste, 1997 war sie, also ab 1997 war sie 4 Jahre lang mit Lukas Kordalis zusammen.
2: Dem Dschungelprinzen.
1: Und, genau, und dann habe ich mal nachgeguckt. Zu dem Zeitpunkt war Blümchen 17 und er 30. Ja, okay.
0: Möglicherweise hat er ihr oft ganz oft gesagt, dass sie schon sehr weit ist für ihr Alter.
1: Ja, und vielleicht kannte er auch jemanden, der der Meinung war, mit 15 sind die eh alle fertig.
0: Oh Gott, ja, das ist der Wendler, ne?
1: Ja, genau.
2: Im Ernst?
1: Ja.
2: Oh Gott.
1: Ja, auf jeden Fall. Blümchen hatte natürlich ganz viele Hits in den 90ern. Bumerang, Herz an Herz.
0: 110019.
1: Was
0: ja wiederum nur ein Cover war. Ach ja, stimmt, das war das Modul.
1: Ja, das war
0: aber es war auch ein Cover.
1: Blümchen. Ja, das stimmt. Die 80er. Also ganz viele Hits. Bicycle Race, naja, war jetzt kein Riesenhit von Blümchen, aber...
0: Nee, der ging total daneben.
1: Ja, der ging unter, ja. ja, wie einige, die so daneben gingen. Aber Wunder, oh Wunder, ist, weil wir vorhin das von Star Wars hatten, im Text wird ja zum Beispiel auch gesagt, and I don't like Star Wars. Hm. Ja. Mhm. Aber das soll jetzt nicht Teil des Gottesdienstes sein.
0: Warum nicht? Sind es die verlorenen Bücher? Dürfen die nicht...
1: Es gibt Passagen aus dem ersten Buch Blümchen, die es mehr wert sind, vorgelesen und gebetet zu werden.
2: Das Blümonomikon.
1: Genau. Also ich bitte alle da draußen, sich zu erheben und genauso wie hier alle im Studio beim Gottesdienst mitzusprechen.
2: Mein Rücken.
1: You say God.
0: You say God.
1: Give me a choice.
0: Give me a choice.
1: You say Lord, I say Christ.
0: You say Lord, I say Christ.
1: I don't believe in Peter Pan. Frankenstein or Superman. All I wanna do is.
0: I want to ride my bicycle.
1: Amen.
2: Amen. Das ist ja tatsächlich ein Glaubensbekenntnis. Ja. Gegen Peter Pan.

0: 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So, Sendeloch. Immer noch. Fahrradloch hier mit Blümchen und ihrem Cover von Bicycle Race von Queen. Auf besonderen Wunsch ziehen wir sozusagen ein Lied vor, das ich dabei habe, ohne jetzt mir fest vorgenommen zu haben, es zu spielen. Ich habe mir gedacht, ja, ich nehme es mal mit, das ist irgendwie schon kacke, ich spiele es einfach mal, vielleicht. Und wir kommen zu einer Band, die in den Nullerjahren ihre größten Erfolge hatte, nämlich Juli aus, da sind wir wieder mit Hessen, ne? Die kommen aus Gießen und du hattest schon gesagt, Schäfer, vielleicht kommt noch was Hessisches in der Sendung und da werden wir jetzt. Juli haben 2004 ihren großen Durchbruch gehabt, zusammen mit dem Tsunami im Grunde. als eine mörderische Welle große Teile Indonesiens überschwemmt hat und auch Thailands und sehr viele Menschenleben gefordert hat, haben Juli eher unfreiwillig dadurch ihren größten Hit gelandet, nämlich mit Die perfekte Welle.
1: Aber ich glaube, das Lied war davor.
0: Ne? Ja, aber da gab es ja dann auch so lange ethische Diskussionen darüber, ob das Lied jetzt noch im Radio gespielt werden darf.
1: Ja.
0: Und es gab dann Radiostationen, die perfekte Welle aus dem Programm genommen haben, was ja nur dazu geführt hat, dass dieses Lied erst recht gespielt worden ist. Und ich kann mich auch an Partys erinnern, wo dieses Lied immer mit einem großen Hallo dann angestimmt worden ist, weil es dann irgendwann jeder kannte.
1: Ja.
0: Die perfekte Welle.
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0: Ich habe mir bei dem Lied überhaupt nichts gedacht, weil das ja eh schon die ganze Zeit lief, wenn ich nicht eben durch diese Verbotsdebatte irgendwie mit der Nase draufgestoßen worden wäre.
1: Ja, das war so ein Streisand-Effekt, ne?
0: Also, ja.
1: Man hat versucht, das irgendwie so komplett rauszunehmen und erst das hat es dann interessant gemacht, weil sonst hätte sich wahrscheinlich, naja, vielleicht kein Schwein, aber es hätten sich weit weniger Leute dafür interessiert, was diese hessische Band da so macht.
0: Ich hätte mir auch nach 9-11 also nicht gedacht irgendwie, dass es da Lieder gibt, woran man denken könnte, so wie It's Raining Man, was ja auch irgendwie aus dem Rundfunk genommen wurde, weil es Assoziationen hätte auslesen können, aber auch das ist ein Lied, wo ich nie dran gedacht hätte, das in Verbindung zu bringen, wenn nicht die Leute, die besonders besorgt gewesen wären, die Verbindung hergestellt hätten.
1: Nee, ja, das habe ich auch noch nie gehört.
2: Eine Verbindung, die ich zum Beispiel immer noch nicht herstellen kann, damals, 9-11, Imagine und John Lennon.
1: Mhm.
2: Warum?
0: Ja, wirklich frag nicht halt.
2: Seit
1: jetzt ist
2: 25
1: kein,
2: Jahren.
1: Jetzt ist nicht der richtige Zeitpunkt für Hippies.
2: Ja, Imagine all the people, wovon kommen wir hin?
1: Living life also, in peace, ja, so weit kommt's noch.
2: Ja.
0: Das können wir jetzt nicht gebrauchen.
1: Aber bevor wir jetzt uns zu sehr in John Lennon und den Beatles verstricken und weiß nicht was, kommen wir nochmal zurück zum Juli und Gießen und so weiter. Und die hatten dann im Anschluss an die perfekte Welle, hatten sie nochmal eine Hitsingle, die war dann verknüpft mit so einer Stefan Raab-Show. Ne?
2: Da haben
1: sie
2: ja, dann, beim Bundesvision Song Contest.
1: Genau, beim Bundesvision Song Contest haben sie, ja, ich weiß, es war eine geile Zeit gesungen. Und damit konnten dann ganz viele Leute relaten, gerade die vielleicht so ihr Abi gemacht haben oder dann vielleicht schon im Jahr nach dem Abi waren und dann hat irgendwie das Studium angefangen oder sie standen plötzlich im Beruf und haben so zurückgedacht an die Zeit. Also relativ zwanglos vor sich, also in den Tag starten konnten und ich kann das verstehen.
0: Ich kann das auch verstehen, aber es ist unverschämt verstehen. Irgendwie, dass, also die Relatability irgendwie, weil das liest sich eigentlich an alle Richter, die schon mal eine bessere Zeit hatten als jetzt gerade.
1: Ja.
0: Und es ist also wahrscheinlich an alle Leute.
1: Und es ist natürlich eine gewisse Zeit, die bei den meisten Menschen irgendwann so in der Jugend stattfindet und dann kann man jetzt irgendwie soziologisch sprechen über die Erfindung der Jugend und dass das ja auch erstmal irgendwann passiert ist, ne, dass überhaupt Menschen ein gewisser Zeitraum eingeräumt worden ist, wo sie relativ frei von Zwängen leben
0: anstatt
1: können.
0: Ab dem dritten Lebensjahr von früh bis spät auf dem Acker zu stehen.
1: Genau. Oder das Konzept, ich meine, Kinder waren halt früher kleine Erwachsene und so weiter, aber das führt auch alles zu weit weg.
0: Ja. Mit total seltsamen Körperproportionen.
1: Das nächste Lied, das ich spiele, kommt von Juli. Und ich habe schon gesagt, in den Nullerjahren hatten sie eine Hochphase und dann ist ganz lange nichts passiert. Und 2019 haben sie wieder ein Lied veröffentlicht und es geht ums Fahrradfahren. Fahrradfahren in gewisser Weise als Flucht, wenn ich das richtig verstehe. Also die Sängerin versucht hier jemanden zu vergessen und sie versucht es dadurch zu bewerkstelligen, dass sie ganz kräftig in die Pedale tritt und irgendwie vor der Erinnerung wegradelt oder vor dem Gedanken
2: vor der an geilen Zeit.
1: Nicht, sinngemäß auch vor den Gedanken an die geile Zeit, die dann mal nicht mehr ist.
0: Ja, es ist eine super Metapher. Applaus. Es ist dein Gegenstand, mit dem bewegst du dich schneller, als wenn du gehst. Das ist gut für eine Flucht. Andere Beispiele: Autos, Flugzeuge, Dressinen.
1: Ja, Rollbretter. Yes. Auch das ist schneller. Und was ich mir aber beim ersten Hören gedacht habe, also ich meine, der Song selber ist jetzt nicht so deep, finde ich. Was ich mir aber beim ersten Hören gedacht habe, und das hat mich wirklich überrascht, es klingt total nach KI. Und das ist ja fast das Schlimmste, was man, glaube ich, über eine Sängerin sagen kann.
2: Dass ihre Stimme klingt wie KI?
1: Ja, also was ja für mich KI immer ist, es klingt total, ich glaube, das hatten wir schon mal in der Sendung, es klingt für mich total seelenlos. Also irgendwie, da steckt irgendwie keine große menschliche Komponente drin. Und dann habe ich dieses Lied gehört. Aber das ist doch nicht echt. Das ist doch ein Computer.
2: Es ist auch nicht echt, es ist Juli.
0: Oh wow.
2: Ich weiß.
0: Ein 90er-Jahre-Jugend-Pop. Also. Oh, was für eine Referenz.
2: Stefan Raab hat mich schon so oft angefragt, aber er hat gesagt, nein.
0: Mach okay. Du mal Werbung für deine Erdnüsse weiter.
1: Ja, okay, jetzt nach dem ja. Joke kann nichts mehr kommen, das ist einfach so.
2: Das ist.
1: It's over now. It's over now.
2: Aber ja. Du wolltest noch jemanden grüßen, glaube ich, mit ach dem
1: ja.
2: Lied.
1: Ach ja, mit ja. diesem Lied. Schöne Grüße an Caroline. Ich habe gehört, du magst das Lied. Lass uns gerne mal drüber reden. Vielleicht habe ich den Zauber noch nicht entdeckt. Wir hören jetzt Juli mit Fahrrad.

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1: Das haben jetzt alle schon gehört, dass es eine Idee gibt, aus der nichts wird, aber ja, eigentlich, naja, um es mit Tokotronic zu sagen, die Idee war gut, aber die Welt noch nicht bereit. Kann sich ja noch ändern.
2: Ja, de facto ist es eigentlich eher so, die Idee ist ganz gut, aber ich bin zu faul.
1: Was so ähnlich ist. Ja, ja. Das waren Juli mit Fahrrad. Wie hat's gefallen?
3: Also ich kann schon verstehen, wenn man den Song mag, weil es natürlich wieder ist dieses geile Zeitphänomen. Ne? Also man denkt dann vielleicht an relatable situations, ja, im Leben. Und dann kann ich es durchaus verstehen, dass wenn man sich jetzt vielleicht nicht so sehr auf die Stimme oder Melodie, sondern auf den Text konzentriert und das Gefühl, das da beschrieben wird, dass man da schon was findet.
2: Ja, das mit dem beschriebenen Gefühl ist halt, also ja, es ist ähnlich wie, ich hatte früher gute Zeiten, an die denke ich gern. Irgendwie ist das schon auch irgendwie relatable. Irgendwie, weil, wie du während des Liedes gesagt hast, irgendwie, nachts, wenn der Verkehr nicht stressig ist, mit dem Fahrrad in der Gegend rumfahren, ist tatsächlich schön. So kann man nicht widersprechen. Das ist eine schöne Erfahrung.
1: Ja. Ja, lässt uns ein bisschen ratlos zurück. Wie machen wir denn weiter hier im Radloch?
3: Jetzt wäre ja Boba dran, weil ihr getauscht habt.
2: Stimmt.
3: Deswegen.
2: Ja, dann das passt eigentlich ganz gut, weil ich nämlich dieses KI-Thema nochmal aufgreifen würde. Wir haben ja während das Lied lief gesagt, irgendwie, dass es zum Beispiel bei Malle-Hits oder so der Umstand, dass mittlerweile die KI das täuschend echt nachahmen kann, eigentlich drauf reflektiert, dass diese Lieder halt ziemlich generisch und stumpf und klischeehaft sind. Ich habe ein Lied genommen, das jetzt nicht wahnsinnig schlecht oder interessant, das ist halt stumpf und blöd und langweilig. Musikalisch und inhaltlich vollkommen belanglos. Ich bin drauf gekommen, weil ich eigentlich das Lied Fahrradsattel von der Band
1: Pisse?
2: Das Lied Fahrradsattel von der Band Pisse vom Album Kohlrübenwinter spielen wollte. Aber
1: okay.
2: Und der Link sozusagen ist, dass die Herren Pisse-Musiker sich, weil sie aus Ostdeutschland kommen, alle den Künstlervornamen Ronny gegeben haben. Und durch einige Umleitungen und Klicks kam ich dann auf den Titel Die Rennrad-Ronnys sind zurück auf Malle. Und ich blicke schlichtweg nicht durch, von wem oder was dieses Lied sein könnte. Als Copyright ist Rennrad-Ronny eingegeben, im Singular. Also einer von mehreren Rennrad-Ronnys wahrscheinlich. Dann ist aber auch angegeben, dass es von YouTube KI generiert wurde. Und gleichzeitig wird es aber provided von CD Baby, einem Musikverlag. So, also das Einzige eigentlich, was ich relativ ausschließen kann, ist, dass es von einem wirklichen Menschen ist.
1: Ja, aber es kann schon sein, dass es gibt ja mittlerweile Musikverlage, die hauptsächlich so KI-Kram vertreiben.
2: Ja, was ich mich halt frage, ist, hat YouTube, nachdem ich es gesehen habe, wonach ich recherchiere, quasi extra für mich einen Scheiß kreiert?
1: Das glaube ich nicht.
2: Das kann ich mir auch nicht vorstellen, technisch. Aber vielleicht kommt es eines Tages noch. Weil alles wird immer schlimmer. Ja. Wahrscheinlich ist es aber eigentlich auch egal, irgendwie, wem genau dieser Müll gehört, zu dem die Entwicklung der Produktionsmittel Musik herabgewürdigt hat.
1: Ja, die Rennrad-Ronnys.
2: Die Rennrad-Ronnys. Mit einem schönen Gruß an alle potenziell zuhörenden Ronnys. Vor allem einen.
1: Ja. Lass uns mal wieder treffen.

0: So, die Rennradronis, bringt euch in Sicherheit. Die kommen wieder, machen 1000 Höhenmeter vorm Frühstück und saufen sich sonst so richtig voll.
1: Ja. Wobei das vielleicht noch das Sympathischste an ihnen ist. Wirklich.
2: Also, ja, wenn das so Berserker-Radler sind, dann ja.
0: Ja, da bin ich ja später, aber das sind doch, so sinngemäß sind das auch dann so Work Hard, Play Hard, Kasper.
1: Ja, ich fürchte.
0: Also die machen halt alles bis zum Exzess.
1: Also ich kenne
0: die. Die arbeiten krass und natürlich nehmen sie sich ein Rennrad mit in den Urlaub und machen 1000 Höhenmeter vor dem Frühstück, aber dann totaler Exzess.
1: Ja, das ist ein guter Punkt, weil also ich kenne schon auch Leute, die so krasse Radtouren machen und so, aber die machen es halt, weil es ihnen Spaß macht so und weil es ihnen Bock macht. Aber ich glaube, bei den besagten Rennrad-Ronnies geht es eher darum, dann nach dem Urlaub den Kollegen erzählen zu können, wir 10.000 Kilometer am Tag fahren, irgendwie noch vor dem Frühstück, während der Hahn und der Sankia noch geruht
0: haben.
1: Ja, ich glaube, darum geht es eher.
3: Einmal also, Südafrika und zurück.
1: Ja, noch vor dem Frühstück.
0: Ja.
1: Ja, das ist unangenehm. Da habe ich später dann auch noch ein Lied dazu, zu der Einstellung. Das ist irgendwie halt eklig, weil also halt noch im Urlaub irgendwie durch Leistung prahlen zu müssen, ist halt irgendwie verächtlich und
2: ja,
1: ein
2: absolut.
1: Zeichen von Charakterschwäche, finde ich.
2: Dabei gehört es ja zum Urlaub, sag ich mal, einfach nur die Sau rauszulassen, sich zu erholen und das Beste aus der Zeit zu machen, ohne danach überhaupt was davon erzählen zu müssen. Das ist doch eigentlich das Schönste.
1: Ha, völlig verrückt. Du bist vollkommen, du bist vollkommen aus der Zeit gefallen. Du spinnst wohl irgendwie. Du machst Urlaub für dich?
2: Ja.
1: Bist du das Wahnsinns?
0: Machst du den Urlaub
1: nicht,
0: ohne
1: nicht für
0: Bucketlist?
1: Dein Instagram-Profil, nicht für um vor den Kollegen angeben zu können, sondern echt einfach nur, dass du dich gut fühlst.
2: Ja.
1: Und oh mein Gott.
2: Das ist völlig.
1: Du bist so. Du bist so alt.
2: Ja. Ja. Ja, und jetzt mal eine Quizfrage. Was würdet ihr sagen, ist das Fahrrad im Wasser? Oder das Fahrrad des Wassers?
0: Das Fahrrad des
1: das
0: Wassers.
1: Das Tretboot?
2: Sehr gut.
1: Erst heute habe ich darüber nachgedacht.
2: Ja.
1: Scheiße. Ich bin heute am Dutzendeich vorbeigefahren und habe mir gedacht, ja. Tretboot fahren.
2: Ja, das ist eigentlich wie Fahrradfahren, nur im Wasser.
0: Schon. Aber man kommt sehr viel langsamer voran und eigentlich ist es total frustrierend.
1: Aber man hat die Fände frei, um beidseitig zu saufen.
0: Das stimmt, aber man muss sich voll abstrampeln. Also dann lieber rudern.
1: Darf man dann nicht die Hände frei?
0: Da schaut man die Hände nicht frei, aber man spürt mehr Selbstwirksamkeit. Also mit so Rudern kommt man eher voran als mit diesem scheiß Tretboot.
1: Mit dem Tretboot kommt man schon auch voran.
0: Mit einem Tretboot fahren, das ist wie so ein bisschen Radfahren bei sehr starkem Gegenwind.
1: Ja, da muss man durch, wie du dann später in dem Lied Schenkel brennen noch hören wirst.
2: Genau, Schenkel brennen kriegt man auch beim Tretbootfahren. Ja, ich bin mal ein Tretbootrennen gefahren, da weiß ich das.
0: Mein Beileid.
2: Ja, danach musste man mir schon irgendwie helfen, aus dem Tretboot wieder auszusteigen. Das war ganz schön peinlich. Aber ja, abgesehen davon hat sich die Sache mit dem Tretboot auch der Zipfelbube gedacht. Ja, dass doch Tretbootfahren die Lösung ist, wenn zum Beispiel keine Flieger mehr nach Malle fliegen.
1: Der Zipfelbube. Mhm.
2: Ja, der Zipfelbube, bürgerlich Dirk Ostermann, ja, hat sich nämlich gedacht, ja, ich schreibe mal einen Song zusammen mit meiner Frau und zwei anderen darüber, was man denn machen könnte, wenn zum Beispiel man am Flughafen ist und alle Flüge annulliert sind nach Malle. Dann kam er auf die Idee, ja, scheißegal, dann fahre ich nach Malle im Tretboot. Und scheißegal, dann saufe ich mich einfach in Seenot.
0: Aha.
2: Und das Ding, ist, Ding.
0: Also, und wo startet er denn?
2: Am Rhein,
0: sagt er. Am Rhein, okay.
2: Ja. Ja.
1: Das ist ein ganz schöner Umweg.
0: Naja, in Deutschland sind nicht so viele Alternativen. Ne? Also wenn jetzt die andere Alternative wäre gewesen, so wasserscheidenmäßig, dass er irgendwo eher so Richtung Donau entwässert und dann ist er erst mal im Schwarzen Meer. Ja. Und das ist mal ein Umweg.
2: Ja.
1: Das stimmt.
2: Ja.
1: Das stimmt.
2: Ja, also eigentlich ist der Rhein noch der effizienteste
0: Weg. Andererseits, ob das so viel effizienter, musst du ja einmal um komplett Frankreich und dann nochmal mit die komplette Iberische Halbinsel rum. Das ist schon auch lang.
2: Ja.
0: Also eigentlich ist das eine dumme Idee, muss man ganz ehrlich sagen.
1: Jetzt, wo du das so sagst.
2: Ja, aber halt die einzige Idee, wenn wirklich nie wieder was fliegen würde und du hast nur ein Tretboot.
1: Aber könnte man dann nicht zum Beispiel irgendwie.
0: Könnte man dann nicht sagen, mit dem Zug?
1: Lass mal's halt. An die italienische oder südfranzösische Küste.
2: Lass mal's halt, fahren. Das ist keine Option.
1: Und dann wenigstens dort ein Tretboot mieten, oder?
2: Ja.
1: Oder vielleicht ein richtiges Boot.
2: Das stimmt. Oder er will eigentlich nur in Seenot
1: oder geraten. Von dort eine Fähre nehmen, aber doch nicht mit dem Rhein im Tretboot über die Nordsee. Das ist doch Quatsch. Schäfer, das ist doch Quatsch.
2: Vielleicht will er mit dem Tretboot ja nur los, um in Seenot zu geraten und von einer Fähre mitgenommen zu werden.
1: Das wäre, um den Spruch aus der Flüchtlingssolidarität abzuwandeln. In dem Fall wäre Seenotrettung ein Verbrechen. ich glaube, also, der Herr Zipfelbube hat sich das alles nicht recht überlegt.
2: Also ich weiß nicht, ich glaube, der Zipfelbube, mit dem ich rein zufällig zwei Fotos habe, hat sich das sehr gut überlegt. Ja, er hatte ein dickes Ohr, weil ein Moskitostich sich entzündet hat. Also ich glaube, ich habe dann gesagt, oh Mann, es tut mir voll leid, aber können wir vielleicht ein Selfie machen?
1: Ich und Sie, Sie geschwollener Zipfelbube.
2: Herr Zipfelbube, könnten wir vielleicht ein Selfie machen?
1: Es tut mir leid, dass Sie so deformiert sind. Aber so sind die Dinge normal.
2: Verdammt.
1: Ich wäre noch bei dem Foto mit Ihnen, Herr deformierter Zipfelbube.
2: Vielleicht sollten wir jetzt einfach das nicht tun. Tretboot.
1: Ich habe auch schon einige mit dem Elefantenmenschen

0: So, wir läuten schon die letzte halbe Stunde vom Radelloch ein, sozusagen. Das gerade eben war der Zipfelbube mit dem Tretboot, in das er, und von der Seenot hat er gesungen, in der er gerät, fast zwangsläufig, weil er sich nicht von der Idee abbringen lässt, mit dem Tretboot nach Malle zu fahren.
1: Ja. Das nenne ich mal Commitment.
0: Selbstgewähltes Schicksal.
1: Ja, das auch.
0: Ja. Ja. Gut, es geht immer noch um Radfahren, es geht auch um dumme Dinge, die Radfahrer machen unter Umständen.
2: Ja, es geht eigentlich nun mal um den Typus Fahrradfahrer, der vorm Frühstück gern 20.000 Meilen fährt, irgendwie, weil er so krass leistungsbesessen ist. So der Typus, von dem auch Sätze wie Schmerz ist Schwäche, die den Körper verlässt, sein könnte.
0: Oh Gott.
2: Ja. Der Name des YouTube-Interpreten ist Niemand mag meine Lieder. Kein Wunder. Willkommen. Er schreibt über sich selbst, ich mache Musik, weil ich es liebe. Auf diesem Kanal findest du von mir gesungene Lieder, Covers und eigene Songs, oft ruhig, melancholisch und dramatisch.
0: Oha, ist da ein Klavier mit dabei?
2: Nein. Es ist, dass diese Beschreibung passt überhaupt nicht zu der Musik, die er sich von einer KI hat erstellen lassen. Es ist nämlich überhaupt nicht ruhig, melancholisch und dramatisch. Es ist so ein Konzentrat von Rammstein-Männlichkeit. So, das ist aus diesem Lied stinkt das Testosteron nur so heraus und die Leistungsideologie. Es ist schlichtweg hochnotpeinlich. Es geht darum, wie viel Schmerz und Krassheit man aushaltet irgendwie auf seinem 30.000 Euro Rennmaschinenfahrrad. Ihr werdet verstehen, was ich meine, wenn das Lied spielt. Mir fehlen zunehmend die Worte. Ich habe sie ersetzt durch kalten Cider.
0: Dann meine Schenkel brennen.
2: Nein, nicht deine.
0: Meine?
2: Generell Schenkel brennen.
0: Hier steht meine Schenkel brennen.
2: Dann habe ich das schlecht gecopy and pasted.
0: Also irgendjemandes Schenkel brennen in diesem Fall. Und wir hören uns jetzt mit.
2: Meistens nicht gut. Wenn dieser Zustand anhält, gehen Sie bitte zum Hautarzt. Vielleicht haben Sie was Ansteckendes in der Schrittgegend.

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1: Das war, ja, ich sag ja irgendwie hoch und peinlich, das ist wirklich.
2: Ja, also das war heute der dümmste Song. Ja,
1: Fahrradfahren, super Sache, so bitte nicht.
3: Aber ich würde sagen, das ist, wofür wir die Sendung auch machen. Also wirklich für Lieder, die einfach.
1: Ja.
3: Also wirklich strunzdumm sind.
1: Mein Gehirn brennt.
3: Ja, also das
2: mein Gehirn brennt.
3: Das ist immer so eine Sache, ne, dass man sich ja über schlechte Lieder lustig machen kann, weil irgendwie Leute sich gar so vertan haben bei der Produktion oder weil sie schlecht singen oder was auch immer. Und hier ist es jetzt aber so eine KI-Produktion mit wahrscheinlich einfach nur dem Text, den Niemand mag meine Lieder da eingegeben hat. Und es ist also wirklich ein unfassbarer Rotz. Es ist
1: auch nicht größerer Dreck als Rammstein halt auch. So.
3: Ja.
1: Und also Rammstein, ja, wir hatten die Diskussion schon öfter, aber es ist halt so dieser aufgepumpte Pathos und die entsprechende Musik dazu ist eine Sache für sich. Aber inhaltlich ist es natürlich.
3: Ja, es ist eine Katastrophe, aber das macht es eigentlich schon wieder irgendwie komisch. Also, mit diesem. Ja, wie du schon sagst, also mit diesem Pathos, das vorzutragen, dass jetzt Kohlenhydrate zu sich genommen werden und dass man sich
2: von den Bergen auf
3: und dass man sich mit Hirschteig einschmiert. Also das ist ja, also so eine bizarre Scheiße.
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4: Ja, also man kann sich halt vorstellen, dass am Ende dieser Mensch da saß und sich gedacht hat, ja, genau so wollte ich das Lied haben. Und das macht so besonders peinlich. Ja. Also dass man sich denkt, okay, also das hast du echt für ein Mega-Endprodukt gehalten.
1: Danke, KI, gut gemacht. Ja, eben. Irgendwo muss da doch noch ein Mensch gewesen sein, der das veröffentlicht hat und dachte, ah ja, ja.
4: Genau so wollte ich.
1: Das habe ich gut gemacht.
4: Genau. Wie ich's wollte. Okay.
3: Ach. Kommen wir mal zu der Hochleistungsradlerkultur, nochmal zu etwas Subkulturellem, würde ich sagen. Okay. Nämlich zum BMX oder BMX. Das war so in den 80er Jahren, ich erinnere mich. Mhm. Also späte 80er, frühe 90er war das so ein Ding auch. Da gab es zumindest einige bei mir in der Schule und in der Nachbarschaft, die schon BMX hatten. Und es war schon irgendwie.
1: Kids.
3: Ja, die coolen Kids, das war schon. Toll. Ja. Ne? Was anderes, als wenn du jetzt angekommen bist mit so einem komischen, was auch immer. Halt kein BMX.
4: Mhm.
3: Ja?
4: Also, mit dem Fahrrad deiner Mutter.
3: Zum Beispiel. Ja, am Ende hast du noch irgendwie ein Fahrrad mit so einem Dameneinstieg gefahren. Da warst du dann.
1: Gay!
3: Da war, auf jeden Fall.
4: Damals vielleicht noch nicht.
3: Naja, aber sinngemäß schon. Man hat es nicht so genannt, aber ja.
4: Ja.
3: Genau, und da war dann GMX, GMX, ja, von wegen. BMX war voll das Ding. Und das lag möglicherweise, was ich nicht weiß, das lag möglicherweise vielleicht sogar an einem Film, der in den frühen 80ern in Australien gedreht worden ist, nämlich die BMX Bandits. Ja, so ein Kinder-Jugendfilm, und da geht es um so, ja, so hyperstilisierte BMX-Fahrer in so Lederkluften, die sahen so ein bisschen aus wie die Power Rangers, würde ich sagen, nur auf BMX.
1: Der Beschreibung nach habe ich mir jetzt auch die Figuren, weil du Australien gesagt hast, aus Mad Max vorgestellt. Die Bösen.
3: Ja, aber das sind ja in dem
4: Crocodile dann,
3: aber,
4: so unterschiedlich.
3: Aber in dem Fall sind es die Guten, ja, es sind so Jugendliche, die sich halt in so Fahrradklamotten werfen und die natürlich tragen die auch Helm, weil Safety First. Aber der Helm ist farblich abgestimmt auf den Lederanzug, der dann eben so knalliges Rot oder knalliges Blau hat. Also sie sehen wirklich aus wie die Power Rangers. Aber sie fahren halt Fahrrad. Und dann gibt es irgendwelche Bösewichter, Bankraub und weiß nicht was. Und eigentlich wollen sie doch nur BMX fahren, aber sie haben keine Strecke dafür und die sind immer irgendwie im Weg. Also immer so die klassische Outsider-Geschichte, die böse Gesellschaft, die will nicht, dass man BMX fährt, die Gesellschaft will nicht, dass man tanzt wie in Footloose, die Gesellschaft will man nicht, dass man Skateboard fährt.
1: Aber wenn man es wild und unkonventionell ist, macht man es trotzdem.
3: Ja, genau, man macht es trotzdem.
1: Und BMXing is not a crime.
3: Genau, it's a lifestyle. Und wenn man dann mit seinem BMX sogar die Verbrecher zur Strecke bringt, bekommt man am Ende von der Bank, TM, dann die BMX-Strecke gesponsert, dann, die man ja eigentlich nur wollte.
1: Du hast den Film noch nicht gesehen, oder?
3: Nee,
1: es ist, ich frage mich, ob es am Schluss irgendwie eine Szene gibt, wo der Bürgermeister sagt, ha, jetzt werde ich vollkommen anders denken über diese grotesken kleinen Fahrräder, mit denen man nichts kann. Außer komische Zirkustricks. Vielleicht sind sie gar nicht so schlecht.
3: Das weiß ich tatsächlich nicht. Was ich allerdings weiß, in diesem Film hatte Nicole Kidman ihre erste Kinorolle als damals noch 16-jährige Nachwuchsschauspielerin. Und es gab Filmkritiken, die unter anderem bemängelt haben, dass die Handlung total bescheuert ist. Aber dass zumindest Nicole Kidman da schon ihr Talent aufblitzen lässt. Also das Talent, das sie dann später ja auch zu einem Hollywood-Star gemacht hat.
1: Ja, die ist ja auch gar nicht so schlecht, muss man sagen.
3: Ja.
1: Obwohl sie ein Star ist.
4: Und mit Tom Cruise verheiratet.
3: Auch ein netter ein Trivia, sagt man, glaube ich, im Film. Also so irgendwie so Fakten rund um den Film, die nichts direkt mit dem Film zu tun haben. Der Film war außerordentlich erfolgreich in einem Teil Deutschlands, nämlich in der DDR. Dort hatte immerhin 4 Millionen Zuschauer in den Kinos gehabt, was eine beeindruckende Zahl ist, wenn man sich überlegt, dass in der DDR, glaube ich, wie viele Menschen gelebt haben? 16 Millionen?
1: 16 Millionen.
3: Also jeder vierte Einwohner der DDR hat diesen BMX-Film gesehen.
4: Das stand bestimmt besonders für Freiheit und so. BMX-Fahren.
3: Auch schräges Ding. Ja, und der Schlusssong dieses BMX-Songs, der in Deutschland übrigens als die BMX-Bande vermarktet worden ist, war von einer Band namens The Papers. Der Song heißt Ready to Fly. Weiß jetzt nicht genau, was das mit BMXing zu tun hat, aber wahrscheinlich bin ich
1: auch. Dass du springen kann.
3: Ja, wahrscheinlich ich bin auch einfach.
4: Wenn deine Schenkel brennen würden, dann würdest du auch damit.
3: Ready abgeben. To Fly. Ich bin wahrscheinlich. Ihr merkt, ich bin nicht vom Fach. Ich check das nicht. Diese Anspielungen, Ready to Fly. Das ist, keine Ahnung, es könnte auch ein Titel aus Top Gun sein, aber ist es nicht. Sondern ist eben der Schlusssong aus. The BMX Bandits von 1983.

0: da ist ja die Hintergrundmusik. So, 8 Minuten Sendeloch haben wir noch heute mit dem Radl-Radfahrerloch. Das gerade eben war ein Song aus der BMX-Ära sozusagen. Der Abschlusssong von BMX Bandits.
1: Ja.
0: The Papers Ready to Fly.
1: Genau. Und einen Aspekt hatten wir heute noch gar nicht.
0: Mhm.
1: Es hat noch niemand die Tour de France erwähnt.
0: Stimmt.
1: Obwohl es um Fahrradfahren ging.
0: Wir haben auch, wieso haben wir eigentlich keinen Song über Jan Ulrich dabei?
1: Das da ist
0: hundertprozentig ein.
1: Ja, oder über Lance Armstrong.
0: Ja.
1: Ja. Aber ja, stattdessen haben wir einen Song von so einem Pro-Team dabei.
0: Ja.
1: Nämlich dem Astana Pro-Team.
0: Gibt es das eigentlich noch?
1: Sie heißen inzwischen XDS Astana Team, weil XDS jetzt ihr Sponsor ist.
0: Was ist XDS?
1: Ich habe es gelesen, ich glaube ein Carbonhersteller.
0: Mhm.
1: Ja. Und das ist ein kasachisches Radsportteam, das es seit ungefähr 2006 oder so gibt. Und wie halt alle Radsportteams hatte es auch schon den ein oder anderen Dopingskandal.
0: Ich muss da immer an den ollen Gremlitzer denken, der gesagt hat, das ist eigentlich, man müsste nur ehrlich sein und sagen, es dopen halt einfach alle. Fertig.
2: Ja.
0: Und dann muss man sich halt von diesem Doping-Begriff so ein bisschen verabschieden und anerkennen, dass das halt ein Sport ist, in dem sich die Leute systematisch auch so ein bisschen kaputt machen.
1: Ja, oder ich bin ganz bei einem, das war mal so ein Leserbrief in irgendeiner Zeitschrift, da hatte jemand geschrieben, man sollte trotzdem, also, oder vor allem deswegen Hochachtung vor Lance Armstrong haben, dass er, obwohl er so unter Drogen stand, all diese Turniere gewonnen hat. Denn wenn er Drogen eingenommen hat, findet er nicht mal sein Fahrrad. Das ist großartig. Und da hat er auch nicht Unrecht. Also anscheinend hat er ja wirklich viel richtig gemacht, der Lance. Naja, auf jeden Fall hatte auch dieses Astana Pro-Team ein paar Doping-Skandale. Und auch wenn es ein kasachisches Radsportteam ist, ich habe mal geguckt, irgendwie die, ich würde sagen, 6 der 10 erfolgreichsten Radfahrer des Teams kamen irgendwie aus Italien.
0: Mhm.
1: Die wenigsten irgendwie aus Kasachstan. Und die haben immerhin schon mal die Giro d'Italia.
0: Mhm.
1: Also das haben sie schon mal gewonnen, dieses kasachische Team.
0: Ja. Okay, Glückwunsch.
1: Ja, aber 2019 haben sie sich halt gedacht, sie wollen mal was ganz Krasses machen, nämlich das erste Pro-Cycling-Team, das einen Rap-Song aufnimmt.
0: Oh.
1: Und dann haben sich drei oder vier Radler gedacht, ja, jetzt nehmen wir einen Rap-Song auf und machen dazu auch ein Video. Und ich finde es hochgradig peinlich. Keiner von denen kann rappen. Eigentlich weiß man auch nicht, was sie tun, außer dass sie sagen, sie sind halt die krassen Radfahrer und sie die Ersten, die jetzt rappen und so. Hat wohl auch für ein bisschen Verwunderung in der Szene gesorgt. Und lustigerweise habe ich gelesen, einer dieser Radler, der da rappt, wurde im Jahr drauf des Dopings überführt und für 2 Jahre gesperrt. Also ich weiß gar nicht, was er da irgendwie beweisen wollte, keine Ahnung. Vielleicht sollten die mal irgendwie so einen Rap-Song machen. Wir dopen geheim! Oder sowas. Aber ja, sei es drum.
0: Ja, das ist dann ein Radteam. Also dann, das dauert nur knapp 2 Minuten. Ich würde sagen, okay, wir spielen es mal an.
1: Ja, und sagen
0: kommen
1: dann
0: zurück,
1: Adieu.
0: Sagen nochmal Adieu, spielen noch vielleicht irgendeinen Ausschmeißer und dann kommt gleich der Nachtclub.
1: Jawohl.
2: So machen wir das.
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0: Dann Ausschmeißer
1: vielleicht auch.
2: Dann springen wir aus Rausschmeißer, was?
1: Dann halt doch Sternhagel Fahrradfahren von 1982.
0: Ja, schön.
1: Ich wollte was rauskriegen über Sternhagel, aber auch auf Wikipedia ist die Beschreibung offensichtlich von dem Interpreten selber geschrieben, weil sie strotzt nur so von Lob und darüber, wie unglaublich schlau diese Band ist. Tatsächlich ist es einfach ganz langweilige NDW-Quatsch.
2: Okay, hören wir gleich. Wir sind damit schon am Ende angelangt unserer heutigen Sendeloch-Sendung. Es ging um Radfahrer. Vielleicht führen wir das irgendwann mal noch fort, weil wir gerade gemerkt, da ist noch was offen, ne?
3: Ja, auf jeden Fall.
1: Das ist ein unerschöpfliches Thema.
2: Mal gucken, vielleicht machen wir nächstes Monat, wie der Kulturrezensent Karl Schneider sagen würde, vielleicht auch was zu Bier.
1: Und oder das große Nippelspanner-Special.
2: Oh, das kann ich nicht sagen. Das Nippelspanner-Special. Das kriege ich nicht hin.
1: Das große Nippel-Special.
2: Wir werden sehen. Wir hören jetzt noch ein paar Takte. Sternhagel, Fahrradfahren und gleich im Anschluss den Nachtclub. Wir wünschen euch eine schöne Nacht und viel Spaß im weiteren Radio Z-Programm.
3: Tschüssi. Bye, bye.

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1: An Mikrofon und Technik, The Walking Dead. Guten Morgen.

Na, wer sagt's denn? Moin alle miteinander. Ein Jahr älter und noch kein bisschen leiser, warum auch? Jetzt war ich doch tatsächlich seit Montag nicht mehr da. Habt ihr mich vermisst? Ich mich schon. Aber jetzt gehe ich euch ja gute 2 Stündchen wieder auf die Eier und das, würde ich mal sagen, machen wir jetzt mit Genuss.

so muss das sein, meine Lieben. Sanft erklingen Harfe, Flöte und Laute. Und lieblich melancholische Weisen klingen durch die Nacht. Grüße gehen raus an Susanne S., an Iris T., an die Mädels aus der Allgutstraße. Besonders an Mona, Sophia und Beate und Gabi. Weitere Grüße gehen raus an Brittel und Uschi. An den Didi in Ansbach und den Gabriel, sowie an den Werner und an Rudi und Picknick. Na komm, geht doch.

Nach 45 Tequila fiel Lukas um, ins Koma, hing noch 5 Wochen am Leben und war tot.

0: Du hast verloren.
1: Und war tot.
2: Na gut, 45 Tequila sind wohl doch ein bisschen viel, ne? Ich habe übrigens vergessen, den Udo und die Jutta zu grüßen und den Wolfram. Schmach und Schande über mich, jetzt habe ich es nachgeholt. Wer mag, darf anrufen. 0911-4500 und dreimal die 6.
3: Der Antichrist.
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So einfach kann's gehen und übrigens, ehe ich's vergesse, Mike, dich grüße ich natürlich auch.

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Schöner Weltverschwörungssong, oder? Mir gefallen besonders gut die deutschen UFOs über dem Vatikan. Ja, ganz ehrlich, Freunde der Nacht, die will ich sehen. 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Ehrenwort.

Guck mal, so schnell sind wir beim Stundenwechsel weg. Na, guck einer an. Und dann mit so einer coolen Nummer. Jawohl, so muss das. Falls ihr noch auf einen bestimmten Song wartet, diejenigen, die sich trauen, mir öfter zuzuhören, werden vielleicht schon was vermissen, aber keine Sorge, kommt. Es gibt immer einen Song, den ich in meinen Sendungen fast immer dabei habe und hatte. Aber wann der läuft, das bestimme ich. Und noch ist es nicht so weit.

0: Oh, verdammt! Wisst ihr was? Ich hab die Nase gestrichen voll. Ich will nicht immer der Freak sein, der Insekten frisst oder die Syphilis kriegt. Das ist ein für alle Mal aus und vorbei.
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0: Was für ein urgeiler Song, Leute. Naja, ich hatte es ja angedroht, ne? Dieses Ritual sollte am Leben erhalten werden, meiner Meinung nach. Und ja, wer hat schon drauf gewartet und wer kann es schon nicht mehr ertragen? Beiden Fraktionen wäre ich sehr verbunden, wenn sich der eine oder die andere hier meldet. Danke. Aber macht ihr eh keiner.
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Leute, das ist genauso eine urgeile Nummer. Mesmerize von Frontline Assembly. Ja. Bin gerade beim Überlegen, ob ich nochmal total den Sound wechsle. Und ich habe da nämlich jetzt vorhin auf einer anderen Compilation eine richtig coole Perle entdeckt. Ich würde euch das vielleicht noch gern spielen oder wenn das heute nicht klappt, in der nächsten Sendung. Gucken wir mal. Ihr wisst ja vielleicht, dass 99% meiner Sendungen auch zu 100% fahrplanlos verlaufen. Dass ich die einfach so ganz, auf gut Dünken aus dem Ärmel raus improvisieren. Naja, momentan habe ich keine. Egal, ich mach's trotzdem. Und diese halb und deswegen muss Mensch eben sehen, was dabei rauskommt, ne? Na, gucken wir mal. Auf jeden Fall, jetzt erstmal geht's weiter im Text, so wie ihr es gewöhnt seid. Genau so.

Wow. Mehr fällt mir dazu gerade nicht ein, aber muss auch nicht. Weil, was in der Art machen wir im nächsten Nachtclub nochmal. Versprochen.

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Und wer hier und da schon mal eine Sendung mit mir ertragen musste, kennt diesen Song hier. Er heißt immer noch The Last Song und ich würde mal vorschlagen, der Titel ist Programm.

Auf diesem Sendeplatz, also im Nachtclub von Freitag zum Samstag, hört ihr mich erst wieder im nächsten Monat. Ich glaube, es ist der 5. September. Was für ein komischer Tag. Warum, erkläre ich euch noch irgendwann, aber not today, not now. Ihr Lieben, wer mag, hat mich bald wieder. In der Nacht von Sonntag auf Montag bin ich schon wieder hier mit der Nachtschicht. Und in der Nacht von Dienstag auf Mittwoch, glaube ich, sogar mit den Audiopads. Mhm. Und dann habt ihr bis zur Nachtschicht wieder Ruhe von mir. Also, ihr Lieben, in diesem Sinne, gehabt euch wohl. Habt ein gutes Wochenende, lasst euch gut gehen und bleibt uns gewogen. Sayonara, The Walking Dead ist raus.

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0: Hallo und willkommen zu einem neuen Tag auf der 95,8 bei Z. Heute am 7. August mit Christian Mosbacher und Übersicht für die kommenden 12 Stunden. Los geht's mit dem Kaffeesatz, dem täglichen Musikmixtape. Heute mit dabei sind das Tara Clerkin Trio, The Derutic Column und Talk Talk. Außerdem gibt's in etwa einer Viertelstunde eine neue Folge des Z-Wetters. Von 15 bis 16 Uhr hört ihr eine neue Ausgabe Castrop mit neuem von Helen, Kate Keenan, Nuin und dem Album der Woche, das diesmal von dem französisch-algerischen Künstler Mohamed Bourouissa kommt und Lila heißt. Von 16 bis 18 Uhr sendet anschließend der Stoffwechsel das Kultur- und Politikmagazin bei Z. Die Themen für heute Nachmittag hat Ida.
1: Hallo, im Stoffwechsel heute haben wir die Zwischenfälle mit einem Buch, das einen spannenden Blick auf die italienische Kolonialgeschichte wirft. Aber wir haben ihnen doch Straßen gebaut, handelt von Terror, von Lügen und vom Vergessen. Außerdem startet heute das Brückenfestival unter der Theodor-Heuss-Brücke, ehrenamtlich organisiert und umsonst und draußen. Wir stellen euch heute dazu das Programm, die Stände und andere Besonderheiten des Festivals vor. In der zweiten Stunde haben wir den Z-Talk mit der Punkband Wax Minds im Interview mit Hintergrund und dazwischen natürlich Musik.
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2: Sonnenschein, Hitze und ein paar astronomische Highlights stelle ich euch vor am 7. August. Die großen Fragen. Ein bekanntes Muster setzt sich fort. Die zyklonale Strömung, ausgelöst durch tiefen Luftdruck auf dem Atlantik vor Westeuropa, lässt einmal wieder Hitze von Süden zu uns strömen. Dazu bildet sich am Wochenende auch noch ein Hochdruckgebiet am Boden über Deutschland, sodass es vorerst beständig bleibt. Am Sonntag und Montag könnte der zyklonale Einfluss vom Atlantik dann ein Stück weit an Bedeutung gewinnen, bevor rund um die Wochenmitte das Ausdehnen eines erneut ausgeprägten Hitzedoms in der Höhe und am Boden möglich scheint. Vor der Haustür. So beginnen die Aussichten heute und morgen mit zwei sonnig klaren Tagen. Am heutigen Freitag werden 27 Grad und am Samstag 30 Grad erreicht. Das Ganze in angenehm trockener Luft. Die folgenden drei Nächte bis Sonntag werden auch angenehm kühl zum Durchlüften mit 12 Grad als Tiefstwert. Am Sonntag tagsüber wird es dann wahrscheinlich mit bis zu 34 Grad schon heißer. Im Tagesverlauf nimmt die Bewölkung zu und gegen Abend könnte hier und da ein bisschen leichter Regen fallen. Nach stärkeren Schauern sieht es momentan aber nicht aus. Auch am Montag wird es mit hoher Wahrscheinlichkeit heiß, bis zu 33 Grad bei einem Sonne-Wolken-Mix und ganz vereinzelten Regenschauern. Am Dienstag gibt es nach heute wahrscheinlichstem Stand ebenfalls viel Sonnenschein bei Höchstwerten zwischen 31 und 33 Grad. Am Horizont. Geht es noch mit leichten Unsicherheiten wahrscheinlich sonnig und heiß weiter. Irgendwo zwischen 30 und 37 Grad werden sich die Höchstwerte wohl einfinden. Prognosen, die Wolken und Regen bringen, die sind zwar in einzelnen Modellläufen noch vorhanden, aber doch sehr in der Minderheit. Und so könnte uns auch zur Sonnenfinsternis am Mittwochabend ein klarer Himmel erwarten und auch klare, laue Sommernächte zum Höhepunkt der Perseiden-Sternschnuppen. Im weiteren Spekulationsbereich, so ab 16. oder 17. August, da gibt es tatsächlich gerade einen vorsichtigen Trend zur Abkühlung, vielleicht sogar mit einem intensiveren Tief, das müssen wir auf jeden Fall im Auge behalten. Aber wir wissen ja auch, das hat uns dieser Sommer schon oft genug gezeigt, so schnell gibt die Hitze nicht auf. Zu dieser Gelegenheit gerade noch ein erster Ausblick, was uns da nächste Woche am Himmel erwartet. Nach vielen Jahren mal wieder eine Sonnenfinsternis. Die Verdunklung findet am 12. August ab 19.20 Uhr statt und steigert sich dann nach und nach auf bis zu 88% in Nürnberg um, das ist dann sozusagen die wichtigste Uhrzeit, 20.13 Uhr. Jetzt merkt ihr vielleicht schon, was so der kleine Haken dran ist. Das Ganze findet schon bei Sonnenuntergang statt, zieht sich dann auch noch bis über den Sonnenuntergang hinaus. Deswegen ist der Effekt, wie das Ganze wirkt, natürlich eingeschränkt gegenüber jetzt zum Beispiel einer Sonnenfinsternis am Mittagshimmel. Falls ihr die Sonnenfinsternis beobachten wollt, achtet am besten auch darauf, dass ihr wirklich auch einen freien Blick in Richtung Westen habt. Am besten eine Erhöhung mit möglichst weitem Blick auf den westlichen Horizont. Durch den Zeitpunkt am Abend, kurz vor Sonnenuntergang, ist es vielleicht nicht die spektakulärste Sonnenfinsternis des Jahrhunderts, aber lang gewartet haben wir nach der partiellen Finsternis 2015 auf die nächste allemal. Und 88% Verdunklung, das ist schon eine ganze Menge. Und lang wird's dann zum richtigen Mega-Event unserer Zeit auch gar nicht mehr dauern. Alle Astronomiefans sollten sich schon mal den 2. August 2027 vormerken. Für eine wirklich beeindruckende totale Sonnenfinsternis, auch noch mit außerordentlicher Länge von bis zu 6,5 Minuten Totalität und das zur hellsten Mittagszeit. Allerdings nicht direkt bei uns, doch über Südspanien, dem nördlichen Afrika, insbesondere Tunesien und Ägypten und dann weiter nach Vorderasien mit Zentrum über Saudi-Arabien. Da wird es hervorragende Beobachtungsbedingungen geben an diesem 2. August 2027. Zurück in dieses Jahr, am sehr frühen Morgen des 12. August, gibt's übrigens auch noch, aller guten Dinge sind drei sozusagen an diesem Tag, Sternschnuppen in den Nächten, Sonnenfinsternis am Abend und noch eine beeindruckende Planetenparade, alle in einer senkrechten Reihe am Ost-Süd-Ost-Himmel am frühen Morgen des 12. August. Also ein wahrlich astronomisch eindrucksvoller Tag, der ist uns am Mittwoch gewiss. Am Montag erfahrt ihr dann auch alle Details zum Wetter dazu. Bis dahin wünsche ich euch ein richtig schönes Sommerwochenende.

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Abo Dennis Reich.

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Hallo und herzlich willkommen zu einer Doppelstunde vom Stoffwechsel, dem tagesaktuellen Magazin für Kultur und Politik hier auf der 95,8 MHz bei Radio Z. Heute ist Freitag, der 7. August. Mein Name ist Timo Möller und ich begrüße euch am Mikrofon und an der Technik mit der Themenübersicht für die kommende Stunde. In der heutigen Ausgabe der Zwischenfälle geht es um ein Buch, das einen spannenden Blick auf die italienische Kolonialgeschichte wirft. Aber wir haben ihnen doch Straßen gebaut, heißt der Titel. Und es handelt vom Terror, von Lügen und vom Vergessen. Außerdem, heute startet das Brückenfestival unter der Theodor-Heuss-Brücke. Bei der 25. Ausgabe des ehrenamtlich organisierten Musikfestivals spielen auch heute und morgen wieder Bands unterschiedlichster Genres. Wir hatten das Booking- und Vereinsteam hier bei uns im Studio. Und das waren die Themen für die kommende Stunde Stoffwechsel. Bevor wir gleich reinstarten in die Zwischenfälle, hören wir noch Nairosta-Stil mit dem Titel Go for the Night.

0: Ähnlich wie in Deutschland wird auch in Italien die faschistische Ära wie ein Ausrutscher behandelt, anstatt als Kontinuität der Politiken, die von den Eliten verfolgt wurden. Das gilt auch für die Frage des Kolonialismus. Die angebliche Notwendigkeit, die verlorenen Kolonien zurückzugewinnen, wurde in der Weimarer Republik nur von einer radikalen linken Minderheit bestritten. Darauf konnten die Nationalsozialisten bauen. Dass auch die italienischen Faschisten die grausame und blutige Kolonialpolitik Italiens nur konsequent fortsetzen, rückt ein Buch des Historikers Francesco Filippi in den Mittelpunkt. Aber wir haben ihnen doch Straßen gebaut, so der Titel. Es handelt vom Terror, von Lügen und vom Vergessen. Der Verlag Edition AV hat das Buch auf Deutsch herausgebracht und Nadja Benewitz hat es gelesen und bespricht es für uns in dieser Ausgabe der Zwischenfälle.
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10: Heute Straßenbau in den Kolonien. Der Umgang Italiens mit seinem ehemaligen Kolonialreich in Afrika. Eine Buchvorstellung. Man nehme ein Verlagsprojekt, das ehrenamtlich betrieben wird. Den Verlag Edition AV, gegründet 1988, dem Selbstverständnis nach ein anarchistischer Verlag. Man suche das Land Italien, über das der Verlag bereits verschiedene Bücher herausgegeben hat, so Arditi del Popolo über den ersten bewaffneten Widerstand gegen den Faschismus Anfang der 1920er Jahre oder Bella Ciao zur Geschichte eines Partisanenliedes. Des Weiteren hole man sich einen italienischen Historiker und Publizist, der über den Faschismus arbeitet und publiziert, wie Francesco Filippi. Sein Buch Mussolini hat auch Gutes getan? Fragezeichen. Über die Abrechnung mit einem Mythos erfuhr in Italien sage und schreibe 25 Auflagen. Filippis nächstes Buch trägt den Titel Aber wir haben ihnen doch Straßen gebaut. Es handelt von dem Terror im italienischen Kolonialreich in Afrika und zeigt das Vergessen kolonialer Verbrechen im Nachkriegsitalien auf. Dieses Buch erschien immerhin bereits in 4 Auflagen. Nun ziehe man noch den Übersetzer und Radiojournalisten Winfried Roth hinzu, dann hält man dieses gelungene Werk über die koloniale Vergangenheit Italiens und den heutigen Umgang damit in deutscher Sprache in der Hand. Winfried Roth hatte auch schon Francesco Filippis erstes Buch übersetzt. Nun stellte er den kolonialgeschichtlichen Band auf der linken Literaturmesse in Nürnberg vor. Aufmerksame HörerInnen der Zwischenfälle kennen diese außergewöhnliche Literaturmesse, denn wir haben darüber bereits eine Sendung produziert. Ich stelle den Link hierzu in unsere Shownotes. Nicht der Historiker

0: Der Philippi war erschienen, sondern der Übersetzer Winfried Roth, der nun zu Wort kommen soll. Aber wir haben ihnen doch Straßen gebaut. Auf die Frage, worin denn die Schwerpunkte dieses Buches lägen, antwortete er:
1: Ein großes Verdienst Philippis meines Erachtens ist, dass er nicht nur auf die kolonialen Verbrechen in der faschistischen Ära eingeht, sondern auch auf die Verbrechen, die von den liberal-konservativen Regierungen in der Zeit vor Mussolini begangen worden sind. Die italienische Kolonialgeschichte fängt erst ziemlich spät an, so um 1880. Und es waren zuerst liberal-konservative Regierungen, die in der Zeit 1880 bis Regierungsantritt Mussolinis aktiv waren und die im Grunde ähnliche Verbrechen in Afrika begangen haben, wie später die Faschisten. In der Dimension waren die faschistischen Verbrechen weitaus größer, aber es war nichts grundsätzlich Neues. Der faschistische Kolonialismus war eigentlich eine etwas radikalisierte Fortführung des vorherigen bürgerlich-liberalen, eben in Anführungszeichen demokratischen, von Demokraten organisierten, vorangetriebenen Kolonialismus.
0: Ob dieses Buch auch eine Relevanz für die deutsche Debatte über Kolonialgeschichte habe, bestätigte der Übersetzer.
1: Es gibt viele Parallelen zwischen dem deutschen Kolonialismus und dem italienischen. Also beides untergeordnete Kolonialismen gegenüber Frankreich und Großbritannien. Beides sind auch spät auf die Weltbühne oder die internationale Bühne getreten, nämlich erst zur Mitte, Ende des 19. Jahrhunderts, und die Kolonialreiche hatten auch nur kurze Dauer, also in Deutschland bis 1918, in Italien bis zum Ende des Zweiten Weltkriegs. Da sind parallel beides im Unterschied zu Frankreich und England dann auch ein faschistischer oder ein Kolonialismus faschistischen Typs. Da liegen also schon bedeutende Parallelen.
0: Deutschland hatte nach dem britischen und französischen das flächenmäßig drittgrößte Kolonialreich in Afrika erhalten. Darunter die Siedlerkolonie im sogenannten Deutsch-Südwestafrika, dem heutigen Namibia. Außerdem Togo, Kamerun und Deutsch-Ostafrika. Das waren die heutigen Länder Tansania, Ruanda und Burundi. Zudem aber waren die Deutschen auch in Neuguinea im Pazifik, sie besaßen kleinere Besitzungen in der Südsee und auch in Kiaochu in China und in Deutsch-Samoa. Für Italien führte Winfried Roth aus:
1: Im Wesentlichen hat die italienische Kolonialgeschichte sich in Afrika abgespielt. Die beiden wichtigsten Kolonien waren Äthiopien plus Eritrea und Libyen. Dazu kamen dann noch von geringerer Bedeutung Somalia und zeitweise war auch Tunesien italienisch besetzt. Aber die beiden wichtigsten Gebiete waren Äthiopien und Libyen, wo auch regelrechte, große, blutige Kolonialkriege geführt worden sind. Der Anfang war zögernd und spät. Italien ist ja auch erst 1860, 1870 überhaupt zu einem einheitlichen Staat geworden, war bis dahin staatlich zersplittert und war überhaupt auch dann erst in der Lage, als internationaler Akteur auf anderen Kontinenten so in größerem Umfang tätig zu werden. Am Anfang Liberale, liberal-konservative, die das organisiert haben und dann ab 1922 übernommen vom Faschismus. Mit der Niederlage Italiens im Zweiten Weltkrieg wurden ihm auch die Kolonien abgenommen. Und danach, das ist ein zweiter Schwerpunkt in Philippis Buch, er beschäftigt sich sehr ausführlich mit dem Umgang des demokratischen Nachkriegsitalien mit der kolonialen Geschichte, dieser Geschichte des Verdrängens, und die demokratischen, teilweise auch so halb links orientierten Regierungen, die es in Italien nach 1945 gab, haben ausnahmslos dazu beigetragen, diese Kolonialgeschichte zu verdrängen und zu bagatellisieren.
0: Wie Francesco Filippi in seinem Buch ausführt, gab es durchaus im linken und bürgerlichen Spektrum schon Anfang des 20. Jahrhunderts Kritik und Protest an dem vom linksliberalen Italien verübten Angriffskrieg gegen Libyen 1911, an der kolonialen Kriegsführung, an der massenhaften Deportation und Tötung von ZivilistInnen. Doch sei es ein halbherziger Protest gewesen und es sei auch darum gegangen, dass die Kolonien wirtschaftlich nicht rentabel seien. Über das Vorgehen der Italiener in den anderen afrikanischen Gebieten erläuterte Roth:
1: Eritrea ist relativ friedlich erobert worden, Somalia ähnlich, aber es hat schon in den 1890er Jahren Angriffskriege gegen Äthiopien gegeben, die zur Verblüffung, also nicht nur der Italiener, sondern überhaupt der Europäer, mit italienischen Niederlagen endete. Man stellte sich vor, wir kommen mit einer modernen Armee und kämpfen gegen, wie man damals ja sagte, gegen wilde Buschkrieger oder so. Und es endete damals mit einer gewaltigen italienischen Niederlage. Dafür kamen dann Mitte der 30er Jahre die Italiener in größerer Zahl und mit moderneren Waffen, darunter Giftgas, wieder und konnten das Land für einige Jahre besetzen.

0: Welches waren die Interessen, die Italien verfolgten? Was glaubten sie aus den Kolonien rausholen zu können? Roth zählte mehrere Gründe auf.
1: Also man kann im Wesentlichen drei Motive feststellen. Das eine, wirtschaftliche Interessen. Man wollte Rohstoffe gewinnen, mineralische Rohstoffe, agrarische Rohstoffe. Man wollte billige Arbeitskräfte in den Kolonien ausbeuten. Ein zweites großes Interesse war, Italien war ein wirtschaftlich schwaches Land im 19. Jahrhundert. Und Millionen und Abermillionen Italiener, Italienerinnen haben das Land in Richtung vor allem USA, in geringerem Maße Frankreich oder Argentinien verlassen. Und Italien wollte, ähnlich wie Frankreich und Großbritannien das gemacht hatten, eigene Siedlungskolonien gewinnen, damit diese Menschen nicht in fremde Länder auswandern sollten, sondern so im eigenen Machtbereich blieben und gegebenenfalls auch als eigene Staatsbürger im Kriegsfall mobilisiert werden konnten. Das war das zweite Motiv. Und es spielten auch durchaus Prestigemomente eine Rolle und der Gedanke, man könne von innenpolitischen Krisen durch eine koloniale Expansion ablenken. Das spielte zum Beispiel für diesen Libyenkrieg 1911 eine Rolle. Das war eine Zeit, als in Italien die Sozialistische Partei in der Offensive war und die Idee der regierenden Liberalen war unter anderem, wir lenken davon ab oder wir erzielen so eine Art Einheit des ganzen Volkes für den Kolonialkrieg. Alle stehen zusammen und die Kolonien nützen uns allen, den Arbeitern genauso wie den Unternehmern. Das waren so Überlegungen.
0: Immer stellt sich in diesem Zusammenhang die Frage nach der Propaganda, mit der die heimische Bevölkerung für das koloniale Projekt gewonnen werden sollte. Zur Rechtfertigung wurde nicht nur in Italien gesagt, man helfe ja schließlich den vermeintlich zurückgebliebenen AfrikanerInnen, man baue Straßen und auch Schulen und vielleicht ja sogar auch ein Krankenhaus. Man sorge für geregelte Verhältnisse. Auch rassistische Vorstellungen von Menschenfressern waren im Umlauf und dass die Europäer die Sklaverei beenden würden. Der Historiker Filippi, so Winfried Roth, bestreite nicht, dass sich einzelne EuropäerInnen ernsthaft auch wohltätig zugunsten der Einheimischen eingesetzt hätten, den paternalistisch-rassistischen Gedanken hierbei mal hinter sich lassend. Doch seien dies Randerscheinungen gewesen, im Grunde sei es um Ausplünderung gegangen. Der Straßen- und Eisenbahnbau diente zum Abtransport von Rohstoffen oder der Mobilität der italienischen Armee. Der Schulbau zur Heranbildung von Untertanen und Angehörigen der Kolonialhilfstruppen. Das zu kolonisierende Gebiet war zudem kein Niemandsland, sondern bewohnt mit durchaus staatlichen Strukturen. Niemand habe hier zivilisiert werden müssen.
1: Italien war ein wirtschaftlich relativ schwaches Land. Vor allem war es in geradezu extremem Maße gespalten zwischen Nord- und Mittelitalien einerseits und Süditalien andererseits. Die beiden Landesteile sind erst in der Mitte des 19. Jahrhunderts überhaupt vereinigt worden. Und eigentlich, wenn man so eine internationale Perspektive nimmt, war Süditalien ein Entwicklungsland. Auch in den anderen Landesteilen, also Beispiele für Zurückgebliebenheit sind nicht nur eine wirtschaftliche Schwäche, eine geringe Produktivität im Vergleich zu Mittel- oder Westeuropa, eine teilweise noch feudal oder halbfeudal organisierte Landwirtschaft, zumindest in Süditalien, und in Süditalien ein geradezu extremer Analphabetismus. Und es gab schon damals in Italien Stimmen, die sagten, es ist verrückt, dass wir nach Afrika gehen, um da Afrikaner zu zivilisieren, in Anführungszeichen. Wir sollten erstmal den Analphabetismus bei uns irgendwie überwinden und die wirtschaftliche Zurückgebliebenheit in riesigen Teilen des eigenen Landes. Und man hätte also gerade was Straßen oder Eisenbahnen angeht, in Süditalien sehr viel tun können. Also man brauchte da nicht irgendwie anderswohin zu gehen, um irgendwie den zivilisatorischen Fortschritt irgendwie einzuführen.
0: Immer wieder habe sich die faschistische Kolonialpropaganda auf den Straßenbau bezogen, was auch Filippis Buch den Titel gab. Da diese vermeintlichen Errungenschaften auch in zeitgenössischen Wochenschauen kolportiert wurden, führte dieses dann auch in der Nachkriegszeit genutzte Filmmaterial dazu, dass darauf immer wieder Bezug genommen wurde. Und zwar mit der falschen Schlussfolgerung, aufgrund solcher Infrastrukturmaßnahmen könne der italienische Kolonialismus gar nicht so schlimm gewesen sein.

0: Ein weiterer Schwerpunkt des Buches ist der Umgang des demokratischen Nachkriegsitalien mit der kolonialen Vergangenheit. Der Autor beschreibt diesen Umgang als eine Geschichte von Verdrängung und Bagatellisierung. Der Historiker macht hierfür zwei Entwicklungen verantwortlich. Zum einen die Langlebigkeit politischer Kräfte vor und nach dem Faschismus, die gleichermaßen einst für den Faschismus votiert hatten, wie sie ihn dann nach 1945 ablehnten.
1: Es hing auch damit zusammen, dass in Italien dieselben Kräfte, die vor 1922 aktiv waren, also Liberale, Christdemokraten, Sozialliberale, auch dieselben Kräfte nach 1945, nachdem sie sich auf die Seite des Antifaschismus gestellt hatten, als Regierungsparteien eben auch für die Geschichtspolitik zuständig waren und sie in jeder Hinsicht bestrebt waren, die eigenen Fehler, Verbrechen, auch an denen sie beteiligt waren, zu bagatellisieren. Das galt für die Zusammenarbeit mit Mussolini. Mussolini ist mit den Stimmen von Konservativen und Liberalen mit einer demokratischen Mehrheit 1922 gewählt worden. Das sollte bagatellisiert werden und erst recht die Verbrechen, an denen Liberale und Konservative vor 1922 als Kolonialherren beteiligt waren. Man hat erfolgreich das Ganze irgendwie verdrängt und, wenn davon die Rede war, das kanalisiert. Ja, das war eben der Kolonialismus der Faschisten, das war kriminell. Davon distanzieren wir uns, ohne darauf einzugehen, dass das die Fortsetzung eines in Anführungszeichen demokratisch organisierten Kolonialismus gewesen ist.
0: Zum anderen spielte in Italien auch die Situation des gespaltenen Landes ab 1943 eine wesentliche Rolle für die Nachkriegszeit. 1943 wurde Mussolini gestürzt. Italien brach die Achse Rom-Berlin und schloss sich den Alliierten an.
1: Italien hatte im Zweiten Weltkrieg eine völlig andere Entwicklung genommen als Deutschland. Mussolini wurde 1943 zunächst von seinen eigenen Leuten gestürzt und es gab dann für 2 Jahre so eine Art Doppelherrschaft in Nord- und Mittelitalien, regierten die Faschisten so als Lakaien, kann man sagen, der Deutschen weiter. Und in Süditalien etablierte sich eine demokratische Regierung, die aber von Anfang an irgendwie zweifelhafte Züge hatte, weil ein großer Teil der alten Elite, zum Beispiel aus dem faschistischen Militär, plötzlich auf die Seite der Demokraten übergegangen ist und auch auf die Seite der Alliierten. Diese süditalienische Regierung hat schon 1943 Deutschland den Krieg erklärt und sah sich 1945 wie England, die USA, die Sowjetunion als Siegermacht. Das hat sicher auch begünstigt, eigene Verbrechen zu bagatellisieren, weil man sagte, wir haben doch mit der Waffe in der Hand gegen die Faschisten gekämpft und die Faschisten im eigenen Land, Mussolini und seine Partei, ebenfalls besiegt. Dass das Schwindel war, sieht man zum Beispiel, oder zum großen Teil Schwindel war, sieht man daran, dass einer der ersten Ministerpräsidenten dieser demokratischen Übergangsregierung nach 1943 der italienische Marschall Badoglio gewesen ist, der vorher einer der höchsten Militärführer Mussolinis gewesen ist und der in den Kolonialkriegen nicht nur Krieg geführt hat, sondern der auch ausdrücklich für massenhafte Kriegsverbrechen verantwortlich gewesen ist. Niemand hat darüber gesprochen.
0: Es gab also keine juristische Aufarbeitung und keine Prozesse trotz der völkerrechtswidrigen Giftgasangriffe und der massenhaften Tötungen?
1: Also aus heutiger Sicht, es ist verblüffend, wie wenig es gab. Es war in Italien 1945 der Impuls, wir, also positiv gesehen, wir machen einen neuen Anfang und negativ gesehen, wir bagatellisieren einfach die faschistische Vergangenheit und damit auch die kolonialen Verbrechen. Man kann darüber diskutieren, ob es eine teilweise Rechtfertigung für diesen Kurs gab. Interessant ist auch, dass die italienischen Kommunisten, die ja selber wirklich verdienstvoll mit der Waffe in der Hand gegen den Faschismus gekämpft hatten, auch eine weitgehende Amnestie nach dem Krieg für die Faschisten unterstützten, mit der Begründung, Hauptsache sie geben Ruhe und es ist besser, wir lassen sie in Ruhe, dann kommen sie nicht auf die Idee, da im Untergrund aktiv zu werden. Es wurde auch von links diese Bagatellisierung der Vergangenheit einschließlich der kolonialen Vergangenheit unterstützt.

0: Die Versuche Äthiopiens, internationale Haftbefehle zumindest gegen die großen Verbrecher wie italienische Generäle auszustellen, verliefen im Sande. Die Politik von Äthiopien und Libyen sei zudem von dem Wunsch getragen gewesen, sich an die Westmächte anzunähern, denn Italien wurde ja sofort NATO-Mitglied und Mitglied in der Europäischen Wirtschaftsgemeinschaft. Dieser Wunsch nach Annäherung habe Forderungen nach Aufarbeitung der kolonialen Verbrechen überwogen.
1: Es gab einen Ausbau der Wirtschafts- und überhaupt der Beziehungen zwischen Italien einerseits und Libyen und Äthiopien andererseits. Eine Rolle spielte Öl aus Libyen. Italien war sehr daran interessiert. Libyen verfügte über eine Menge an Devisen, die in Italien investiert werden sollten, was zum Teil auch geschehen ist. Und gleichzeitig war auch Libyen an einem Ausbau der Wirtschaftsbeziehungen interessiert. In diesem Zusammenhang hat Libyen, das war Gaddafi, erneut Forderungen nach Wiedergutmachung, in Anführungszeichen, erhoben. Und die Italiener sind, ich vermute, nicht aus moralischer Einsicht, sondern um diesen Geschäften irgendwie den Boden zu bereiten. Die Italiener sind darauf eingegangen und haben Schuldeingeständnisse in einen Freundschaftsvertrag zwischen Italien und Libyen, der zwischen Berlusconi und Gaddafi interessanterweise unterzeichnet wurde, wo also eine Schuldanerkenntnis, die Rückgabe von manchem Geraubtem war vorgesehen. Im Wesentlichen aber ging es um den Ausbau dieser wirtschaftlichen Beziehung und ein zusätzliches Motiv in dieser Zeit um 2010, kurz vor dem Sturz von Gaddafi, Abwehr von Migranten. Das spielte auch eine Rolle. Es kamen immer mehr illegale Migrantinnen und Migranten nach Italien und Libyen sollte zur Abwehr dieser Menschen beitragen.
0: Da sind sie wieder, die geschichtlichen Kontinuitäten bis heute. Nicht nur der italienische Kolonialismus und dessen Langzeitfolgen führen uns zu den aktuellen politischen Fragen und den notwendigen Kämpfen der Linken.

0: Francesco Filippi. Aber wir haben ihnen doch Straßen gebaut. Das italienische Kolonialreich. Terror, Lügen und Vergessen.
1: Nadja Benewitz las Francesco Filippis Buch und sprach mit Winfried Roth, der es für den AV-Verlag ins Deutsche übersetzte. Mit Musik von Dizzy, Jesse Spillane, Mr. Smith und Savak.

Soweit die Zwischenfälle, diesmal mit einer Buchbesprechung. Und hier nochmal der Titel des Buches: Aber wir haben ihnen doch Straßen gebaut. Das italienische Kolonialreich, Terror, Lügen und Vergessen. Erschienen ist das Buch im Verlag Edition AV, hat 207 Seiten und kostet 18 Euro. Weiter geht's hier gleich mit dem Brückenfestival, vorher Panda Bear mit Sonic Boom und Like a Moth to a Flame. Viel Spaß!

0: Ihr seid immer noch beim Stoffwechsel, dem Magazin für Kultur und Politik hier bei Radio Z. Ja, das Brückenfestival hat eine starke Entwicklung durchgemacht. 2001 startete das Festival mit rund 500 BesucherInnen und dem Wunsch, einen Raum für Nürnberger Subkultur zu eröffnen. Heute, 25 Jahre später, werden rund 25.000 BesucherInnen an der Theodor-Heuss-Brücke erwartet. Um das zu ermöglichen, ist die Arbeit von 300 bis 400 Ehrenamtlichen notwendig. Davon sind 40 fast das ganze Jahr über aktiv, so auch Maren, die sich um das Booking der Bands kümmert, und Anna, die für das Vereinswesen zuständig ist. Beide waren bei meinem Kollegen Felix Sommerburger im Interview und haben über das Programm geplaudert, das uns heute und morgen erwartet. Falls jemand noch nicht vom Brückenfestival gehört hat, Maren erklärt uns am Anfang einmal die Besonderheiten des Festivals.
1: Danke für die Einladung. Das Brückenfestival ist ein Musikfestival, das unter der Theodor-Heuss-Brücke stattfindet, an zwei Tagen, am 7. und 8. August. Und wir sind ein komplett ehrenamtlich organisiertes Festival, das es seit jetzt 26 Jahren in Nürnberg gibt.
2: Für mich macht es aus, dass es für alle zugänglich ist. Also, ne, es kostet keinen Eintritt, es ist nur umsonst und draußen. Jeder kann einsteigen, jeder kann mitmachen, jeder kann kommen, Getränke kaufen, eine gute Zeit haben. Also es gibt wenig Stress, sind alle irgendwie gut drauf, es ist eine sehr angenehme Atmosphäre. Und das halt mitten in der Stadt, das ist eigentlich sehr schön.
1: Also zum Brückenfestival geht man einfach vorbei. Ich glaube, viele kennen die Bands nicht, die da spielen. Jedenfalls wird es uns oft gesagt. Oder wenn mich jemand fragt, ja, wer kommt denn, dann sage ich das. Und dann sagen sie, okay, keine einzigste Band gehört, aber irgendwas ist immer dabei, was mir gut gefällt. Und ich glaube, sie vertrauen einfach so ein bisschen darauf, dass da schon was läuft, was ihnen auf jeden Fall taugt. Sowohl auf der Hauptbühne oder im Zelt oder ja, im Cocktailzelt wird aufgelegt. Und ich glaube, dieses Vertrauen, da ist was dabei, was ich gerne höre, wo ich tanzen kann, wo ich irgendwie auf jeden Fall Leute treffe. Das ist vielleicht so das Gefühl. Man kann auch alleine, glaube ich, vorbeischauen und kann sich ziemlich sicher sein, dass man die ein oder andere Person entdeckt und kennt.
3: Was ich ja bemerkenswert finde, ist eigentlich auch die Location. Also man nickt das so ab. Ja klar, es gibt das Brückenfestival und es findet natürlich unter einer Brücke statt. Aber was macht das denn eigentlich mit dem Ort, dass man da so unter einer Brücke ein Festival stattfinden lässt? Dann habt ihr ja auch irgendwie ein Zirkuszelt als eine Bühne. Ist das vielleicht auch so eine Spezialität, die ihr für euch habt?
2: Die Brücke ist auf jeden Fall eine Spezialität. Das macht es erstmal wettertechnisch auch sehr spannend. Wenn es regnet, stellen die Leute sich unter die Brücke. Das heißt, so auch Schatten. Das ist einfach irgendwie immer diese Brücke irgendwie drunter. Das hat einen ganz anderen Vibe. Manchmal wird es auch sehr windig unter der Brücke. Also wir haben natürlich ganz andere Sicherheitsmaßnahmen, die man jetzt vielleicht in einem Waldfestival, da hat man andere Themen, ne, wenn man es jetzt im Wald stattfinden würde. Aber wir haben ganz strenge Sicherheitsvorkehrungen, was Wind angeht, weil das sehr mal gerne mal so ein Kanal wird. Und ja, das Zirkuszelt ist tatsächlich einfach daraus entstanden, dass der Zeltbauer, der sowieso den anderen Sachen auch macht, ein Zirkuszelt hatte. Das war damals sein Meisterstück, was er dann aufbaute. Mittlerweile haben wir ein anderes, weil das dann halt auch diesen Besucherströmen dann nicht mehr so standhielt. Aber dann haben wir gesagt, daraus ist das dann halt stand. Weil es gab früher gab es diese Poetry-Bühne gegenüber der Hauptbühne, unter der Brücke auch. Und dann haben wir irgendwann gesagt, okay, wir entzerren das und dann geht das auf die Wiese. Und plötzlich haben wir gemerkt, dann verzeiht sich das Publikum auch ein bisschen schöner. Dann ist das alles nicht mehr so unter die Brücke gepresst. Und dann haben wir die Wiese auch immer weiter entwickeln können.
3: Das Brückenfestival hat also Wind, Schatten und ein Zirkuszelt, aber es hat ja auch vor allem Bands. Und da würde ich gerne nochmal über die Musik auch reden. Maren, du bist für das Booking verantwortlich. Also wenn man da die Bands nicht kennt, dann muss man da eigentlich ja mal dich ansprechen, was das soll. Magst du denn mal?
1: Was wir da zusammen gebucht haben?
3: Na klar, magst du denn vielleicht dich mal erklären und vielleicht ein oder zwei Acts vorstellen, auf denen du dich freust?
1: Also eins ist gemein. Ich glaube, ich werde es nicht schaffen, aber ich versuche es. Okay. Also Freitag freue ich mich mega auf Makina. Es ist eine Band aus Portugal und ich glaube, das wird extrem tanzbar. Es ist so extrem tanzbarer Fast-Rock, so weiß ich nicht. Ich glaube, man kann so ein bisschen das Gefühl haben, man ist im Club, maschinelle Drumbeats und laut und genau. Ich glaube, die machen richtig Bock. Und dann freue ich mich noch total auf La Sécurité. Die kommen aus Kanada und singen auf Französisch und Englisch. Ja, ich glaube, es ist so ein bisschen, ich finde es immer sehr schwierig, Bands in so Kategorien einzuteilen. Verträumter Post-Shoegaze wenn man das, diese Kategorie neu eröffnen darf.
3: Du darfst.
1: Danke. Genau. Und im Zelt spielt am Freitag als letzte Band Haxan 030, sage ich jetzt, wegen deiner MF Doom, Kevi. Das ist ja, was ist das? Was zwischen Techno und Rap?
3: Früher hat er mehr so Experimental Hip-Hop gemacht. Also er hat Death Grips gesampelt auf jeden Fall, was natürlich so irgendwie als weißer Hip-Hop-Fan voll krass war für mich. Aber der macht jetzt, ich glaube, er nennt das Rave-Punk.
1: Ja, dann Rave-Punk. Naja, dann, ja, okay. Sagen wir Rave Punk, okay.
3: Shoutouts an Haxan 030. Genau.
1: Genau, ich glaube, es wird wild im Zelt, wenn er spielt. Und am Samstag starten wir, und das würde ich gerne irgendwie noch so als Extrapunkt sagen, nämlich mit einer Kinderband um 15 Uhr, Pauken und Planeten. Und was da das ganz Besondere dran ist, dass seit Wochen Kinder, also meine eigenen Kinder und deren Friends aus Kindergarten und Hort, das Bühnenbild gestalten, und die malen Bilder für die Visuals, die dann animiert werden, und dann stehen Roboter auf der Bühne, die selber gebastelt worden sind. Und da kriege ich immer Gänsehaut, weil ich das so, so schön finde, dass so Kinder dieses Bühnenbild mitgestalten und diese Visuals dann so zum Leben erweckt werden.
3: Es geht also quer durch musikalische Genres, Shoegaze, Punk, Rave gibt es, aber auch Tanzbares. Und es gibt auch ein Kinderprogramm oder ein Familienprogramm. Ich konnte so einen klaren roten Faden konnte ich jetzt in einem Line-Up gar nicht festmachen. Jetzt habe ich dich vor mir, die sich um das Booking kümmert. Auf was achtet ihr denn beim Booking für das Brückenfestival genau? Was hast du da im Kopf? Wie gehst du daran?
1: Ja, vielleicht, dass es keinen roten Faden gibt. Also, dass wir genau von diesen Musikrichtungen, die du jetzt gerade genannt hast, und auch noch, es wird auch noch Hip-Hop-Bands geben, was Jazziges, dass wir irgendwie viele verschiedene Musikstile abdecken, sodass für alle was dabei ist. Und ich glaube, das ist auch, wir sind eine Programmgruppe aus circa 7 Personen und jeder von uns hat so seinen eigenen Musikgeschmack, und man weiß eigentlich schon, jemand schlägt eine Band vor und ich muss nicht sehen, wer das war, sondern man weiß sofort, ach, die Band kommt von dir, das ist so eine typische Band. Und dann, ja, es ist uns wichtig, dass wir auch eine hohe Flinterbeteiligung bei den Bands haben. Dann ist es natürlich, müssen wir gucken, wie viele HörerInnen haben die, können wir die uns überhaupt leisten? Genau, also vieles scheitert einfach da auch schon am Geld, aber ich glaube, oder man kann das auch roten Faden, vielleicht ist das der rote Faden, dass wir irgendwie so eine bunte Mischung haben möchten.
0: Es gibt keinen roten Faden, oder besser gesagt, der rote Faden, der sich durch das Booking des Brückenfestivals zieht, ist kunterbunt. So beschreibt Maren vom Festivalteam das Programm heute und morgen. Was abseits der Bühne noch so geboten ist, das hören wir gleich. Außerdem geht es um die Frage, wie man eigentlich so ein großes ehrenamtliches Festival finanziert. Vorher hören wir Dreamwave mit Moon Buggy. Die spielen übrigens am Samstag um 21.10 Uhr auf der Hauptbühne beim Brückenfestival.

0: Tanzbarer Club-Sound, Punk, Rave, Hip-Hop und Indie. Vor der Musik erzählte Maren uns vom Bühnenprogramm des Brückenfestivals. Zusammen mit anderen ist Maren für das Booking des ehrenamtlich organisierten Umsonst- und Draußenfestivals zuständig. Mit ihr bei uns im Sender war Anna, die für das Vereinswesen zuständig ist. Mein Kollege Felix Sommerburger hat mit beiden über das weitere Programm und die Finanzierung des Festivals gesprochen.
1: Und jetzt, Anna, abseits von der Musik kannst du ja bestimmt dann doch was sagen. Es gibt ja auch noch anderes Programm. Es gibt Stände, die gemietet werden. Was kann man denn da noch alles entdecken, wenn man einfach nur durchs Brückenfestival geht oder auf der Wiese chillt? Kann man ja auch machen.
2: Ja, das kann man auch machen.
3: Wir haben ein Kinderprogramm. Wir spielen ja Samstagnachmittag nicht nur die Kinderbands, sondern es ist nachmittags in beiden Tagen, es ist auch der Archi-Spaßkoffer da. Es macht total Sinn, Samstagnachmittag mit der ganzen Familie zu kommen, um dann selber sich ein Getränk zu holen und mit den Kindern. Und die Kinder haben ein bisschen Bespaßung. Das Spielmobil ist da, das heißt, die Kinder können sich da auch aktiv beschäftigen. Dann haben wir hinten auf der Wiese Infostände, wo Initiativen sich vorstellen. Da kann man auch mal mit den Personen ins Gespräch kommen, Fragen stellen, sich Informationen holen über die verschiedenen Initiativen, die dort sind. Dann haben wir gleich daneben die Sparkasse mit der Energie, die uns dieses Jahr dankenswerterweise wieder sponsern und haben da ihre Chill-Area. Dann gibt es dort die Wasserstation, wo man sich kostenfrei Trinkwasser holen kann, um seine Flaschen oder Becher aufzufüllen. Sich in den Liegestuhl legen. Es gibt, glaube ich, auch Popcorn. Und es gibt Essensstände. Ne? Die werden jetzt nicht von uns betrieben, sondern das sind halt so Streetfood-Stände. Manche sieht man die auch in Nürnberg und Umgebung, wenn man auf Märkten unterwegs ist. Da kann man essen und trinken. Da achten wir darauf, dass die nur vegetarisch anbieten. Das ist auch manchmal etwas Thema. Und was immer da ist, schon seit ich auch da bin, schon lange vorher, ist der Schachclub. Die sind vorne am Hauptausschank und bauen ihre Schachbretter auf und spielen Schach. Und die sind schon immer da, sind jedes Jahr da und sind auch von uns da gar nicht organisiert, sondern sind einfach da. Und das ist immer sehr schön.
4: Vielleicht auch noch wichtig zu erwähnen, wir haben noch ein Awareness-Zelt. Das findet sich, wenn man auf die Hauptbühne schaut, rechts davon. Da kann man hingehen, wenn man sich nicht wohl fühlt, wenn es einem nicht gut geht, wenn einem eine blöde Situation passiert ist. Und es sind auch Awareness-Personen am Platz unterwegs. Die sind an den lila Westen zu erkennen.
1: Das alles und vieles mehr gibt es am Brückenfestival. Und Anna und Maren, wie kann man sich denn jetzt, es steht ja kurz bevor, wie kann man sich denn am besten darauf einstimmen?
4: Also man kann gern mal in die Musik reinhören einfach, vielleicht gucken, wer so spielt und schauen, was einem taugt. Man kann mit uns hoffen, dass wir 26 Grad haben. Das ist mein Wunschwetter.
3: Und man kann sich überlegen, aber das kann man auch am Festival, ob man unser BFF werden möchte. Also jeder, der möchte, kann sich auf unserer Website brücken-festival.de umschauen und findet dort ziemlich schnell die Kachel. Hey, möchtest du unser BFF werden? Und BFF passt ganz gut, weil BF ist ja, also BF ist Brückenfestival und BFF steht für die Brückenfestival Fördermitgliedschaft. Und du kannst unser BFF werden, indem du uns durch einen jährlich kleinen Beitrag, los geht's bei 25 Euro, unterstützt. Das musst du auch nichts weiter tun, nur den Mitgliedsantrag ausfüllen und wir ziehen das Geld dann vom Konto ein, jährlich. Und dann kriegt ihr auch Berichte, wie lief das, wofür wurde euer Geld eingesetzt. Vielleicht schauen mal, wie weit sich das entwickelt. Vielleicht können wir dann auch mal wieder Sachen ausprobieren. Also es ist halt immer sehr viele Jahre jetzt immer so gewesen, dass wir eigentlich alles, was an Geld über war oder was wir uns woanders abknapsen mussten, für das einsetzen mussten, um erhöhte Kosten zu bedienen.
1: Nochmal auf den Punkt gebracht, wie genau sieht die Lage gerade bei euch aus?
3: Schwierig. Also die Lage ist tatsächlich schwierig, weil wir jetzt, gut, das weiß jeder, ne? Also jeder, der irgendwie Geld ausgeben muss, merkt, dass die Welt teurer wird. So geht es natürlich auch den Festivals. Und wir haben wenn wir die Zeitrechnung nehmen vor der Pandemie und nach der Pandemie, haben wir seit den Festivals nach der Pandemie, also 2022 bis 2025, jedes Jahr wunderschönen Sonnenschein gehabt. Und das war früher, um das Wort zu benutzen, ein Garant für finanziellen Puffer, dass wir Sachen ausprobieren konnten, dass wir halt irgendwie uns auch Rücklagen bilden konnten, um vielleicht auch mal ein Festival, was zwei Regentage hat, zu stemmen. Wenn es mal einen Tag regnet, wird es auch direkt ein bisschen enger, weil die Leute halt dann weniger kommen, weniger Bier trinken, vielleicht früher nach Hause gehen. Jetzt hatten wir die letzten Jahre Glück mit dem Wetter, sind aber trotzdem jedes Mal defizitär gewesen. Das heißt, wir haben die Rücklagen schrumpfen, die wir uns aufgebaut haben. Und der Kontostand wird immer kleiner. Und das muss man hier auch an dieser Stelle ganz klar sagen. Sollten wir mal zwei Regentage haben mit wirklich schlechtem Wetter, Unwettern, dann war's das.
1: Als Abschluss in euren Worten, was würde denn verloren gehen, wenn das Brückenfestival wirklich knallhart einsparen müsste oder sogar aufgeben müsste?
4: Was für mich ja das Brückenfestival ausmacht, ist, dass ich mit meinen engsten und liebsten Menschen eine riesengroße Party organisiere und in meiner Freizeit mich mit Musik beschäftigen darf. Und dass Menschen, die sagen, ey, ich hätte voll Bock mal Licht zu machen, aber ich bin überhaupt gar keine Lichttechnikerin, darf ich das mal ausprobieren, das ausprobieren dürfen. Und so diesen Spielplatz, den wir da darbieten und diese Möglichkeiten, dieses Ehrenamt zu leben im Kulturbereich, das ist, ja, würde damit verloren gehen.
3: Ich muss sagen, ich habe wirklich schon auch manchmal darüber nachgedacht, was wäre, wenn das jetzt komplett anders würde oder was, ne, wie du gefragt hast, da fehlt mir ein bisschen das Vorstellungsvermögen. Also für mich ist das wie Weihnachten. Ich glaube, jedes Jahr bereite ich die Sachen vor, treffe mich mit den Leuten. Es ist, man hat seine Sachen zu tun und es ist und freut sich, dass das halt da ist. Und das ist einfach so ein jährliches Ding. Also ich sitze jetzt hier, ne, ihr könnt es nicht sehen, aber an meinem Tisch sitzt meine Tochter. Die wird dieses Jahr 11 Jahre alt. Die habe ich als Baby, da war sie frisch auf der Welt, mit unter die Brücke genommen und konnte ein Jahr lang nicht mit organisieren, weil sie auf die Welt gekommen ist. Jetzt ist die bei der, ne, am Aufbau mit dabei, ist zum Glück immer in den Sommerferien, macht da mit und wird auch irgendwie, wächst da irgendwie auch rein. Also es ist irgendwie so ein Familiending. Und ich glaube, wir wären schon alle sehr, sehr traurig, wenn das nicht mehr sein könnte. Ja, so viel dazu.
1: Man kann es nicht sehen, aber die Tochter nickt im Hintergrund. Sehr gut, danke euch Maren und Anna für den Überblick über das Brückenfestival.
0: Und das war ein Interview mit Anna und Maren vom ehrenamtlichen Team des Brückenfestivals. Seit mittlerweile 25 Jahren bringt das ehrenamtliche Team Subkultur unter die Theodor-Heuss-Brücke. Das Umsonst- und Draußen-Festival ist damit längst Teil der Kultursommertradition hier in Nürnberg. Aber die Frage ist, wie lange noch? Aufgrund steigender Energie-, Personal- und Genehmigungskosten muss das Brückenfestival um seine Zukunft bangen. 1 bis 2 Regentage reichen aus und das Festival müsste dicht machen, meint Anna im Gespräch. Denn ein Regentag bedeutet tendenziell weniger Getränkeverkauf und das ist die Haupteinnahmequelle des Festivals. Trotz der angespannten finanziellen Lage kann das Brückenfestival aber heute und morgen sein wohlverdientes Jubiläum feiern. Mehr Informationen über das Gelände, wie ihr das Festival unterstützen könnt und natürlich das Programm findet ihr auf www.brücken-festival.de. Und zum Ausklang aus dieser Stunde hören wir noch einen Act, den ihr morgen am Samstag um 16.35 Uhr auf der Hauptbühne erleben könnt. Wir hören All die Aliens mit Sonnenblumengelb. Damit wünsche ich euch jetzt viel Spaß und dann auch noch in der zweiten Stunde mit einer Ausgabe vom Z-Talk, der Musiksendung mit internationalen KünstlerInnen. Zu Gast war die Band Wax Mainz aus Bremen. Und den Z-Talk hört ihr jeden 4. Freitag im Monat von 21 bis 22 Uhr hier bei Radio Z. Vielen Dank fürs Zuhören. Vom Mikro verabschiedet sich Timo Müller.

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0: Hallo und herzlich willkommen. Das begrüßt euch wieder einmal euer Carsten Schäfer. Heute ist eine Band aus Bremen bei mir, die gerade ihre Debütplatte veröffentlicht hat. Und ich spreche von der Band Wax Minds und begrüße dabei alle vier. Einmal Sängerin Claude, Gitarrist
1: Hallo.
0: und Backing-Sänger Robert, Bassist Benjamin und Schlagzeuger Arne. Hallo ihr vier, wie geht's euch?
2: Moin.
1: Hallo, sehr gut.
0: Bevor wir zur Platte und zur Band kommen, möchte ich gerne ein bisschen zurückgehen und euch fragen, aus welchem musikalischen Umfeld kommt ihr eigentlich, wenn denn überhaupt?
1: Also ich würde sagen, meine musikalische Sozialisation ist Hardcore-Punk tatsächlich. Ja, ich habe schon in so einigen Bands gespielt und das war oft irgendwie in Hardcore-Bands.
2: Ja, das würde ich auch so ungefähr sagen, vielleicht mit ein bisschen mehr Fokus auf Punk als auf Hardcore, aber tatsächlich von, weiß ich nicht, Post-Punk bis Power-Violence habe ich auch, glaube ich, schon so ziemlich alles irgendwie gemacht. Also, ja.
3: Ich mache mal einfach weiter. Ich komme tatsächlich eher so aus dem Metal-Bereich. Also meine andere Band ist auch eher eine Metal-Band. Früher viel auch eine lange Zeit eine Stoner-Rock-Band gehabt, aber eigentlich auch immer irgendwie von allem etwas. Hat auch immer schon viel Punk gehört und andere Genres, aber Metal ist eigentlich schon so eher mein Klassiker gewesen immer.
4: Ja, bei mir ist es auch Punk und Hardcore. Ich bin die meiste Zeit meines Lebens auf dem Dorf aufgewachsen und da waren die ersten Berührungspunkte mit Dorfpunk-Bands und ähnlichem. Und anders als die anderen vielleicht noch ist so Ska mit mir mit drin irgendwie. Also Ska und Ska-Core. Das ist noch das, was ein bisschen anders ist vielleicht.
0: Dann wollen wir doch mal auf die Geschichte der Band zu sprechen kommen. Wie, wann und warum entstand die Band?
1: Also, wir haben einen gemeinsamen Bekannten im Internet und der sagte mir irgendwann, dass Bekannter von ihm nach Bremen zieht und eine Band sucht. Und dann habe ich gesagt, ach, der soll sich mal melden. Und dann haben Robert und ich uns auf einen Kaffee getroffen, uns eigentlich auch sofort gut verstanden, obwohl, glaube ich, Robert einen anderen Eindruck am Anfang von mir hatte. Und dann sind wir erst zusammen bei einer anderen Band zum Proben gewesen. Die haben sich aber irgendwie nie so richtig wieder zum weiteren Proben verabredet. Und dann haben wir irgendwie bei einem Kioskbier beschlossen, dass wir doch Arne irgendwie, oder dass ich Arne kenne und dass wir den nochmal fragen könnten, ob wir mit dem gemeinsam eine Band gründen können. Und so ist Wax Minds entstanden. Und am Anfang war Wax Minds tatsächlich auch nur so der Arbeitstitel. Und irgendwann meinte Robert, wir müssen uns ja noch einen Bandnamen überlegen. Und wir alle so, nee, Wax Minds, das passt doch voll gut. Und so ist es dann auch zu dem Bandnamen gekommen.
0: Was mich interessiert, ist die Musikszene in Bremen. Ich hatte in letzter Zeit ein paar Bands, also zum Beispiel mal Liquid Orbit, die auch aus Bremen kommen. Mhm. Die Behörde hatte ich. Was geht denn da bei euch in Bremen so ab?
2: Kann ich nichts zu sagen.
1: Ja, Robert ist ja der Zugezogene, ne? Also.
2: Ja, nur Empty Bones, das ist die einzige relevante.
1: Also ich glaube, es gibt in Bremen gar nicht die eine Szene. Es gibt wahnsinnig viele Venues und es gibt auch wahnsinnig viele Szenen. Und ich bekomme, also ich habe jetzt gerade von dir Liquid Orbit gehört und wenn ich ganz ehrlich bin, habe ich den Bandnamen noch nie in meinem Leben gehört.
0: Naja, die sind auch eher was für, muss ich so sagen, ältere Menschen wie mich, so ein bisschen Krautrock und so weiter und so fort.
1: Ja, aber wir sind auch schon relativ alt, auch wenn wir uns vielleicht gut gehalten haben. Tatsächlich mag ich auch Krautrock. Es gibt aber die Venues. Tatsächlich mag ich auch Krautrock. Es gibt aber diverse Szenen und

Und die existierten schon seit 10 Jahren und wir sind jetzt total gut befreundet mit denen. Und Hobbit hat auch in unserem Musikvideo mitgespielt. Aber ich wohnte hier auch schon bestimmt 6, 7 Jahre, als ich das erste Mal von denen gehört habe. Also man muss sagen, Bremen ist relativ groß und hat sehr viele Bands.

0: Dann wüsste ich ganz gerne mal, warum der Bandname Wax Minds. Ich finde den schon ganz schön interessant.
1: Ich glaube, das kann am besten Robert sagen, weil das ja
0: Ja.
1: ein missgewachsen ist. Grundsätzlich erstmal.
0: Wir haben, glaube ich, alle Assoziationen dazu,
1: Ja,
0: oder?
1: also ich glaube, ja, also ich weiß gar nicht, ob ich das jetzt irgendwie kaputt machen möchte, weil also, ich weiß ich nicht. Ich finde Bandnamen, also früher, das ist, vielleicht ist das ein bisschen wie mit Tattoos. So, früher habe ich immer das Gefühl gehabt, irgendwie so. Also, glaube ich, haben die meisten Leute gehabt, dass man, wenn man ein Tattoo sich machen lässt, dass man, dass das irgendwas bedeuten muss und so. Und dass das irgendwie, keine Ahnung, ich kann auch mir auch nur ein Tattoo machen von einem Buch, wenn ich schon mal ein Buch gelesen, weiß ich nicht, irgendwie sowas. Aber also bei mir ist das mit Tattoos nicht so, mit Bandnamen auch nicht. Ich finde, das muss halt vor allen Dingen irgendwie halt, also ich finde, ein Bandname ist nur, ist vor allen Dingen eine Funktion dazu, dass Leute die Musik erreicht, von denen man möchte, dass sie die Musik erreicht. So, und da gibt es halt so ein Spektrum von, keine Ahnung, generic zu bescheuert, so, und irgendwo dazwischen, also theoretisch funktioniert, finde ich, jeder Bandname für jede Band, dann sind wir halt bei im Zweifel bescheuert, so, aber ich glaube, bei Wax Minds war mir vor, also das ist einfach nur so ein, keine Ahnung, wie nennt man das, wortsprachwissenschaftlich, keine Ahnung, einfach, also ich glaube, das ist relativ,
0: Kompositum oder
1: ja,
0: so?
1: irgendwie sowas, genau. Also ich glaube, mir ist wichtig gewesen, dass man relativ schnell weiß, worum es geht und dass das irgendwie alles ein bisschen dadaistisch und bescheuert ist und sich selbst nicht ernst nimmt und halt auch so eher weich im Kopf ist. Das finde ich, fand ich irgendwie ein ganz schönes Bild. So. Ja,
0: Naja,
1: gut.
0: gut, es muss ja auch nicht unbedingt immer eine tiefgehende Bedeutung sein, aber ich bin halt ein neugieriger Vogel und dann frage ich halt.
1: Ja, das
0: Ja.
1: ist ja.

0: Auch, ja, ich, in dem
1: Nicht
0: Interview.
1: so schlecht, ne?
0: Ja, im Endeffekt war das ja auch eigentlich so ein bisschen so als Arbeitstitel gedacht, aber wie es dann halt so immer ist, ein Arbeitstitel, der sich dann auf ewig festsetzt und dann irgendwie, man geht mit dem ersten Schuss und also so ein richtig riesiges Brainstorming gab es da auch nicht. So irgendwie, Robert hatte den irgendwie mitgebracht, den Namen, und irgendwie auch seine ersten Ideen irgendwie draufgeschrieben und man so, ja geil, passt doch irgendwie für das, was wir vorhaben. Und dann ist es halt so hängen geblieben. Also man hat, ich finde es auch ganz komisch, wenn man sich irgendwie hinsetzt und so 3 Jahre überlegt und dann super eine Tiefe da reinbringt und so. Ich finde halt, Bandnamen müssen halt auch immer, vor allem immer knallen. Also es dürfen nicht mehr als 3 Silben sein. Im besten Fall, damit die auch irgendwie hängen bleiben. Und
1: Ja.
0: am liebsten hätte ich noch wirklich einzelne Wörter. Aber ich bin mit Wax Mind sehr zufrieden. Mittlerweile.
1: Aber von daher müssten eigentlich alle Bands direkt Konzerte spielen, ob große oder kleine, weil dann muss ja ein Bandname her, ne?
0: Ja,
1: Ja.
0: stimmt.
1: Eigentlich.
0: Sowieso nicht verkehrt, direkt Konzerte zu spielen.
1: Ne? Hattet ihr denn für die Band, außer dass ihr gesagt habt, oh, wir wollen Musik machen, irgendwie eine Vorstellung, wohin es gehen sollte, textlich, musikalisch, etc.?
2: Also textlich kann ich auf jeden Fall was dazu sagen. Und auch, wie soll ich das sagen? Ich habe schon auch so Idole, wie zum Beispiel Tim Harrington von De Savvy Farves. Ich weiß nicht, ob dir das was sagt, Carsten, aber ich finde, das ist ein ziemlich genialer Sänger, sowohl seine Performance als auch die Hooks, die er sich so überlegt. Und ich mag, dass er immer wieder auch ins Publikum geht und einfach durch diese Kostümierung auch ein Stück weit eine andere Rolle annimmt. Und das tue ich auch. Also ich trage immer ziemlich bescheuerte Kostüme. Und textlich gefallen mir viele Texte gut. Also es sollte auf jeden Fall Englisch sein. Ich fühle mich damit irgendwie viel wohler als mit deutschen Texten. Die sollen halt Spaß machen und eher so von hinten durch die Tür reinkommen. Also die sind alle politisch, aber nicht so offensichtlich, sondern man muss sie schon irgendwie, man muss sich schon damit auseinandersetzen und dann versteht man es. Also es ist ja beim Phonetic Asylum auch so. Also es gibt schon eine politische Botschaft, aber die Texte an sich machen halt auch einfach Spaß und sind eingängig und das steht auch im Fokus. So meistens löst sich das in den letzten Zeilen so auf oder bleibt vielleicht auch so ein bisschen Spielraum für Interpretation.

0: Bevor wir zu eurer Debüt, ich sag mal, manche sagen EP, manche sagen LP, es sind 10 Songs drauf, aber die dauern nicht allzu lang. Also, bevor wir
1: Ja.
0: zu eurer Debüt, sag mal, LP kommen, ihr habt ein Demo gemacht, 2024. Wie seid ihr daran gegangen? Hattet ihr einfach Ideen? Habt gesagt, okay, wir schmeißen das zusammen, wir hauen das rein. Wie viel Vorbereitung war dabei? Ihr wirkt da relativ spontan.
1: Ja, also ich glaube, es kommt so ein bisschen daher, dass wir, und das ist auch so ein bisschen die, also so, dass das, was die Band für, also für mich auf jeden Fall auch so sexy macht, unabhängig von Aufnehmen und Konzerte spielen, ist halt so, wir sind, also wir haben irgendwie so von, keine Ahnung, wir machen das seit 20 Jahren und fahren seit 20 Jahren irgendwie durch Deutschland und Europa und spielen Konzerte, bis hin zu, wir haben irgendwie immer nur in dem Ort gespielt, wo wir sind und in der Nachbarstadt so irgendwie halt so. Alles irgendwie so mit dabei, so. Und da, also ich bin halt, ich habe ganz viel in irgendeinem Studio aufgenommen und irgendwie 2 Wochen mir freigenommen und bin dann in irgendein Studio gefahren, habe rumgehangen und bla bla. Und es ist voll auf, also mir geht das total auf die Nerven, so. Mir ist das viel zu langatmig. Und ich hatte irgendwie, als ich nach Bremen gekommen bin, zum einen so die Idee, boah, ich will irgendwie so irgendwie schlecht aufgenommenen, bescheuerten Garagenpunk machen, so. Und ich habe dann irgendwie, weil ich nie die Ruhe hatte, mir irgendwie so Skills anzueignen für so Aufnehmen und so, und ich auch einfach technisch da irgendwie viel zu dumm für bin, so, habe ich die Idee gehabt, weil ich so einen Typen im Internet gesehen habe, der einfach nur so 3 Mikrofone unter die Decke hängt, sich so ein bisschen Mühe macht, die auszurichten, dann einfach nur alles aufnimmt. Und das war so ein bisschen, als ich gesehen, als wir irgendwie in den Proberaum gekommen sind, wo wir jetzt sind. Der ist halt der schönste Proberaum, in dem ich jemals war, so gefühlt. Und da lässt, also schön, ne, bla, aber halt auf jeden Fall funktional so. Und da war meine Idee von wegen, also ich hänge hier einfach Mikrofone unter die Decke und dann nehmen wir das einfach auf. Und so ungefähr ist es dann auch passiert, nur dass ich das natürlich nicht selber gemacht habe, sondern dass wir dafür den großartigen Torben engagiert haben, ein Bekannter von uns aus Bremen. Und der hat halt die Knöpfe gedrückt. Aber wir haben tatsächlich einfach nur, ich weiß nicht, also bei dem Demo waren das, glaube ich, weiß nicht, 5, 6 Mikrofone oder sowas. Und
0: Ja,
1: die Idee war halt immer schon halt nicht quasi vor dem, also nicht den Verstärker abzunehmen und das Schlagzeug jeder einzelne Trommel, sondern halt schon so möglichst viel Raumsound. Das lässt sich auf jeden Fall noch improven, glaube ich, so, weil letztendlich dann doch immer auch noch mal so ein bisschen sowas Näheres dann mit drauf ist und so, aber da gehen dann auch die Geschmäcker der Technikmenschen und der naiven MusikerInnen halt irgendwie so ein bisschen auseinander schon mal, ne?
0: Robert, sag mal gerade, ich bin selber Gitarrist. Was für Effektgeräte nimmst du für deinen Gitarrensound? Der hört sich ein bisschen an, auf der einen Seite nach Punk, auf der anderen Seite nach 60er Jahre Rockabilly, Psychedelic. Also erzähl mal.
1: Nee, nicht ich, weil ich habe überhaupt gar keine Ahnung von Effekten und auch gar keinen Bock, mich damit auseinanderzusetzen. Und das unter anderem, das ist auf jeden Fall ein großartiges Werk unseres Bassisten Benny, der auf jeden Fall das in diese Band gebracht hat, nämlich halt den Sound. So, Benny,
0: Ja,
1: gib mal.
0: Benny, erzähl mal.
2: Ja, also als ich dann dazugekommen bin und wir die ersten Male geprobt haben und uns überlegt haben, wohin soll es irgendwie gehen, wie ist der Sound so, habe ich, glaube ich, eigentlich zu jeder Probe irgendwie noch ein neues Pedal für Robert mitgebracht und sagte, wie wäre es denn vielleicht noch mit so einem kleinen bisschen Delay da drauf? Und ich hatte von Old Blood Noise Endeavors so ein Oil Can Delay. Das spielst du, glaube ich, auch immer noch. Ganz viel ist natürlich vom Amp selber, von deinem Roland-Amp, mit dem, was hast du, Tremolo-Effekt. Und ja, die ganz wichtig finde ich die Rainbow Machine von Earthquaker Devices. Das ist so ein bisschen das sprinklige, seltsame, chorusige, was öfter nochmal so on top irgendwie auf einem ist. Und dann hattest du, glaube ich, so, Robert, diesen Octaver noch, das
1: Ja, genau. Ich habe
2: Running-Pedal,
1: so,
2: ne?
1: ich hab
2: Ja.
1: so in der Musikbubble, wo ich vorher war in Dortmund, da gibt es eine große Whammy-Leidenschaft. Und
0: Okay.
1: das habe ich so ein bisschen mit rübergeholt. Genau, und ich bin halt ein sehr großer Fan von diesem Roland Jazz Chorus Amp. So, den, also halt eigentlich mit dem Chorus-Effekt, mit dem Tremolo, das ist ein bisschen spezieller, aber den spiele ich schon eine ganze Weile, so auch in verschiedenen Bands und Das mag ich immer schon sehr gerne, aber tatsächlich ist es einfach so ein. Also, Benny hat da Effekte mitgebracht. Ich habe die alle noch nie gesehen, die gehören mir alle nicht. Und dann haben wir da Sachen eingestellt, die ich auch mir nur wieder reproduzieren kann, weil ich Fotos davon habe. Und also, ich habe da nichts zu beitragen.
0: Ist
1: Aber ich
0: aber
1: kann.
0: ein geiler Sound, muss ich sagen.
1: Ja,
2: Ich
1: danke
2: kann
1: schön.
2: mich erinnern, wir beide, Robert, du und ich, wir haben hin und her geschrieben, als wir zusammen mal so ein Prison Affair-Video
1: Ja,
2: gesehen
1: stimmt.
2: haben,
1: Ja.
2: jeweils zu Hause, und sagten, ey, das ist ja auch ein verrückter Sound. Wie kriegt man das hin, dass eine
1: Ja.
2: Gitarre so fast mehr wie so ein Sinti irgendwie klingt? Und ja, also darüber haben wir dann so ein bisschen uns ausgetauscht, was es so für Möglichkeiten eigentlich gibt, was man so noch mit dem Gitarrensound anstellen kann.
1: Ja, das ist,
2: Ja.
1: glaube ich, ein bisschen das Ding, dass ich halt einfach schon auch irgendwie Bock habe zu so, also ich finde auch einen klassischen, keine Ahnung, Telecaster in Marshall-Amp-Gitarrensound total in Ordnung und da komme ich auch eigentlich so her, so. Aber irgendwie zu machen, dass das bescheuert klingt und halt auch sich zu trauen, dass das halt auch nicht fett klingt, so, sondern halt irgendwie fisselig und doof eigentlich so. Das finde ich halt ist irgendwie, also das entspricht mir so.
0: Och, mach doch mal deine Musik nicht ganz so rund, Robert.
1: Nee, ich meine das gar nicht schlimm, doof. Also ich meine das halt, wenn das halt irgendwie kaputt klingen soll, dann muss man das auch irgendwie, ne? Also so, das,
0: Ja.
1: so, ja.
0: Na, du bist halt aus dem Pott, da ist das so.
1: Das ist so.
0: Das ist so.

0: Euer Debüt heißt Phonetic Asylum. Ich muss natürlich fragen, weil es natürlich Lunatic Asylum normalerweise heißt, Irrenanstalt. Und der Titelsong hat ja auch mit Gummizelle zu tun. Was bitteschön?
1: Also ich würde sagen, Phonetic Asylum ist die Welt auf den Kopf gestellt, weil wer sich an die gesellschaftlichen Verhältnisse anpasst und versucht, normal zu sein, ist eigentlich verrückt. Und das Phonetic Asylum ist quasi so eine Art Zufluchtsort, so ein Gedanke für alle, die sich in dieser Welt, die halt oft absurd und ungerecht und auch empathielos ist, irgendwie ihre Eigenarten bewahren wollen oder ja, sich von diesen Normalitätserwartungen befreien wollen. Also es ist quasi so ein fiktiver Ort.
0: Queen Ludd ist jetzt im Grunde genommen ein sehr politischer Song geworden, denn es geht um Krankschreiben und da tut sich ja im Moment einiges.
1: Stimmt.
0: Da
1: Ja,
0: seid ihr jetzt
1: danke,
0: praktisch
1: Friedrich.
0: am Zahn, am Nerv der Zeit.
1: Ja,
0: War
1: ist
0: das
1: immer.
0: einfach nur ein Song, wo ihr gesagt habt, ja, ey, so ein Alltagsthema, komm, egal, ja, hauen wir raus.
1: Ich muss kurz fragen, welcher Song ist das im Sick
0: Arbeitstitel?
1: Leave. Ah, okay. Sick Leave, logischerweise, da geht
0: Robert,
1: Krankschreibung.
0: macht total Sinn.
1: Robert, du musst dich unbedingt mit den Titeln deiner Band beschäftigen, sehe ich gerade. Bin nicht der Einzige. Ich traue mich nur als
0: Genau.
1: Einziger zu
0: Das muss ich auch sagen, das habe ich auch in meiner anderen Band irgendwie. Wir haben alle irgendwie so
1: sagen.
0: tolle Songtitel, aber irgendwie haben wir halt alle Arbeitsnamen und wenn wir halt proben, dann werden die Arbeitsnamen genannt. Das andere will sich einfach nicht einbrennen.
1: Ja, also Queen Latz ist tatsächlich, finde ich, ein top aktueller Song. Geht auch darum, also im Prinzip ist Arbeiten ja auch so ein bisschen, wie es organisiert ist, wieder die Natur des Menschen oft mit irgendwie Schichtdienst und 8 Stunden, obwohl wir irgendwie KI haben, sollen wir irgendwie noch mehr arbeiten und März will, dass wir irgendwie die 50-Stunden-Woche einführen und so weiter. Und manchmal muss man einfach, ja, seine Auswege finden, um mal durchzuatmen. Also ich bin selber genauso, dass ich auch voll die Leistungsträgerin war, wahrscheinlich auf der Arbeit, aber ich halte das ja, das für schwierig, wie Arbeit in unserer Welt organisiert ist. Und deswegen ist das so ein bisschen so auch so ein spaßiger Song. Sometimes you just have to leave. Also manchmal muss man einfach auch eine Pause, braucht man eine Pause davon.
0: Claude, lass das
1: Ja.
0: Fritze nicht hören. Sehr viel ernsthafter ist der Song Growing Old, Staying Gold. Da ist eine Widmung mit dabei. Würdet
1: Ja.
0: ihr etwas dazu sagen wollen?
1: Ja, die Widmung ist für meinen Freund Friese, der sehr überraschend gestorben ist. Und das hat mich ein bisschen nachdenklich gemacht. Ich glaube, wir alle sind in einem Alter, also ich bin jetzt 42, wo man tatsächlich immer mehr mal die Erfahrung macht, dass irgendjemand auf dem Weg sozusagen nicht mehr weiter dabei ist und ja, verstirbt oder das Leben verlässt. Und das hat mich sehr nachdenklich gemacht. Und deswegen ist dieser Song, ist zwar auch total positiv und spaßig und schnell und soll auch so ein bisschen uns zeigen, dass diese Erwartungen gerade auch Frauen und uns alle jugendlich und jung zu bleiben, eigentlich voll an der Realität vorbeigeht, weil alle Zeichen von Alter sind Zeichen von einem Privileg, nämlich dass man das noch erleben darf. Und Altern ist eigentlich was Schönes und wir sollten Falten und graue Haare feiern. Und deswegen, das ist auch Inhalt dieses Textes, genau.
0: Aber Claude, wenn du sagst, du bist 42, die Musik, die
1: Ja.
0: ihr macht, würde ich erwarten von einer Band mit Mitgliedern, die so irgendwie so knapp über 20, Mitte 20
1: Ja.
0: sind oder sowas, ja? Also von daher widersprichst du durch dein Wesen genau dem, was du jetzt gerade sagst.

0: Aber vielleicht die Frage, weil ich das immer wieder feststelle. Also ich meine zu glauben, dass Menschen, die mit Musik zu tun haben, ob jetzt MusikerInnen oder in anderen Bereichen der Musik, irgendwie ein bisschen langsamer altern oder sich mehr Jugend behalten. Wie stehst du, wie steht ihr dazu?
1: Ja, also das finde ich, ja, ich glaube, das ist auch schon das Ding, dass man halt, weil man sich viel in so Szenen bewegt, dieses auf Konzerte gehen, das verbinde ich halt auch immer noch mit eher so einer jugendlichen Tätigkeit, aber wenn ich halt auf Konzerten so in Bremen bin, dann sieht man auch eher Leute im älteren Altersspektrum, sag ich mal, eben jenseits der 20, weit jenseits der 20. Und trotzdem haben alle diesen selben Vibe. Und ich habe das auch, also bei mir ist halt auch beruflich so, dass ich mich sehr viel mit den Lebensrealitäten von jungen Menschen auseinandersetze. Und das ist so dieses Doppelte, also ich bin ja immerhin das mit bald 37 das Nesthäkchen der Band. Aber trotzdem habe ich mir so selber durch meine Arbeit und durch meine Bands, durch die Leidenschaft mit Musik, so diesen Alterungsprozess so ein bisschen aufgeschoben, ohne dass ich jetzt komplett desillusioniert bin und wie so ein Vogel durch die Welt geier, aber im Endeffekt weiß ich ja selber, dass ich alt bin. Ich wache jeden zweiten Tag mit Rückenschmerzen auf, mit graue Haare und dies, das und alles. Aber ich fühle mich trotzdem irgendwie nicht so, wenn ich halt in meinem Heimatort, ich komme ja auch nicht ursprünglich aus Bremen, gucke, da sind alle, wie gesagt, ähnlich alt wie ich und die haben schon gefühlt 2 Häuser, 3 Kinder, 20 Autos und hat das Leben so gefühlt durchgespielt. Und da habe ich, deswegen versuche ich mir das halt zu wahren, diese jugendliche Leichtigkeit, ohne tatsächlich alt zu werden. Aber ich glaube, das geht den anderen, würde ich mal behaupten, sehr, sehr ähnlich.
2: Ja, wobei ich würde immer sagen, es kommt auch ein bisschen auf den Lebensstil an. Einige zerstören sich ganz schön mit Drogen, Alkohol und Zigaretten. Und ich glaube, wir sind alle auch jetzt, ich glaube, ich bin so die Vernünftigste in der Band vielleicht, was den Konsum angeht. aber ich würde sagen, das ist schon ein Stück weit mit Jugendlichkeit verbunden wird, das zu machen, weil viele das irgendwann nicht mehr vereinen können mit Familienleben. Und das ist wahrscheinlich so ein bisschen die Lebensrealität, dass man sich so ein bisschen auch noch seine alltäglichen Ausflüchte bewahrt durchs Musikmachen.
0: Ach, ihr seid doch alle noch so jung.
3: Ich glaube, die Challenge ist einfach, dass man sich bewahrt, halt sich auf neue Sachen einlassen zu können. So, ob das jetzt eine neue Band ist, neue Musikrichtung oder ein neues Hobby oder keine Ahnung. Und selbst wenn das neue Hobby dann jetzt, weiß ich nicht, ist auch scheißegal, was das ist. Aber ich glaube, das ist das, was mich immer erschreckt hat, dass Leute, und das, also genauso, als ich mit, weiß ich nicht, 19 Jahren Handball gespielt habe und alle Leute waren so klar, nö, ich spiele jetzt hier noch und dann, weiß ich nicht, kaufen wir das Haus. Und also so, ich glaube, die Leute, die halt alt sind, völlig unabhängig von Lebensalter, sind alt, weil sie halt irgendwie meinen, dass sie fertig sind mit Dingen. So. Und da kann ich ganz deutlich sagen, habe ich gar keinen Bock drauf. Also,
1: Und man muss ja auch nochmal überlegen, also wir werden ja, ne, das ist ja auch diese ganze Diskussion vom lieben Herrn, vom Fritz, ne, von wegen, wir werden ja alle viel älter. Das ist ja nun mal auch so, dass wir im Schnitt wahrscheinlich die 80 erreichen könnten. Und ich habe noch so viel Zeit vor mir. Also warum das alles halt so vergeuden, indem man halt alles schnell und möglichst den Haken da macht. Klar, hier und da tickt vielleicht eine Uhr und man sollte es lieber früher machen als später, aber ich finde halt dieses, wie gesagt, dieses Leben schon durchspielen mit Ende 20, Anfang 30. Und dann hast du noch 50 Jahre vor dir. Also was willst du in den 50 Jahren machen? Also kein Wunder, dass dann Leute in der Midlife-Crisis sind und plötzlich sich Motorräder kaufen und whatever.
0: Das stimmt, ja. Ja, da steht die Politik natürlich der Lebenswirklichkeit sehr entgegen. Das muss man ganz klar sagen. Aber darauf wollen wir jetzt nicht eingehen, sonst wären wir noch in 3 Tagen hier, denke ich mal. Ich will noch auf einen Song eingehen, Synthetic Dreams. Ein Song eigentlich über eine Plastikfigur, in der aber das echte Leben beschrieben wird, oder? Und welche Aspekte davon genau?
2: Eigentlich ist dieses Plastikteil quasi eine Allegorie für Menschen, weil, also das kam mir irgendwann als Gedanke, man kennt ja diese ganzen Geschichten von den Ozeanen, die angefüllt sind mit Plastikmüll und das sind alles ja nur ganz kleine Teilchen, die aber in der Menge einen riesigen Schaden anrichten in unserem Ökosystem. und auch eine riesige Macht haben, obwohl die so achtlos weggeworfen sind. Und das war eigentlich so eine Allegorie auf, wenn wir Menschen alle zusammenhalten und solidarisch sind, dann können wir auch eine wahnsinnig große Kraft sein in dieser Welt. So, und solidarisch miteinander sein mit den unterschiedlichen Bedürfnissen, die wir haben. Und ja,
0: Naja,
2: das
0: durch
2: ist
0: den
2: so,
0: ganzen Müll, den
2: ja.
0: die Menschen produzieren, ist ja auch eine Art negativer Solidarität.
2: Ja.
0: Und da sieht man ja, welche Macht man dadurch hat,
2: Ja.
0: zum Beispiel Mikroplastik und was auch immer. Ja.
2: Genau.

0: Frage, wie schreibt ihr eure Songs? Die sind ja ziemlich kurz. Die müssen also inhaltlich und auch musikalisch ziemlich genau sitzen.
1: Also wir haben ja dankenswerterweise eine sehr professionelle Sängerin in unserer Band, die immer einen ganzen Katalog an Texten schon vorbereitet hat. Deswegen ist so das, was woran meistens irgendwie so, also meiner Erfahrung zumindest, wenn ich selber Texte schreiben musste in Bands, der Prozess zum Erlahmen kommt. Das ist einfach gar nicht der Fall. Außerdem ist Klo tatsächlich eine Person, die eher zu viel mitsingt von vornherein als zu wenig. Also wirklich so quasi, hey, ich habe einen Riff mitgebracht und dann fängt Klo an zu singen. So. Und das ist halt mega geil. So, also dadurch geht das halt einfach ultimativ schnell. Wir schreiben eigentlich Songs, indem ich irgendwas mitbringe. Das passiert meistens, also wir haben jetzt gerade so ein bisschen die Phase gehabt, wo ich gedacht habe, wir müssen doch mal irgendwie, ich muss mal ein bisschen was Aufwendigeres mitbringen. Und dann haben wir so mal so eine ganze Probe, anderthalb, an so einem Song gesessen und haben, irgendwann wurde uns das zu langweilig und dann haben wir halt gesagt, okay, so 20 Minuten was anderes und haben zwei andere Songs geschrieben. Also es ist schon so, dass halt irgendwie, also das geht schon alles sehr, sehr schnell und wir wissen ja auch alle, was wir da machen. Also es muss jetzt auch niemand sein Instrument irgendwie großartig neu lernen. Das ist auch alles echt nicht anspruchsvoll, so außer für Arne, der muss halt schnell spielen. Das hat er den ersten Teil seines Schlagzeugerlebens nicht unbedingt gemacht. aber also das passiert einfach halt eigentlich in dem Moment. Und ich glaube, es lohnt sich auch gar nicht so richtig doll, da jetzt so viel drüber zu sagen, weil es ist einfach auch schnell, also es passiert einfach im Moment. So.
2: Es ist sehr organisch. Das ist, glaube ich, auch die erste Band, wo das super organisch ist. Ja. Also es wird was gespielt und ich habe eigentlich direkt, dann wird das so geloopt, ich habe direkt eine Idee und das läuft so Hand in Hand, das ist wirklich eine Probe und dann ist der Song da und dann wird da bestimmt noch mal was dran geändert, wenn man eine Nacht drüber geschlafen hat, aber es ist wirklich eine super Dynamik in der Band.
1: Ich fand aber schon immer, also halt irgendwie, ich weiß noch nicht genau, wo das herkommt, so, aber ich fand schon immer einfach, also ich habe eine sehr, sehr kurze Aufmerksamkeitsspanne, so was irgendwie auch Länge von Live-Sets angeht und so. Und ich finde halt, also bei Waxman ist es schon so, dass das alles sehr, sehr reduziert ist auf wirklich A, B, Ende im Zweifel so. Aber ich finde halt einfach gutes Songwriting, auch Songwriting, was auf dem Punkt ist, so. Und das halt Punk, so. Und da brauchen wir jetzt auch nicht irgendwie noch drei extra Runden drehen und nochmal eine Tonlage tiefer gehen, damit dann am Ende nochmal gleiche. Also da hatte ich nichts von. So, deswegen.
0: Aber die Songs kommen dir doch eigentlich auch insofern entgegen, als du vorhin schon gesagt hast, wofür du dich alles nicht interessierst und zu faul für bist halt zu faul für ein langes Gitarrensolo. Also werden das 2 Minuten statt 5,5.
1: Ich spiele mehr Gitarrensolo als jemals zuvor. Das ist das.
0: Ihr seid bei Rookie Records, einem echten Punk-Label. Wie kam der Kontakt zustande? Wie kamt ihr dahin?
3: Also ganz genau sind wir bei Sabotage Records. Das ist ja hier in Bremen ansässiges Label. Aber auch natürlich sind ein Punk-Label. Und es gab schon hier und da so lose Connections zu Sabotage. Also man kannte sich halt irgendwie. Und dann kam, also korrigiert mich Franz ja, auf uns zu und meinte, hey, ich finde das ganz geil. Habt ihr Bock, eine Platte mit zu machen bei uns, bei ihm? Und darüber ist es dann so entstanden. Dann haben wir ein bisschen die Kondition mehr oder weniger so ausgehandelt, wie es so ist. Und dann sind wir darüber dann über Rookie als ja, wie nennen wir das so schön, als
2: Promotion-Partner.
3: Also deswegen läuft das halt alles auch über die Rookie-Schiene, aber das Label selber bei uns ist Sabotage oder Sabotage. Ich sag mal Sabotage.
0: Okay.
2: Ich glaube, der hat uns eigentlich quasi einkassiert, bevor er irgendwas gehört hat. Er hat nur vom Hörensagen was von uns gehört. Also er hatte noch nicht irgendwie meinen Song gehört. Und da hat er schon gesagt, wollt ihr?
0: Der hat doch bestimmt gehört, dass der Robert eine kurze Aufmerksamkeitsspanne hat und hat gesagt, die kassiere ich ein, bevor da irgendwas ähnlich passiert. Robert, sorry, da bist du selber dran schuld.
1: Das ist total okay, Fanny.

0: Eine andere Frage. Ich habe gesehen euren Tourplan. September und speziell Oktober seid ihr wieder unterwegs. Habt ihr eine Idee, wie und wo und wann und was erwartet Fans bei einem Wax-Minds-Konzert?
1: Also Spaß.
2: Und
1: Ich glaube,
2: gute Laune.
1: genau. Also ich glaube, man sieht uns an, dass wir tierisch Bock haben. Eigentlich kann sich jeder Konzertort auf ein sehr spezielles Kostüm freuen, weil es wird eigentlich in der Regel nicht zweimal getragen, vielleicht in einer Abwandlung. Also ich war mal eine Geburtstagstorte. Und das habe ich recycelt. Das wurde dann zum Eisberg, auf der die Titanic gesunken ist. Genau, es gibt immer ein ganz spezielles Kostüm. Und wir
2: Benrich hat
1: hoffen.
2: mir erzählt, er wollte das nächste Mal ein Konzert nur im Liegen spielen.
3: Ja, habe ich das?
1: Genau.
2: Das würde ich singen.
0: Ja, das
1: Das
0: würde
1: wird,
0: ich auch, ja.
1: ja.
0: Also Claude, die Stevie Nicks des Punk. Dann mal eine Frage: In welchen Formaten ist eure EP, LP, wie auch immer, erschienen? Und macht ein bisschen Werbung. Wo findet man euch, eure Musik, Social Media, Homepage etc.?
2: Ja, also wir werden jetzt erstmal schön auf klassisch Schallplatte. Ich freue mich da persönlich sehr drüber, weil es die erste Platte ist. Also ich Vinyl, was ich halt mit einer Band rausbringe. Das ist natürlich erstmal das Physische, was wir den Leuten anbieten können. Natürlich auf den diversen Streaming-Plattformen, wobei wir natürlich immer Bandcamp immer am besten finden, weil irgendwie näher an den KünstlerInnen kann man nicht kommen, weil es ist halt immer ein leidiges Thema, egal wo man ist. Man muss halt leider da sein, auch ein bisschen, wo die Leute sind. Aber dass jetzt da nicht der große Pfennig bei rumspringt, wenn wir bei Spotify, Apple Music, Tidal und wie sie alle heißen, die haben alle auch irgendwo ihr Dreck am Stecken, aber es ist halt auch mal müßig, da jetzt als kleine Band, wie wir sie nun mal sind, da irgendwie gegen anzugehen. Deswegen sagen wir mal lieber, ey, kommt auf Konzerten, kauft eine Platte, zieht euch den Kram bei Bandcamp rein, da haben wir es echt quasi für lau. Also gebt uns, was ihr möchtet, was euch das wert ist. So, und das finden wir halt viel, viel nahbarer. Und dann müssen wir nochmal gucken, ob wir nochmal vielleicht noch das Ganze nochmal als Tape oder sowas rausbringen. Aber erstmal haben wir jetzt ein paar Platten an Bord, die sind ja auch pünktlich zu unserem Release-Gig auf der Berlinale fertig gewesen. Und dann müssen wir nochmal gucken, was sie noch so anbietet. Erstmal sind wir, glaube ich, mit dem, was wir da haben, schon mal ganz gut aufgestellt. Und da ist, glaube ich, für die meisten Leute was dabei, weil ich weiß jetzt nicht, wie die Leute noch zu CD stehen momentan. Das ist auch alles, einige feiern das, einige feiern es nicht. Oder haben es einfach nicht mehr, deswegen Schallplatte oder halt, wie gesagt, am besten live genießen, wie man so schön sagt.
0: Ja, die Schallplatte wirkt wie so ein schönes Wimmelbild. Was hat's denn mit dem Cover auf sich?
2: Ich spreche mal einfach weiter. Ne, tatsächlich hatten wir halt eben ein bisschen die Idee, dieses Funatic Asylum, dass wir diese Wimmelbilder, ich glaube, das kam vor allem von Robert, diese Wimmelbildoptik, wo man bei jedem mal gucken, was Neues entdeckt, das war eigentlich recht früh da. Und hatten so ein bisschen auch so von diese Kritzelästhetik, dieser cartoonige Zeichenstil, fanden wir sowieso ganz gut, weil das auch ganz viel in so ähnlichen Bands halt auch irgendwie vorhanden ist. Und dann hatte ich nämlich halt Alex Marges, das ist der, der aus Aalborg gemacht hatte, mal vorgeschlagen. Das ist halt ein Künstler, dem ich schon länger irgendwie folge und der sehr viel coole über Zines, über Illustrationen ganz viel macht. Und den hatten wir das halt anvertraut, die Idee. Und wir sind auch sehr, sehr zufrieden mit dem, was er macht, weil er auch sehr offen für sowas war, weil er halt selber ganz viele Sachen hat, die in so eine wimmelbildige Optik ist. Und ich finde, das unterstreicht auch eben ganz gut diesen Charakter des Albums und des Titels, des Funatic Asylum, dass halt irgendwie überall passiert irgendwas, alles ist ein bisschen durchgedreht, irgendwelche Bananen werfen mit Bananenschalen und wie gesagt, jeder soll sich das Cover einfach mal selber angucken, weil da gibt es mal ganz viel zu entdecken, bei jedem mal gucken und das war uns irgendwie wichtig, das halt umzusetzen, dass dann irgendwie dieses wimmelige, quatschige, was wir halt auch als Musik verbinden, oder rüberbringen wollen, dass wir das auch irgendwie ins Artwork übertragen.
0: Na, von daher passt natürlich dann auch Vinyl sehr viel besser, weil man da
2: Ja.
0: einfach mehr sieht. Und jetzt kapiere ich das erst, weil du das sagst, Phonetic. Ich bin natürlich Phonetic, Lunatic, Phonetic, Phonetic. Jetzt kapiere ich das. Phonetic Asylum.

0: Ich habe jetzt noch ein paar Fragen, die nichts mit eurer Musik direkt zu tun haben, die mich aber trotzdem interessieren. Wenn ihr jetzt in diesem Moment, ich weiß, das ändert sich, nur eine Platte mit auf die einsame Insel nehmen könntet, welche wäre das?
1: Das wäre bei mir die Automatic Midnight von den Hot Snakes.
2: Boah, ich bin ganz schlecht in sowas, ey.
3: Ich glaube, bei mir wäre es von Comadre, die self-titled.
2: Boah, krass, Alter, die muss ich mal hören wieder. Das hört ja auch toll, ist auch richtig gut damals.
0: Robert, du wirst dich aber nicht dem Benny anschließen, das sage ich dir jetzt schon.
4: Das wäre jetzt zu einfach. Wollte sagen, wir könnten ja zusammen die Platte hören, aber dann wäre es nicht mehr eine einsame Insel, ne? Ich glaube, bei mir wäre es tatsächlich dann auch wieder klassisch in Metal. Es gibt ein Album und das ist Crystal Logic von Manila Row. Das ist so ein geiles, episches, früher Metal und das ist halt so ein All-Killer, No-Filler. Das ist so ein Album, da kann ich immer wieder, ich glaube, ich höre das schon seit 20 Jahren oder so. Seit ich mich ein kleiner Metal-Junge war, höre ich das immer wieder und ich kann das 3 Jahre nicht hören und ich gehe darauf zurück und ich kann jede Zeile mitsingen. Das ist mein absolutes einsame Insel-Ding. Ich glaube, das werde ich auch nie satt. Das ist nämlich immer das Wichtige. Manchmal hat man so Alben, dann, die findet man geil und hört die auf und ab und irgendwann reicht es dann auch erstmal. Aber das ist da nicht so der Fall.
0: Robert, hast du was?
2: Boah, ich bin ganz schlecht in sowas, aber ich glaube tatsächlich Blindflug von Düsenjäger.
0: Okay, geht doch, auch wenn es weh tut. Dann noch was. Ihr habt das sicher auch, obwohl vielleicht seid ihr auch zu sehr mit eurer eigenen Platte erstmal beschäftigt, aber oft dringt ja eine Melodie oder ein Song in den Kopf ein und geht nicht mehr weg und wird zu einem quälenden Ohrwurm. Gibt es da etwas oder hat es da in letzter Zeit etwas gegeben, das euch so halbwegs um den Verstand gebracht hat?
1: Oh, ich habe das regelmäßig. Ich weiß auch nicht warum. Und das sind auch oft Songs, ich weiß gar nicht, die ich gar nicht so mag und die ich dann auch loswerden will und die ich dann versuche zu überspielen mit, indem ich irgendwie aktiv was anderes höre, was ich gerne mag. Das war zum Beispiel It's Raining Men von den Weather Girls. Ich hasse diesen Song.
0: Da bist du
1: Ich
0: nicht
1: hasse den.
0: allein.
1: Das ist schrecklich. Ich hasse den.
2: Regenmann. Hallo Julia.
1: Ja.
2: New York State of Mind von Nas.
3: Ich habe letztens einen Song von The Cigarettes gehört. They Are Back irgendwie. Ich weiß nicht genau den Titel. Und der ist mir so im Kopf geblieben, weil der sehr nach einem anderen Song klingt, den ich kenne. Und ich kam einfach nicht drauf, was es ist. Und irgendwann ist mir aufgefallen, dass der sehr ähnlich ist wie der Song Stepping Stone, der von ja auch vielen Bands gecovert wurde, Minor Threat zum Beispiel. Ja, da war ich dann auf jeden Fall sehr erleichtert, dass ich das endlich aus dem Kopf hatte und wusste, ach, das ist gut, das ist das.
0: Und wenn der dir das nächste Mal in den Kopf kommt, hast du die Lösung gleich parat.
3: Ganz genau.
0: Arne, gibt es bei dir auch was?
4: Ja, ich habe auf der Arbeit immer regelmäßig mit Songs zu tun, die halt quasi so ein Trio für uns schreiben, so quatschige, satirische Comedy-Songs. Und ich bin jetzt nicht der größte Fan von, in der Regel, aber ich weiß, dass es halt bei Teilen unserer Fans und Followern da bei der Arbeit halt das sehr gut ankommt und die schaffen es immer richtig schlimme Ohrwürmer zu machen und ich muss dann halt diese Songs irgendwie bearbeiten, muss halt irgendwie die Videos dran machen und dann hört man den immer und immer wieder und das geht einem nicht aus dem Ohr, das ist richtig schlimm und meistens steckt man auch noch mal die ganzen anderen Kollegen mit an und ich bin gerade ganz glücklich, dass ich da jetzt längere Zeit von befreit bin, weil ich einfach gerade ganz viel anderes höre, aber das ist immer wieder und das passiert mir immer, immer mal wieder und das ist so
1: Hast du ein
4: schrecklich.
1: Beispiel?
4: Oh nein, bitte nicht. Also ich kann da nicht. Oh, jetzt habe ich direkt
0: Claude,
4: wieder. Dankeschön,
0: Claude,
4: wieder
0: du
4: gar
0: bist
4: nichts.
0: eine Sadistin. Das muss
4: Ja,
0: man
4: ich
0: fast
4: habe nee, sofort wieder
0: festhalten.
4: direkt, weil ich würde sagen, was war denn der letzte Song? Und jetzt habe ich sofort wieder einen Ohrwurm. Das ist schrecklich.
0: Dann machen wir ganz schnell weiter. Ich habe nämlich noch eine Frage. Wir haben jetzt über alles Mögliche gesprochen, aber gibt es noch etwas Wichtiges, etwas, das euch sehr am Herzen liegt, das ihr unseren HörerInnen gerne sagen würdet?
1: Ich würde mich an dieser Stelle, ich weiß nicht, ob du das dann aussendest, aber ich würde mich super gerne bei allen bedanken, die das für uns irgendwie möglich gemacht haben. Da gehört eine Menge dazu. Das ist nicht nur Franz, der die Platte rausgebracht hat und ja auch uns blind vertraut hat. Das ist auch Hütte von Phantom Studio, der mit uns die Platte aufgenommen hat. Der ist zu uns gekommen und hat das in unserem Proberaum gemacht. Und das ist auch Rohle von der Tonmeisterei in Oldenburg, der das Ganze ziemlich spontan gemastert hat, weil der Mensch, der das eigentlich mastern sollte, irgendwie kurz mal irgendwie abgetaucht ist und dass er mal fertig werden sollte. Und natürlich Alex Magis, der dieses geniale Cover für uns gemacht hat und unsere ganzen Spezialwünsche berücksichtigt hat. Genau. Und alle, die auf unsere Konzerte kommen, es macht mich jedes Mal sehr glücklich. Wir haben jetzt gerade so ein richtig tolles Konzert auf der Berlinale gespielt und es waren so viele Leute da. Und das war einfach, es erfüllt mich richtig. Also darüber bin ich richtig dankbar.
0: Lot, warum sollte ich das nicht senden?
2: Hört alle Empty Bones.
4: Ja, stimmt, den muss man auch noch, also vor allem Hobby muss man
2: Weil
4: danken.
2: ich wollte mal selber
1: Ja!
2: Empty Bones.
1: Und
2: Ja.
1: Daniel, der das Video gemacht hat und immer Fotos
2: Stimmt.
1: von uns macht, die gut aussehen, wo wir gut aussehen.
2: Da soll ich traurig sein, nur weil Kolumbien ausgeschieden ist. Es ist nur Fußball und auch der doofe Fußball. Na.
0: Noch etwas oder Hammers?
2: Benrich.
3: Nee, also ich kann das gar nicht, genau, ich kann mich da Claude nur anschließen. Das wäre genauso das, was mir auch am Herzen liegt, ja.
0: Okay. Ja, ihr Lieben, das war sehr unterhaltsam und sehr informativ. Vielen herzlichen Dank dafür. Danke auch für die sehr frische, tolle Platte, muss ich sagen. Ist ein bisschen kurz geworden, aber vielleicht wird die nächste ein bisschen länger. Doppel-LP mit, oh, was braucht ihr für eine Doppel-LP? 50 Songs, würde ich sagen, ne? Oder sowas. Aber wenn die nächste Platte kommt, würde ich das gerne wieder machen, wenn es für euch okay wäre.
1: Ja, voll gerne.
4: Sehr gerne, es hat sehr viel Spaß gemacht, auf jeden Fall.
1: Ja.
4: Danke, dass du dir die Zeit genommen hast, unser Gelaber anzuhören.
0: Immer gerne. Ich liebe Gelaber, ernsthaftes Zeug oder pseudo-ernsthaftes Zeug gibt es genug und zu viel auf der Welt. Alles klar, ich bedanke mich. Bis zum nächsten Mal. Tschüss.
1: Danke
2: Tschüss.
1: schön.
2: Ciao.
1: Danke dir.

0: Das war Johnny Auf mit Happiest You Bang, einem Lied, das schon Jahre vor dem internationalen Erfolg des Bossa Novas den Klang dieses neuen Musikstils vorwegnahm. Als schwarzer und homosexueller Pianist blieb er lange im Schatten seiner berühmten Kollegen. Sein Einfluss auf den Bossa Nova ist allerdings bis heute unüberhörbar.
1: E veio o golpe. O silêncio e a sutileza seguiam rompidos com a chegada dos anos de chumbo. Exatamente em maio de 1964, semanas após o golpe, nascia nos palcos uma das maiores figuras da comunidade LGBT, Rogéria. Iniciando sua carreira como maquiadora das grandes estrelas da MPB, ela saltou para os holofotes como cantora, atriz e vedete. Autodenominada a travesti da família brasileira, Rogéria realizou um feito social monumental. Usou seu carisma avassalador e seu talento musical para abrir as portas e diminuir o preconceito dentro das salas de estar tradicionais. Ela provou que a arte não tem gênero antes mesmo que a sociedade tivesse palavras para entender sua existência. E para ajudar a entender essa evolução, vamos ouvir Canção da Manhã Feliz com Rogéria.
0: Mit dem Militärputsch von 1964 begann in Brasilien eine Zeit der Repression. Im selben Jahr allerdings trat auch Rogéria ins Rampenlicht. Aus der Maskenbildnerin der MPB-Stars wurde die bekannteste Travesti Brasiliens. Mit Witz, Charisma und ihrer Musik machte sie queere Identität für ein Millionenpublikum sichtbar in einer Zeit, in der queere Menschen diskriminiert und aus dem öffentlichen Leben gedrängt wurden. Ihr hört Rogéria mit Canção da Manhã Feliz.

0: Essa abertura de caminhos feita pela Rogéria, na década de 70, permitiu que o Brasil ligasse a televisão e desse de cara com nada menos do que com Ney Matogrosso liderando os Secos e Molhados. Rostos pintados, trejeitos, rebolados e uma voz aguda que desafiava a virilidade exigida pelos generais. Ney performava a liberdade quando ela era proibida. A sua qualidade artística e vocal transcendia qualquer crítica. Como estava muito difícil de decidir qual das músicas eu iria tocar, resolvi tocar duas de suas músicas que encaixam perfeitamente ao tema de hoje. Uma música é um deboche ao sistema de machos brasileiros, e a outra, um verdadeiro hino de resistência. Vamos ouvir Homem com H e Sangue Latino.
1: In den 1970ern erschien mit Ney Matogrosso und seiner Band Secos y Molhados eine der schillerndsten Figuren der brasilianischen Musik im Fernsehen. Geschminkt, androgyn und mit einer unverwechselbaren Stimme stellte er die Vorstellungen von Männlichkeit der Militärdiktatur radikal in Frage. Während Freiheit politisch unterdrückt wurde, lebte Ney sie auf der Bühne aus. Weil die Auswahl heute besonders schwer fiel, hören wir gleich zwei seiner bekanntesten Songs. Zuerst Homem com H, eine ironische Abrechnung mit dem traditionellen Männerbild, ähnlich wie wir sie von Herbert Grönemeyer mit Männer kennen, und Sangue Latino, bis heute eine Hymne auf lateinamerikanische Identität und Widerstand.

0: Mit Glamrock, schrillen Outfits und provokanten Auftritten bekannte sich Edgy Star 1975 als einer der ersten brasilianischen KünstlerInnen öffentlich zu seiner Homosexualität. Damit verkörperte er eine neue Offenheit im Umgang mit queerer Identität in Brasilien.
1: 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Sua presença colorida e irreverente é precursora direta da identidade LGBT na nossa sociedade. Vamos ouvir agora Sweet Eddie.

Gianmarco junto con Juan Luis Guerra. Dime dónde, sag mir wo. Jetzt fliegen wir weiter nach Venezuela, Franco de Vita. Und den Titel des Liedes: Cuando tus ojos me miran, wenn deine Augen mich anschauen. Franco de Vita desde Venezuela, cuando tus ojos me miran. Y esto no se consigue ni en botica, en Onda Latina. Das kriegt man nicht mal an der Apotheke, das kriegt man nur in Onda Latina.

Fito Páez y Mosca, Hijos de Amor. Das war ein Fito Páez und Mosca mit dem Titel Hijos de Amor, Kinder der Liebe. Und wir bleiben in Argentinien mit argentinischem Rock, Charly García. Machen wir weiter in Argentinien mit argentinischem spanischen Rock, oder Rock auf Spanisch, mit Charly García. La sal no sala. Salz macht nicht salzig. La sal no sala. Tremendo tema de Charly García. Aquí por Onda Latina.

Charlie García aus Argentinien. La sal no sala. Salz macht nicht salzig. Desde Argentina, Charlie García. La sal no sala. Y ahora nos vamos para Colombia. Jetzt fliegen wir nach Kolumbien mit Andrés Cepeda. Negrura, schwarz werden. Oder schwarz sein.

Und von Kolumbien gehen wir zu Chile. Nos vamos para Chile con Vicentico y el tema Los Caminos de la Vida. Jetzt machen wir in Chile weiter mit Vicentico und das Thema Los Caminos de la Vida, die Wege des Lebens.

Vicentico aus Chile, Los Caminos de la Vida, Die Wege des Lebens. Jetzt fliegen wir nach Mexiko mit Alejandra Guzmán, Cuenta conmigo, Rechne mit mir. Alejandra Guzmán, Cuenta conmigo desde México.

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Und jetzt gehen wir nach Venezuela mit Soledad Bravo. Volver a los 17, zurück zu den 17 Jahre alt. Volver a los 17 con Soledad Bravo desde Venezuela.

0: Ay, felices los cuatro. Seguimos con Maluma y Marc Anthony.
1: Alle vier glücklich.
0: Alle vier glücklich. Ich wusste nicht, wie ich sagen soll. Maluma y Marc Anthony.

Andrés Cuervón y Fanny Lu, no pidamos perdón. Wir fragen nicht um Entschuldigung.

0: maestra Romeo Santos.
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Hallo, ihr hört Aretha Franklin, Say a Little Prayer. Zuvor Etta James mit Out on the Street Again. Now Derek Martin and Soul Power.

Wir senden live von 45 and 33 von Vinyl. Another Roy Ayers song. Von dem Soundtrack Coffee, in der Hauptrolle Pam Grier. Coffee is the color.

Ja, ich bringe euch die Flötentöne bei, hä? Da ist die Gruppe Sea Train and the Flute Thing.

Another Soundtrack. Willie, Hutch and the Mac.

The Mac, damals mit Don Gordon und Richard Pryor. Der Song heißt Vamping.

Benny King mit Supernatural. Im Anschluss kommt Little Royal und Jealous.

So for Jimmy McGriff, The Worm. Now Caesars 8030 and Gotta Get Away.

Das war eine Stunde Chocolate City. Mein Name ist Thomas Nolte. Im Anschluss hört ihr Limbo Rhythm. Also bleibt dran.

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0: Selector Haifa hier. Ich habe mit Sorvina letztes Jahr gesprochen und treten heute um 18 Uhr 5 Minuten beim Brückenfestival in Nürnberg auf. Dann haben wir zu Gast Gangstergrass aus New York, mit denen habe ich mich letzte Woche unterhalten. Die sind am Badentreffen gewesen und die kommen jetzt auch zum Weinturm Open Air und zwar morgen. Und ich möchte euch ein bisschen in die Welt dieser beiden Bands führen. Wir starten mit Freshly Ground.
1: 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Me, a sunset-stained nectarine, and she, a pomegranate. 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
0: Früchte, Melonen und auch die Granatäpfel, die haben ihre Kerne und die kann man auch für Percussion verwenden. Und das war eine Reflexion über Süße und Saure und das war Sorvina Carr, die Bandleaderin von der Gruppe Sorvina, also ein bisschen ähnlich wie Sade, da gab es Sade Alu, das war die Sängerin und benannt nach ihr. Ja, aber wir haben ein Interview mit mehreren aus der Band, auch ihre Background-Sängerin Charlotte fand ich zum Beispiel interessant zum Interviewen. Und Sorvina sind heute live und gratis, oder wie man sagt, umsonst und draußen beim Brückenfestival von 18.05 bis 19.05 Uhr. Und bei der Gelegenheit stelle ich sie nochmal vor. Sie haben letztes Jahr, da haben sie mich einmal indoor total überzeugt, aber auch, also in so einer unterkellerten Kuppel, und zum anderen aber auch Open Air, da waren sie am Badentreffen in der Katharinenruine. Das Prinzip bei ihnen ist eigentlich auf eine längere Show mit 90 Minuten ausgelegt und das ergibt aufgrund der Dramaturgie schon Sinn, denn sie beziehen das Publikum immer wieder ein und haben da so Schlenker und auch Improvisationen an den einzelnen Instrumenten, zum Beispiel mit dem Schlagzeuger Jacob Hits Different heißt er. Jetzt, es ist so Jazzrap mit Spoken Word versetzt. Und deswegen wollte ich mal wissen, was unterscheidet denn Spoken Word eigentlich von Rap? Das ist sicher eine musiktheoretische Frage, aber wollen wir das an der Stelle mal klären.
2: How would you classify Spoken Word music or rhythm and rhyme music?
1: I mean, maybe I will disagree with myself later. Mm-hmm. But I somehow feel that definitely not all Spoken Word is hip-hop. But most hip-hop is spoken word. It's one of the reasons why back in the day on Def Jam poetry, you know, happening out in New York, that oftentimes rappers would go on and just do their songs a cappella, you know? Mm-hmm. And some of the greatest rappers believed that you can really tell that you've become good when your song sounds good on a beat and off, you know? In that way, I believe that all hip-hop is and can be spoken word. But perhaps the initial differences that I see between the two is that, of course, hip-hop perhaps comes more within the, I don't want to say constraints, but you know, that rhythm and flow is a mathematical practice in a way, you know? Mm-hmm. And real rappers who really know what they're doing really know their stuff with rhythm and breaking down the note sometimes into eighth, sixteenths, you know? Having this really deep understanding for not only rap, but also for pause, for flow. Mm-hmm. Something really, really special and very important, I think, in becoming a very great rapper, a very great MC.
2: Would you consider yourself as an MC?
1: I am sure trying to be. When I look at the landscape of rap, I want to grow into that category or that group of people that are known for phenomenal storytelling and for making a difference with the stories that they tell. Mm-hmm. And I'm humble enough to understand that I have a very long way to go, especially when I think of the people that I really look up to. But I am on my way and I'm really excited for the journey.
0: Besonders aufschauen tut sie zu Kendrick Lamar und Mos Def. Und so sagt sie, Sorvina, bescheiden genug sei sie ja, um zu wissen, dass sie einen langen Weg zu gehen habe, bis zu dem Punkt, an dem sie den Flow so richtig beherrscht, dass es eigentlich keinen Unterschied mehr machen würde, ob nun Spoken Word, was auch a cappella funktionieren würde, oder eben eine Rapperin, die in den, wie sie es nennt, mathematischen Verpflichtungen ringsum, die der Rhythmus mit sich bringt, dann auch Pausen richtig setzen kann, das Tempo variieren kann, plötzlich Sechzehntelnoten einbauen kann im Viervierteltaktflow. Und eben das, diese rhythmische Versatility, das ist es, was einen ja, sehr guten, herausstechenden MC oder eine MC ausmachen würde. Soweit Sorvina, die uns das jetzt unter Beweis stellt, auf ihrer Debüt-EP im März 25 erschienen und auch unter meinen Top 25 des letzten Jahres. Sorvina mit Romeo and Juliet live zu erleben beim Brückenfestival ab 18.05 Uhr.
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Zeiten. Weil sie sportlich unterwegs war, hat sie dann auch die Zeit gleich genutzt, um drinnen Basketball zu spielen. Und sie hat immer so rhythmisch auch die Sitzpolster benutzt mit ihren Schulkameraden, Kameradinnen und hat da Musik gemacht und ihre Sitzplatz-Percussion, da sagt sie, war sie als die einzige Dunkelhäutige, die mitgefahren ist, zufällig auch die einzige, die immer so den Beat halten konnte. Deswegen hat man das Trommeln dann gerne ihr überlassen, während die anderen dazu wahrscheinlich gesungen, gerappt haben. Auf jeden Fall, das ist so ein Unterschied gewesen in ihrer Sozialisation zu ihrer Background-Sängerin Charlotte, die nämlich sagt, sie sei nie mit einem gelben Schulbus gefahren. Sie sei in Kuba zunächst geboren, aber ihre Mutter habe Wert darauf gelegt, dann sie nach Frankreich zu exportieren. Da braucht sie eben jetzt kein Visum mehr. Dort ist sie zur Schule gegangen in Südfrankreich. Und sie konnte zur Schule allerdings laufen. Jetzt hören wir die nochmal zusammen mit 4Z2A, was sie live auch gerne spielen, und Running, ebenfalls im Live-Set vermutlich noch drin, auch wenn wir heute die kurze Fassung erleben werden mit nur 60 Minuten statt 90 beim Brückenfestival in Nürnberg. Gratis ab 18:05 Uhr.

0: Die nächste auf dem Wochenendspielplan auf dem Brückenfestival in Nürnberg, heute ab 23 Uhr, Amy True. Und die hören wir, so klingt sie live. Das ist jetzt sehr organischer Hip-Hop mit BLAM.
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0: Amy True wird heute Abend Applaus in Nürnberg ernten, zwischen 23 und 24 Uhr auf dem Brückenfestival, umsonst und draußen bei der Theodor-Heuss-Brücke, U-Bahn-Halt, Maximilianstraße, Tram-Halt, Johannesfriedhof. Ihre Eltern sind irisch und sudanesisch und somit hat sie wahrscheinlich auch einiges zu erzählen darüber, wie sie in Great Britain aufgewachsen ist. Conscious Boom-Bapperin mit sehr ernsten Themen. Amy True. Letztes Wochenende beim Badentreffen um diese Zeit am Samstagnachmittag, da haben vielleicht manche, so wie ich, den Auftritt von Gangstagrass nicht mitbekommen. Aber ich wusste, dass er ist, aber ich konnte mich auch nicht zerteilen, habe allerdings mit der Band ein lustiges Gespräch geführt und man kann den Auftritt auch noch anschauen in der Mediathek von der ARD. Letztlich ist die Stilkreuzung von Bluegrass oder so Country, ja eher Bluegrass und Hip-Hop in dem Fall wahrscheinlich einzigartig. Auf jeden Fall wollte ich mal von denen wissen, was es mit dem Instrument Banjo auf sich hat, ob das eigentlich direkt im Bluegrass zuerst Verwendung gefunden hat, ob das genau da seinen Ursprung hat oder was man darüber weiß.
1: What's the true history of the banjo? We do not know that here in Germany. We associate it with bluegrass, of mm-hmm. course, but I don't know if it's the first thing where the banjo mm-hmm. was used.
2: Yeah, and most people, even in America, don't know the history, being that the banjo was created by enslaved people in the United States based on a gourd with strings instrument that they played. In West Africa, and so they recreated it here, and it evolved from there as the banjo, and has a history of being played by just many different types of people in America, and going through a lot of evolution.
1: Here means at the Mississippi in New York. Does anyone know that?
2: Well, I'm in Brooklyn.
0: Tja, sie sind zusammengekommen aus Pennsylvania, Philadelphia und aus Brooklyn. Die Gruppe Gangstagrass hat sich schon ein paar Mal umbesetzt. Eigentlich ist es vor allem der Beatmaker, der die Konstante ist in der seit 2002 bestehenden Gruppe, die man dieses Wochenende auch wieder live erleben kann. Da müsstet ihr allerdings euch richtig beeilen. Das ist nämlich auch in Bad Windsheim beim Weinturm Open Air. Und zwar heute schon um 18 Uhr. Da sind Gangstagrass nochmal. Und führen diese Rezeptur auf mit dem Banjo als Hauptinstrument. Das ist das eine, Mandoline ist noch mit dabei und das Ganze aber zu Hip-Hop Beats. Und wie sich das zum Beispiel hier mit Gast anhört, es sind mehrere Stimmen, aber wie sich das noch zusätzlich mit Gast anhört, hören wir auf dem Track Mother jetzt. Gangstagrass hier im Limbo Rhythm.

0: Der Track heißt Mother, das ist auch so ein bisschen auf die Mutter Erde bezogen. Sie waren sehr nett, sie haben sogar meiner Mama einen Jingle gemacht. Und Gangster Grass haben alle was gesagt in dem Interview. Ich habe das stilistisch so zugeordnet, dass ich gesagt habe, das ist so ein bisschen Everlast gekreuzt mit Fantastic Negrito und vielleicht so ein Touch People Under the Stairs. Aber da haben sie sich sehr, sehr gefreut über diese Empfindung, wie das bei mir ankam. Jetzt kann man das, es ist ja immer so bei Artists, die nur die als einzige so ein Genre bedienen, oft nicht fassen, so von wegen Bookings, wo kann man sie hinstecken oder von wegen Labelverträgen. Sprechen wir ein bisschen über die Suche nach der Zielgruppe und da habe ich auch nach einem Song gefragt, Good at Being Bad, den wir danach im Anschluss hören, um auch zu analysieren, wie sie da diese Bestandteile zusammenbauen.
1: Good at Being Bad. What's the message of that, or in which context did you write it?
2: We haven't done many sexy gangster grass songs before this one, but we wanted to write something that was a very positive, sexy invitation that was about listening and respecting and communication. And Dolio has a lot of great vocals on that track.
3: Yeah. Like I said, we had never really done anything sexy, but we wanted to make it very consent forward. So it's really about, you know, whatever it is you like doing, we can do that if you're into it.
1: There's a line, not knowing, my demographic is demisexual.
4: Yeah, man, like, it was one of those things where when it came time to put the verse together, I wanted to try and, you know, do something new and, like the fellow said, very consent forward. But, you know, representing all sorts of folks, right? So not everybody is able to really kind of get with anything. Mm-hmm. So a lot of us are into very specific things. And so, you know, if it's not, some people don't feel represented. So I want to make sure that, you know, anybody that wanted to be represented by the track, we could, you know, get something in for them too.
1: Mm-hmm. What do you think? Which is your target group? Who are the people who will listen most?
4: Anyone that breathes.
2: Do you like good music? You might be a Gangsta Grass fan.
4: Yeah, man. we've been doing this for long enough that we don't really need to have a specific demographic, even though you know, the most radio and, you know, labels and that sort of thing, some of the industry would like for there to be a specific demographic. The idea is really just, you know, we're gonna make some dope music, and with any luck, you'll hear it and you'll enjoy it, because you will.
1: You're completely independent?
2: We are. We're completely independent, and our audiences are so many different types of people that come to our shows and maybe usually aren't in the same place together. So we like to try to provide a fun party where people dance, but also get to know each other a little bit and feel a little less separated from each other.
0: Das passt ein bisschen zum Tag, an dem wir hier den CSD in Nürnberg haben, denn da ist eine Zeile in dem Song drin, Good at Being Bad, die heißt, you watched me on the stage being very special, not knowing my demographic is demisexual. Und der jetzt gerade so ein bisschen genuschelt hat beim Sprechen, das war der Rapper aus Philadelphia, der meinte, naja, demisexual, das sollte eben eine Anspielung darauf sein, dass es da nicht nur viele Lesarten gibt, wie man sich sexuell konnotiert oder fühlt, sondern das kann sozusagen auch halb sexuell sein. Das ist wahrscheinlich so ein Mittelding zwischen asexuell und anderem. Auf jeden Fall wollten sie damit und mit dieser Formulierung that knowing my demographic is demisexual auch klar machen, dass sie für alle irgendwie auftreten und nicht für eine spezifische Zielgruppe. Das fand ich ganz besonders, weil ich neulich eine Studie gelesen habe, dass es auf Festivals immer mehr darauf ankäme, dass man sich abgrenzt und dass man so in seiner Community, in seiner Bubble bleibt. Und dem widersprechen sie hier krass und sagen auch, wenn es da bei der Zeit, die sie jetzt schon Musik machen, irgendwie um eine Zielgruppe geht, dann würden sie sagen, ja, alle, die gute Musik mögen, alle Menschen, die atmen. Letztendlich haben sie halt festgestellt, dass sie irgendwie da doch bei Festivals gebucht werden und ankommen, weil sie halt mit dem, was sie tun, die einzigen sind, die das tun, und diese Kuriosität oder dieses Unkonventionellsein, das spricht halt dann auch immer wieder mal Veranstalter an. Das ist aus dem Album von 2024, Good at Being Bad. Das ist so quasi das aktuellste von der Gruppe und die sind beim Weinturm Open Air ab 18 Uhr live zu erleben. Mit dem Song, der jetzt eben auch gleich hier aufliegt, da wollten sie mal einen catchy Tune machen, den hören wir jetzt. Good.

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1: Da bin ich verrutscht, Entschuldigung, der Auftritt ist morgen, aber das ist ja durchaus gut, dann habt ihr größere Chancen. Morgen ist auch die Freiburger Ska-Gruppe El Fletcher Negra auf dem Weinturm Open Air, kann ich auch empfehlen. Die spielen gegen 14 Uhr und Gangstergrass um 17.30 Uhr, das ist die Band, die gerade dran war. Heute ist aus Südafrika Freshly Ground dran, das ist die Gruppe, die hören wir auch gleich noch, für die ihr euch beeilen müsst. Jetzt kommt ein Soul-Tune, den ich sehr gut finde und der sich mit Obdachlosigkeit beschäftigt. Avenue Boy von Gangstergrass.

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1: So, heute auf dem Programm um 18.15 Uhr am Weinturm Open Air ist eine Gruppe, die man selten sieht, aber jetzt sind sie gleich doppelt hier, denn sie waren letztes Wochenende schon auf dem Badentreffen, da habe ich sie mir auch gleich gekrallt, denn ich war schon immer neugierig und sie haben eine neue Sängerin von Bali und sie sind seit auch schon ungefähr einem Vierteljahrhundert im Geschäft, Freshly Ground. Ihr größter Hit, den kennt jeder, Waka Waka mit Shakira. Sie machen so eine Mischung aus Afropop, New Soul, entspannten Vibes und wir hören aus ihrer aktuellen EP zwei Tracks, einen auf Englisch und einen in einer südafrikanischen Sprache, Escape Reality und Welele.

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So wie jeden Samstag 2 Stunden Limbo von 3 bis 5. Ab 17 Uhr geht's hier wie gewohnt weiter mit Represent. Und hier geht's jetzt für euch weiter mit einem kleinen DJ-Set von Kunsttech. Hier für euch live im Stamm mit einem kleinen DJ-Set von Kunsttech. Hier für euch live im Studio.

So, das war's schon mit 2 Stunden Limbo-Rhythm, so wie jeden Samstag von 15 bis 17 Uhr. In der letzten Stunde habt ihr einen Mix von Kunsttech gehört. Vielen Dank an der Stelle an dich. Und hier geht's wie gewohnt weiter mit 2 Stunden Represent. Heute bei Represent DJ Kush mit seinem Mix R&B im SUV. Bleibt auf jeden Fall dran.

Wir sind wieder back im Game, hier auf der 95.8 und online auf www.radio-z.net. Hier mit DJ Kush. Es geht um eine exklusive Sondersendung. R&B im SUV Radio. Für die Autofahrer da draußen, aber auch Grüße an alle, die

0: Ihr hört Represent, hier mit DJ Kush. Das war soeben Aslak Sterben Jung Teil 2 von Haftbefehl featuring Chelo auf dem Beat von Baby Bear Sugar Sugar und On My Block von Scarface. Heute droppen wir einige Mashups. Es geht um Remixe, es geht um die 2000er, um die 90er, es geht um Hip-Hop, R&B und Deutschrap obendrauf. Wir mischen alles querbeet, shaken alles durch und liefern euch R&B im SUV exklusiv für die Autoradios heute auf der 95.8. Bleibt gespannt, bleibt dran. Viel Spaß mit der Sendung. Peace.
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Das war der OF Crack Flow R&B im SUV Remix von Haftbefehl. Es geht weiter mit Devil's Pie vom Belly Soundtrack hier auf der 95.8. Rest in Peace, D'Angelo. Rest in Peace, Chata. Wir pumpen immer noch D'Angelo, wenn wir in Jeeps fahren. Peace.

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Das war das Intro vom kommenden Mixtape. R&B im SUV. Wir machen weiter im Programm. Shoutouts gehen raus an Benito. Wir hören Related to the Game und im Anschluss Kelly und Dryzift. Viel Spaß.

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Das ist eine DJ Kush Exklusivausgabe hier bei Represent. Shoutouts an alle, die gerade im Auto sitzen. Shoutouts an alle Hörerinnen da draußen. Es ist Samstag. Zeit für 2 Stunden R&B im SUV vom Feinsten. Im Laufe der Sendung droppe ich ein paar Infos zum kommenden Mixtape. Das ist eine Exklusivausgabe hier bei Radio Z. Das Secret Street Mixtape auf CD wird im August erscheinen. Alle Infos hierzu findet ihr auf DeathXJam auf Instagram. Checkt auch Represent oder Radio Z. Viel Spaß!

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0: Shoutouts gehen raus an Nisi, Shoutouts an Haribo, Shoutouts an Timo Rhythm und alle, die reinhören. Viel Spaß, es geht weiter.
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Shoutouts gehen raus an E zum A. Das war der Track Drama vom kommenden Mixtape R&B im SUV auf dem Beat von Janet Jackson. Gone Till It's Gone, produced by Q-Tip. Viel Spaß mit dem weiteren Verlauf. Cash Flow und Bankrolls. Grüße gehen auch raus an Caramello. Shoutouts auch an Skinny Fenster. Viel Spaß.

Shoutouts gehen raus an alle, die mich bei diesem Projekt unterstützt haben, an alle Hörer, an alle Supporter. Peace out. Das ist ein Mixtape, eine Widmung an die 2000er-Ära. Und ihr hört es, glaube ich, auch schon raus. Wir gehen tief, wir gehen raus.

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Das waren jetzt Remix-Tracks, Mashups von Haftbefehl aus dem kommenden Mixtape R&B im SUV. Es erscheint über Def Jam. Viel Spaß im weiteren Verlauf. Jetzt kommt Lauf der Dinge. Rest in Peace, Kraka.

Die erste Stunde ging schnell vorbei. Ich hoffe, euch hat die Sendung bisher gefallen. Es geht weiter wie gehabt. Wir jammen mit Freddie Jackson. Viel Spaß. 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

Shoutouts gehen raus an meine Mama, Shoutouts gehen raus an alle meine Schwestern, an alle meine Brothers da draußen, an alle meine Cousinen, Tanten, Nichten und so weiter. Ihr wisst Bescheid, DJ Kush ist in der Haus, Abend, BMS, SUV, schmeißt die Motoren an, Jones, Mann und Blaze, New

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ich hoffe, ihr hattet Spaß mit der Sendung. Grüße gehen raus an meinen Main Man, Rari Papi. Grüße gehen auch raus an Chiara Bamba, hier der Yannick Remix auf Ashanti Beat Feature.

0: Shoutouts gehen raus, von Hamburg nach Nürnberg bis raus in die Welt. Lucio 101 OG Lou, Oleg Sash Cracker Valley hatten wir hier jetzt im Programm. Viel Spaß, weiter geht's.
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Das ist ein DJ Kush exklusiv Ausgabe von R&B im SUV für Represent.

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1: Shoutouts Paschanim, Shoutouts ADS, Shoutouts ganz Berlin. Ihr hört R&B im SUV und kein Kiss FM. Viel Spaß, Peace.
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Wir kommen langsam zum Ende der Sendung heute hier bei Represent auf Radio Z, hier auf der 95.8 R&B im SUV, exklusiv mit mir, DJ Kush. Viel

Das waren jetzt 2 Stunden Represent hier mit DJ Kush, R&B im SUV. Es geht weiter mit Raster Shock hier bei Radio Z. Wir sagen Tschüss, das war's. Bis zum nächsten Wochenende. Peace. 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

0: Taurus Riley, Dean Fraser und die Black Soil Band eröffneten diesen Rasterschock am 8.8. mit dem Superman. 8.8. heißt, es geht um die 80er. Am Mikrofon ist Selector Hi-Fi. Vor der Zeitreise, bevor wir die antreten und zum Schwerpunkt Chaka Demus und seinen Anfängen kommen, habe ich hier doch ein paar aktuelle Tracks, und zwar drei nachdenkliche Songwriterinnen, Poetinnen. Queen Afrika mit Lantern, das kam im April raus. Kelisa aus ihrem aktuellen Album The Good Side of Things. Und Dizeri, die hat ein Album letzte Woche herausgebracht, Seventh Heaven. Und daraus hören wir jetzt ein Klangbeispiel. Und das ist sehr andächtig. Viel Spaß. Heute bis 22 Uhr. Rasterschock XL.
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Queen Afrika, Lantern. Einen neueren Song gibt es auch noch im Laufe dieser Sendung. Und der nächste Dreierblock, der ist drei Dancehall-Ladies gewidmet, und zwar Lanay. Die hören wir zusammen mit Busta Lion. Busta Lion ist ein Newcomer, den man das erste Mal live in Deutschland erleben konnte, neulich beim Reggae Jam in Bersenbrück. Da hat er einen Primetime-Slot gehabt und der ist hier zu Gast bei Lanay auf Waistline. Davor Jada Kingdom, Still Searching, und davor Moyan mit Guanza. Viel Spaß!

0: Der Rasterschock heute XL bis 22 Uhr hier mit Selecta Hi-Fi am Mikrofon und die Sendetermine, die ebenfalls in die Länge gehen, werden sein der 29. August, voraussichtlich dann auch ein Rasterschock XL und der 3. Oktober. Da machen wir Rasterschock Made in Germany und fangen schon um 17 Uhr an. Das wird eine Reise, Zeitreise sein durch die Anfänge von Hip-Hop und Reggae in Deutschland und in deutscher Sprache. Und das Ganze dann auch bis 22 Uhr mit vielen Gästen. Und noch ein Special, was ich schon mal ankündigen möchte. Protogy, Teil 1 seiner Geschichte hatten wir ja schon im Juni. Teil 2 wird es einem Rasterschock am 5. September geben. Jetzt ein Klassiker. Tanya Stevens, Gangster Girl.
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0: have a new single coming out the 7th of August. Mm-hmm. I'm going to send it to you. This is a cover song. I know you must know this song, Perfidia.
1: Perfidia. Mm-hmm. Hortense Ellis? No.
0: Yeah, it's Phyllis Dillon, Perfidia. Dillon.
1: Mm-hmm. Okay.
0: And it's playing in Jamaica now on the IRFM, and everybody's showing it a lot of love because it just started playing on the radio station, and I'm getting a lot of calls. You understand me? I will send this song to you, and you will hear the song. This song is a hit song. And the time to mention the Vanta song is a beautiful song, but this song is with Chaka Demus and Aisha Bell. I don't know if you've ever heard about this female artist named Aisha Bell.
1: Of course.
0: Yes, I did this song with Aisha Bell, Chaka Demus and Aisha Bell, and I really need for you to listen to this song. Aisha Bell has never sing so great in her whole life. This song, she sang this song, Abella. She sing like a bird, man. I want you to hear this song.
1: I would feel honored to do an interview with her as well.
0: I can definitely connect you with her, of course.
1: Really? Okay, that would be great.
0: Yeah, man.
1: Yeah, fine.
0: And she have an album coming out too, you know.
2: Chaka Demus hat es gerade selbst gesagt, das Original zu diesem Tune stammt aus den 70er Jahren, aus dem Jahr 1972 genau genommen, von Phyllis Dillon. Ich hatte falsch geraten, lag aber nur knapp daneben. Hier die Coverversion zusammen mit Aisha Bell, die ebenfalls ein neues Album rausbringen wird, wie er hier verraten hat. Seines wird One Family Umbrella heißen und neben Aisha Bell auch noch viele weitere Gäste beherbergen und natürlich auch Players. Losgegangen ist es Mitte der 80er Jahre für Chaka Demus und eine Persönlichkeit unter den Producern, die damals Hand an seine Karriere gelegt hat, war Beatmaker King Jammy, und King Jammy hat aktuell auch eine Künstlerin gepusht, Azza Lineage, die wird in dieser Sendung auch noch vorkommen, er ist also immer noch aktiv. Damals also, da hat er sich ein bisschen wegbewegt von dem Soundsystem-Dub der Anfänge. King Jammy war ja da schon fast 20 Jahre lang im Geschäft und hat dann den Digital Dancehall mit ausgeheckt. Und einer der Interpreten, mit denen er das eben gemacht hat, war Chaka Demus. Im Unterschied zu anderen Künstlern, die von King Jammy produziert wurden, haben viele andere da schon X-Platten aufgenommen gehabt. Chaka Demus allerdings, der war ein relativ unbeschriebenes Blatt und King Jammy hat seinen Stil auch mit geformt. Wir hören eine Produktion und da ist noch mit dabei Admiral Bailey, auch ein Artist, der damals bei Jammys Studio ein- und ausging. One Scotch heißt die Kollabo.

0: Häufig liest man bei den Musikern an Keyboards und Drummaschinen damals bei den Aufnahmen von Chaka Demus Steely und Clevie. Steely und Clevie, das war ihre große Zeit um 1990 rum. Wo kamen die aber her? Wie hat Chaka Demus die ins Studio bekommen? Chaka sagt, das war eigentlich nicht so, dass wir mit Steely und Clevie direkt was zu tun hatten, sondern all die Artists, wie eben auch Admiral Bailey oder andere, die dann hier aufgenommen haben für King Jammy, die haben von ihm diese beiden quasi vorgesetzt bekommen. Der hat sich darum gekümmert, wie der Sound der Aufnahmen ist, und entsprechend war das halt einfach so. Das sind tatsächlich viele Produktionen mit Steely und Clevie entstanden, aber da war der Strippenzieher im Hintergrund. Das waren nicht die einzelnen Sänger oder die einzelnen MCs oder DJs, die sich da entschieden hatten, sondern King Jammy hat dafür gesorgt, dass die Steely und Clevie ihren unverwechselbaren Sound auf die Aufnahmen bringen.
1: Who were very trendy at that time. Black Scorpio. And this typical Steely Clevy bouncing sound. Did you think that, hey, that's the thing for me, this goes well with my vocal style, it's good to have them on my side? Or how did you come together?
2: Well, you know, when you go around King Jammy's and Black Scorpio, them Steely and Clevy come and play rhythm for them. So gradually, as a youth coming up in the business, you know, you go around Jammy's and Black Scorpio and Steely and Clevie play the rhythm. You just ride up on the rhythm like any other artist, like a Janius, Bernard Burrell, Bailey, Josie Wheel, Charlie Chaplin. You know, we just go up on the rhythm, Jammy's give it the rhythm, or Black Scorpio give it the rhythm, and we just put some lyrics together and put on the rhythm. We never have anything to do with Steely and Clevie, like hiring Steely and Clevie to build any rhythm. Normally, it's like Black Scorpio and Jammy's hire them. And they build rhythm, and we just ride rhythm.
0: Ein großes Vorbild für Chaka Demus hinsichtlich MCing, hinsichtlich Wortkunst, war Nico Demus, einer der Prototypen des DJings in Jamaika, der letztendlich damit auch einer der sozusagen Forefathers von Hip-Hop ist. Und nach ihm hat sich Chaka Demus benannt. Original Thing nimmt auf Nico Demus Bezug. Das ist ein Song aus seinem 2019er Album Success, erschienen bei Jetstar. Chaka Demus.
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Hier ist der Rasterschock auf der Frequenz 95.8 und im Stream. Die Wiederholung von diesem Part läuft zwischen 12 und 14 Uhr am Sonntagnachmittag und ich habe hier ein paar Stichworte, worum geht es im Moment in der Reggae-Szene international. Guckt man auch auf einen Gerichtsstreit zwischen der vorhin erwähnten Queen Afrika und ihrem Vater Derek Morgan. Ein heikles Thema, Verleumdung, soll Mitte Dezember vor Gericht verhandelt werden. Ich halte euch auf dem Laufenden. Kamani Mali hat gestern ein neues Album angekündigt. Das wird schon bald, am 28. August kommen. Das letzte von ihm ist ja schon 10 Jahre her. Das war das Duettalbum mit dem deutschen Künstler Gentleman, der übrigens ebenfalls am 28. August sein neues Album rausbringen wird. Und da ein neues Plattenlabel, nämlich Warner, hat. Das Chiemsee Reggae Summer ist ja nun tatsächlich wieder mit Reggae als Programm über die Bühne gegangen Ende Juni. Und während andere Festivals schon wieder in den Vorverkauf gestartet sind für nächstes Jahr, hat der Chiemsee Reggae Summer noch nicht mal ein Datum bekannt gegeben. Was ist da nur los? Was wir auf jeden Fall wissen, ist eine behördliche Genehmigung, dass das auf dem Gelände weiter stattfinden darf. Die liegt vor für die nächsten Jahre und das ist eigentlich schon die halbe Miete. Etliche Festivals sind nämlich genau daran europaweit gescheitert. Mal gucken, ob es mit dem Chiemsee Reggae Summer wirklich weitergeht. Auch da halten wir euch auf dem Laufenden. Das war ja die Comeback-Ausgabe nach vielen Jahren Pause. Dass Stranger Cole gestorben ist, habe ich euch erzählt im Juni und dass Phantom Moja gestorben ist, hat euch die Crystal erzählt im Juli und im Juni ist uns allerdings noch einer durchgeschlüpft, der heißt Crystal Conrad Crystal. Das ist jetzt kein so ganz bekannter Artist, aber der gehört jetzt, wenn ich schon ein 80er-Jahre-Special mache, dazu. Fettes Burrell hat die folgende Aufnahme mit ihm produziert. Rest in Peace, Conrad Crystal. Wir hören Make User Live und gehen damit in einen Dreierblock, hören von ihm, der Mitte Juni an einem Herzstillstand noch relativ jung gestorben ist. Make User Live aus dem Jahr 1990 und ebenfalls aus dem Jahr 1990 noch zwei andere Aufnahmen. Nämlich von J.C. Lodge, She's Gonna Break Your Heart aus dem Album, aus ihrem Album Selfish Lover und den großartigen Poeten aus England Benjamin Zephaniah, No Politician aus seinem Album Rasta. Den Anfang in einem Triple Play macht Conrad Crystal hier im Rastershock. Die Zeitreise geht jetzt rückwärts von 1990, 90, 90, dann jeweils 89, 89, 89, 88, 87 und so arbeiten wir uns weiter durch. Aus manchen Jahren hören wir einen, aus manchen zwei, drei oder vier Tracks. Viel Spaß dabei.

0: Heute ist der 8.8. Damit setzen wir den 1980ern ein Denkmal. Die endeten spätestens im Jahr 1990. Mit Benjamin Zephaniah hatten wir hier eine etwas rare Aufnahme. Und das nächste Triple Play wird enthalten aus dem Jahr 88. Nochmal unseren Chaka Demus mit King Jammy und Original Cuff aus der King Jammy Compilation Live and Love. Davor aus dem Jahr 89 einen Nyabingi-Trommler aus dem jamaikanischen Norden, Akula Rastafari, mit Rasta Magic. Und davor aus dem Jahr, ebenfalls aus dem Jahr 89, Queen Latifah. Und achtet mal auf das, was sie hier rappt: Princess of the Posse, Princessa Pella, aus ihrem Album All Hail the Queen. Und das jetzt heute zum Geburtstag des Hip-Hop, der ja Anfang August liegt, und da muss man natürlich auch an Queen Latifah denken. Und sie erzählt uns auch ein bisschen, wo die jamaikanischen Wurzeln des Hip-Hop liegen.
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Chaka Demos, auf den wir dann noch weiter in dieser Sendung immer wieder zu sprechen kommen, beziehungsweise mit dem ich ja gesprochen habe. Der freut sich drauf, bald ein neues Album zu releasen und dann auch mal wieder nach Europa zu kommen. Das letzte Mal ist wirklich lange her, nach England und nach Holland haben sie es mal kurz geschafft, Chaka Demos und Pliers, für einzelne Gigs. In Deutschland waren sie das letzte Mal im Jahre 2009. So, noch viel weiter zurück jetzt ins Jahr 88 mit Sandra Cross und mit Sister Aisha ins Jahr 87. Beide Artists haben auf dem Label Arriva veröffentlicht und zwar bei Arriva, Mad Professor und Deep Robotics. Das war eine spannende Zeit. Und Sister Aisha ist damit als die First Lady of Dub in die Geschichte eingegangen. Bei Sandra Cross ist es eigentlich eher Lovers Rock, was wir hören. Die Sister Aisha nannte sich High Priestess, ist neulich damit auch in Gel aufgetreten beim Reggae Festival. Und auch eine Frau mit in der Dub-Kombo hatten die Black Uhuru, allerdings nur bis einschließlich des Brutal-Albums, Puma Jones. Und die hören wir aus dem Brutal Dub mit Dub It With You 1986, davor wie gesagt Sister Aisha 87 und Sandra Cross macht den Auftakt in diesem Triple Play aus Comet in the Sky 1988, das Jahr, in dem der Rastashock startete.

0: Hier ist immer noch Radio Z mit dem Rastershock und mit Selecta Hi-Fi und mit Chaka Demus. Die Anfänge seiner Plattenkarriere, die gehen so ins Jahr 85 einzelne Songs, 86 erstes Album zurück, soweit sich das überhaupt exakt rekonstruieren lässt. Und wir gehen jetzt auch in dieses erste Album rein mit Cash and Delivery und Holy Book. Chaka Demus vor 40 Jahren.
1: Ja.

Der Rasterschock geht heute bis 22 Uhr. Gelegenheit, um auch an Ereignisse zu erinnern, wie den 64. Jahrestag der Unabhängigkeit Jamaikas. Am Donnerstagabend gab es den Gedenkakt und eine große Zeremonie mit Auftritten. Und es gibt auch eine Compilation rundherum dazu, die auch auf CD erschienen ist. Die heißt Jamaika 64 und daraus hörten wir eine neue Aufnahme. Es sind auch etliche, die so aus dem Archiv zusammengestellt wurden. Aber diese Aufnahme, die ist eigens für den Sampler entstanden bei Tad's Records. Und zwar heißt das Teil Puppet on a String, Rayquel Jones. Das nächste Stück, das ist eine Coverversion eines fast 50 Jahre alten Tracks von Peter Tosh, Equal Rights. Hier ist Dre Jar auf der Jamaika 64 Compilation. Hier ist der Rasterschock XL.

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0: Diese Aufnahme datiert ins Jahr 1984 oder 85 und zwar Half Pint oder Half Pint zusammen mit Chaka Demus mit einer Vorrede von Josie Wales, der hier anfeuerte und ebenfalls bei King Jammy öfter im Studio war. Hold On heißt die Aufnahme und damit sind wir jetzt bei den Ursprüngen oder bei den Wurzeln in unserer Zeitreise von dem Künstler Chaka Demus, der dann in den 90er Jahren große Hits hatte. Aber daran hat er am Anfang nicht so unbedingt geglaubt. Das kam mit der Zeit. Wer allerdings auch nicht so in diese Richtung sich das vorstellen konnte, waren seine Eltern. Die hätten in ihm eigentlich lieber einen Soldaten gesehen oder einen Polizisten. Das war überhaupt nicht die Richtung, die ihm vorschwebte. Es war damals relativ gefährlich in dem Stadtteil von Kingston, in dem er aufwuchs. Im Waterhouse District, wie er uns hier im Folgenden erzählt. Und die Anfänge waren beschwerlich, weil eigentlich niemand an ihn glaubte. Letztlich, meint er, habe er seine Karriere dann Gott, dem Allmächtigen, zu verdanken, dass es da irgendwie weiterging. Er hat gefreestylt, wurde dabei letztlich auch entdeckt und hat gut verhandelt und erstmal auch Geld dafür bekommen, aber eigentlich in dieser Zeit, als er angefangen hat, noch von anderen Jobs, zum Beispiel als Transportfahrer, gelebt. Und wir uns im Laufe unserer Serie hier, Chaka Demus, das werden drei Teile, noch erzählen wird, sieht er allerdings auch eine große Verantwortung, was seine Karriere betrifft, dann bei Sly Dunbar und Robbie Shakespeare. Oder insbesondere beim Schlagzeuger Sly Dunbar, der ja Anfang des Jahres verstorben ist, leider. Chaka Demus jetzt über seine Familie, seine Kindheit und Jugend und die Zeit, als es losgegangen ist.
1: In the early days, in the early 80s, as a young artist coming up, I didn't have anyone around me to really guide me that much. So when I, you know, coming up in the business, it wasn't really easy for me. It was a really hard tradition, you know? Hard trading man. Because, you know, not like most of these young artists nowadays, there are people who help them to reach certain places in their career. Chaka Demus don't get that chance, you know what I mean? I have to out there fight for myself, you know, me as a lone soldier, going out there, you know, and try to do the best I can, you know? Wasn't easy.
2: Mm-hmm. What was the obstacle at that time, and who was the first guy to help you?
1: Well, God Almighty is the first, you know, where we put in front of everything. Well, you have a song by the name of Rose Majestic from a place named Papine. You know, I used to live in Waterhouse. I born and grew in Waterhouse, you know. And in the 80s, in the early 80s, you used to have political violence into Waterhouse. So my mother asked me to leave Waterhouse and go at this place named Papine, Kentire, because she didn't want me to get mixed up in this political thing. As a youth, she didn't want me to get killed.
2: She wanted, I know. But she stayed.
1: Yeah, she stayed, yeah. And told me and my brother to go into up in Kentire and cool out, you know, just stay away from Waterhouse, because Waterhouse was a real bad ghetto area, you know? So I leave Waterhouse and go to Kentire, and, you know, I did love the music so much. I meet a friend of mine by the name of Tommy. He used to select a song named Roots Majestic. So they used to just string up the song in the yard. I used to just DJ on the song, and everybody used to say my song good and Ray Ray Lely and whatever. You understand me? So one night we leave a place named Top Kentire. Them call it Back Road. So I went there one night at a dance. It was about 7 to 8 of us. And we went to the dance, and, you know, a lot of DJ was like DJing on the mic, and the people never really liked them. So them tell it, you know, the song, give me a chance on the rhythm.
2: Okay.
1: So I just, you know, start DJ upon the sound now, and everybody started reel up and say, Ray, yeah, you sound good, Chaka Demus, and everybody was like, yeah, going crazy. So from there, so I know that, yeah, I was wondering why the people them really going so crazy, you know, because as a young youth, at them time, there was about probably 19 years old.
2: Yeah.
1: You understand me? And everybody was going crazy, and I said, why are the people them going so? You see me? I said, what me get to find out? You know, them say me song good, and if it was going to do the music, you know? Yeah. From this one, and that was like the early, very early 80s.
0: Ihr hört den Rastaschock, hier ging es jetzt gerade um die harte Realität auf Jamaika und dann hören wir auch entsprechend einen Song von damals, von 1986, über die Wirklichkeit Reality. Hier ist die 80er Zeitreise am 8.8. der Rastaschock Selector Hi-Fi mit einem Schwerpunkt auf Chaka Demus.

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Das waren jetzt noch nacheinander aus dem Jahre 85 eine Aufnahme von Beanie Man als Jugendlicher. Mit 12 Jahren hat er so sich das Mikrofon geschnappt und durfte auch recht früh veröffentlichen, 1985, also Wise You the Cat. Gefolgt von Judy Mo Watt, die einen Grammy gewonnen hat für Working Wonders. Wir hörten den Titelsong. Geburtstag hat heute Bitty McLean, der in den 80ern noch nichts aufgenommen hat, aber ein Geburtstagskind, das 8.8. ist. Schmuse, Lovers Rock Sänger. Ja, Happy Birthday an ihn. Er hat auf seinem Debütalbum einen Song von Leroy Sibbles gecovert, This World. Den Song, den können wir allerdings guten Gewissens in einem 80er-Special spielen. Der stammt nämlich aus dem Jahr 1980. Der ist jetzt da noch dran im Rasta Shock XXL. Lucky Dube, der hätte diese Woche Geburtstag gehabt, der wird auch dran sein. Diese Woche wäre sein 62. Der Südafrikaner galt als Bob Marley des Reggae, lebte in Johannesburg, wurde auf offener Straße erschossen. Er saß in seinem Auto, aber es gab einen versuchten Raubanschlag auf sein Auto und diejenigen, die ihn erschossen haben, die sagten danach aus, sie seien sogar Fans von Lucky Dube gewesen, hätten aber durch die getönten Scheiben nicht erkannt, auf wen sie da zielen. Ein trauriges Ereignis und die Tochter von Lucky Dube, Nkule, setzt sein Ding, sein Erbe sozusagen fort. Auch er wird hier noch zu hören sein. Und zwischendurch habe ich jetzt mal zur Auflockerung noch was Neues, und zwar von Dawn Richard, einer Künstlerin, die jetzt die zweite ist, die die Karibik aufs New Jersey Label Merge Records bringt, nach Holly Cook, Dawn Richard. Ihr Album Anfang Oktober wird Creole Culture heißen und darauf bedient sie sich sampletechnisch auch der Rasta History. Zum Beispiel hat sie den Bam Bam Rhythm sich geschnappt. Dawn Richard, ein Tipp von mir. Und gleich geht's weiter nach 21 Uhr.

Stefan macht Urlaub, wäre sonst hier sein Tieftontermin und wir gehen in die Verlängerung, denn das gibt mir die Gelegenheit, hier die Dramaturgie ein bisschen zu entrollen und noch weiter durch die 80er Jahre zu reisen. Und da es jetzt nach 1985 dann noch 1984 bis 80 dran, also bleibt am Ball. Und wir haben auch die Möglichkeit, ein paar nicht ganz so jugendfreie Songs jetzt zu spielen, aufgrund der späteren Stunde. Am Mikrofon Selecta Hi-Fi.

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Einen Übergang zu 2 Stunden Herz hier noch im Anschluss an Tiefton mit Declan Knapp und Gardner Combat im Extended Mix. Davor Still Sang's Motion Dub und als nächstes Los Pulpitos Squidler.

seid bei Radio Z Heads. Mein Name ist Stefan Wagner. Playlist findet ihr bereits unter stefanwagner.info, Tiefton bzw. Heads und Datum. Wir hörten gerade Tristan Arp mit Shapeshifting Dub von der Reweave Veröffentlichung. Davor Kinect auf Niegenege Sounds, Kampala mit Circle de Tambour, Kinect avec Mansa. Davor Yves Thomas mit Drippin und Los Pulpitos. Als nächstes Eddie Weitzman, Beyond the Speed of Life im Whitfield Remix.

PPP mit Wisco, davor Ogo und Blanca Toya, A Davenport und T. Amara, Deepest Sea im Hammer Stucky Remix, Tagmond Tanzen und Chi Lounge Beat. Als nächstes Fauna auf Glitterbeat kommt das Album Tiger Trance. Wir hören Duska Fassi.

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Rosca featuring Bright Living, davor Fiona Zanetti, Trust the Process, Fauna, Duska Fassi, auf Glitterbeat Playlist unter stefanwagner.info, Tiefton bzw. Heads, und als nächstes Closet Ye mit deinem Miss Santi und danach Frank Snow.

Ja.

Das war eine Stunde der Tiefton, zwei Stunden Herz. Wir hörten gerade noch Tom Place mit Lifeline. Davor Sir His and Sam Binger, Annie Waffer im AAEE Remix, Om Unit, Healing Tool, TSVE, Kataklysma. Playlist findet ihr unter stefanwagner.info. Tiefton bzw. Herz, mich könnt ihr wieder hören am Montag 15 bis 16 Uhr. Castrop Rauxel, aktuelles Musikgeschehen. Die drei Stunden gibt es über die Radio Z Mediathek, radio-z.net zum Nachhören. Und hier geht's weiter mit dem Nachtclub. Vielen Dank fürs Zuhören. Schönes Wochenende noch, wünscht Stefan Wagner. Und im Anschluss hören wir noch Daft mit Git featuring Gazia. Und vielleicht noch Good, Mostly Bad.

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